0: Nachrichten. Um 3 Uhr mit Ronald Lessig. Der Aufsichtsrat von Volkswagen hat am Abend über mögliche Sparpläne des Konzernvorstandes beraten. Insgesamt sollen 100.000 Jobs und 4 deutsche Werke auf der Kippe stehen. Aus Hannover Helmut Eickhoff.
1: In einem offiziellen Statement spricht der Konzernvorstand von einem Zukunftsplan. Volkswagen solle schlanker werden, mit weniger Modellen und niedrigeren Kosten. Von Werksschließungen oder auch Stellenabbau keine Rede. Der Konzern vermied es, davon zu sprechen. Es bleibt nach dieser Aufsichtsratssitzung also offen, wie hart die Einschnitte sein werden. Nun ist mit wochenlangen und harten Verhandlungen um die Zukunft und die Neuaufstellung des Volkswagen-Konzerns zu rechnen. Gewerkschaft und Betriebsrat haben schon erbitterten Widerstand angekündigt.
0: Der Bundestag hat eine milliardenschwere Finanzspritze für Länder und Kommunen beschlossen. Bis 2029 sieht das Gesetz einen jährlichen Zuschuss von jeweils 1 Milliarde Euro vor. Außerdem hat der Bundestag den Weg für neue Gaskraftwerke freigemacht. Sie sollen die Versorgung absichern, falls der Strom aus Wasser, Sonne und Wind nicht reicht. Und die Abgeordneten haben beschlossen, dass das Kindergeld ab dem kommenden Jahr automatisch an Eltern ausgezahlt werden soll. Der Hausärzteverband appelliert an den Bundesrat, das umstrittene Sparpaket zur Stabilisierung der Krankenkassenbeiträge zu stoppen. Das Gesetz sei ein einziges Fiasko für die Praxen und ihre Patientinnen und Patienten, sagte die Vorsitzende Buhlinger Göpfert der Rheinischen Post. Die Versorgung der Patienten werde sich damit spürbar verschlechtern. Der Bundestag und wohl auch der Bundesrat entscheiden heute über das Gesetz. Vorgesehen sind Ausgabenbremsen bei Praxen, Kliniken, Apotheken und in der Pharmabranche, um Beitragserhöhungen in der gesetzlichen Krankenkasse zu verhindern. Bei der Fußball-Weltmeisterschaft steht der erste Halbfinalist fest. Frankreich gewann am Abend mit 2:0 gegen Marokko. Aus dem ARD-WM-Team Michael Küster.
2: Auch Marokko hat den Vize-Weltmeister bei diesem WM-Turnier nicht stoppen können. Frankreich dominierte die Partie nach Belieben und ließ durch Kylian Mbappés verschossenen Foul-Elfmeter schon im ersten Durchgang die Chance zur Führung liegen. Der Superstar traf aber nach einer Stunde dennoch zum 1:0, bevor nur 6 Minuten später Ousmane Dembélé den 2:0 Endstand herstellte. Frankreich hat damit zum 3. Mal hintereinander das Halbfinale erreicht und trifft dort am kommenden Dienstag entweder auf Spanien oder Belgien. Diese beiden spielen heute Abend gegeneinander.
0: Das waren die Nachrichten. Das Wetter in Deutschland. Tagsüber viel Sonne und trocken, im Norden und Osten auch Wolken bei 24 bis 35 Grad, an der See um 20 Grad. Am Samstag viel Sonne, im Osten einige Schauer bis 36 Grad, am Sonntag oft heiter, ebenfalls bis 36 Grad. 3:03 Uhr.
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1: Um 4 Uhr mit Ronald Lessig. Der VW-Betriebsrat hat dem Vorstand ein Ultimatum gestellt. Noch heute müsse Volkswagen-Chef Blume sich unmissverständlich zu den drastischen Sparplänen äußern, hieß es. Aus der Nachrichtenredaktion Ulrike Ufer.
2: Die Vorsitzende des Konzernbetriebsrats Cavallo sagte, der Umgang des Vorstands mit der Belegschaft sei an Respektlosigkeit nicht mehr zu überbieten. Es sei unverantwortlich, die Belegschaft im Unklaren zu lassen und so in den Urlaub zu schicken. Komme der Konzernchef der Aufforderung nicht nach, werde es nach der Sommerpause VW-weit und zeitgleich außerordentliche Betriebsversammlungen geben, um, so wörtlich, die Vorstände dort ans Mikrofon zu zitieren. Der Konzernvorstand hatte am Abend nach der Aufsichtsratssitzung nur mitgeteilt, die strategische Neuausrichtung des Unternehmens werde fortgesetzt.
1: Der Hausärzteverband appelliert an den Bundesrat, das Sparpaket zur Stabilisierung der Krankenkassenbeiträge zu stoppen. Das Gesetz sei ein einziges Fiasko für die Praxen und ihre Patientinnen und Patienten, sagte die Vorsitzende Buhlinger Göpfert der Rheinischen Post. Die Versorgung der Patienten werde sich damit spürbar verschlechtern. Der Bundestag und voraussichtlich auch der Bundesrat entscheiden heute über das Gesetz. Vorgesehen sind Ausgabenbremsen bei Praxen, Kliniken, Apotheken und in der Pharmabranche, um Beitragserhöhungen in der gesetzlichen Krankenkasse zu verhindern. Gut 2 Monate vor der Wahl zum Berliner Abgeordnetenhaus steht offenbar eine mögliche Ablösung des regierenden Bürgermeisters Wegner als CDU-Spitzenkandidat im Raum. Mehrere Kreisvorsitzende wollen Wegner laut Medienberichten zum Rückzug bewegen. Sie kommen am Abend zu Beratungen zusammen. Hintergrund ist das Krisenmanagement nach dem Anschlag auf die Berliner Stromversorgung Anfang des Jahres. Wegner hat mehrfach falsche Angaben dazu gemacht. Bei der Fußball-Weltmeisterschaft steht der erste Halbfinalist fest. Frankreich gewann am Abend mit 2:0 gegen Marokko. Aus dem ARD-WM-Team Michael Küster.
3: Auch Marokko hat den Vize-Weltmeister bei diesem WM-Turnier nicht stoppen können. Frankreich dominierte die Partie nach Belieben und ließ durch Kylian Mbappés verschossenem Foul-Elfmeter schon im ersten Durchgang die Chance zur Führung liegen. Der Superstar traf aber nach einer Stunde dennoch zum 1:0, bevor nur 6 Minuten später Ousmane Dembélé den 2:0-Endstand herstellte. Frankreich hat damit zum 3. Mal hintereinander das Halbfinale erreicht und trifft dort am kommenden Dienstag entweder auf Spanien oder Belgien. Diese beiden spielen heute Abend gegeneinander.
1: Das waren die Nachrichten. Das Wetter in Deutschland. Tagsüber viel Sonne und trocken, im Norden und Osten auch Wolken bei 24 bis 35 Grad, an der See um 20 Grad. Am Samstag und Sonntag viel Sonne, im Nordosten einzelne Schauer, 22 bis 36 Grad. Es ist 4:03 Uhr.
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0: Um 5 Uhr mit Ronald Lessig. Der VW-Aufsichtsrat hat über die Sparpläne des Konzernvorstandes diskutiert. Es wird über harte Einschnitte verhandelt. 100.000 Jobs und 4 deutsche Werke sollen auf der Kippe stehen. Der Betriebsrat fordert Auskunft darüber, denn eine klare Aussage des Unternehmens fehlt bisher, wie Helmut Eickhoff berichtet.
1: Der Volkswagen-Konzern selbst, der hat ein eher allgemeines Statement veröffentlicht, spricht von einem Zukunftsplan, von weniger Fahrzeugmodellen, geringeren Kosten, vom Abbau von Überkapazitäten. Man könnte das als Stellenabbau und Werksschließungen interpretieren. Der Konzern, der vermeidet es aber, konkret davon zu sprechen. Das Land Niedersachsen, das sitzt als Anteilseigner ja auch mit am Tisch. Werksschließungen seien keine Zukunftsstrategie für Volkswagen, so SPD-Ministerpräsident Lies im Anschluss. Er spricht von einem Prozess, den das Land konstruktiv begleiten werde.
0: Der Hausärzteverband appelliert an den Bundesrat, das Sparpaket zur Stabilisierung der Krankenkassenbeiträge zu stoppen. Das Gesetz sei ein einziges Fiasko für die Praxen und ihre Patientinnen und Patienten, sagte die Vorsitzende Buhlinger Göpfert der Rheinischen Post. Die Versorgung der Patienten werde sich damit spürbar verschlechtern. Der Bundestag und voraussichtlich auch der Bundesrat entscheiden heute über das Gesetz. Vorgesehen sind Ausgabenbremsen bei Praxen, Kliniken, Apotheken und in der Pharmabranche, um Beitragserhöhungen in der gesetzlichen Krankenkasse zu verhindern. Bei einem Waldbrand im südspanischen Andalusien sind mindestens 12 Menschen ums Leben gekommen. Einige der Opfer seien tot in ihren Autos gefunden worden, teilte die Regionalregierung mit. Der Gesundheitsminister sprach von einer beispiellosen Tragödie. Es sei der Brand mit den bisher schwersten Folgen in Andalusien. Das Feuer war gestern Nachmittag in der Nähe von Almería ausgebrochen. Mehrere Ortschaften wurden evakuiert. Bei der Fußball-Weltmeisterschaft steht der erste Halbfinalist fest. Frankreich gewann am Abend mit 2:0 gegen Marokko. Aus dem ARD-WM-Team Michael Küster.
2: Auch Marokko hat den Vize-Weltmeister bei diesem WM-Turnier nicht stoppen können. Frankreich dominierte die Partie nach Belieben und ließ durch Kylian Mbappés verschossenen Foul-Elfmeter schon im ersten Durchgang die Chance zur Führung liegen. Der Superstar traf aber nach einer Stunde dennoch zum 1:0, bevor nur 6 Minuten später Ousmane Dembélé den 2:0 Endstand herstellte. Frankreich hat damit zum dritten Mal hintereinander das Halbfinale erreicht und trifft dort am kommenden Dienstag entweder auf Spanien oder Belgien. Diese beiden spielen heute Abend gegeneinander.
0: Das waren die Nachrichten. Das Wetter in Deutschland. Tagsüber viel Sonne und trocken, im Norden und Osten auch Wolken, 24 bis 35 Grad, an der See um 20 Grad. Am Samstag und Sonntag oft heiter bis 36 Grad. Es ist 5:03 Uhr.
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0: Volkswagen-Konzern selbst, der hat ein eher allgemeines Statement veröffentlicht, spricht von einem Zukunftsplan, von weniger Fahrzeugmodellen, geringeren Kosten, vom Abbau von Überkapazitäten. Man könnte das als Stellenabbau und Werksschließungen interpretieren. Der Konzern, der vermeidet es aber, konkret davon zu sprechen. Das Land Niedersachsen, das sitzt als Anteilseigner ja auch mit am Tisch. Werksschließungen seien keine Zukunftsstrategie für Volkswagen, so SPD-Ministerpräsident Lies im Anschluss. Er spricht von einem Prozess, den das Land konstruktiv begleiten werde.
1: Der Bundestag und voraussichtlich auch der Bundesrat entscheiden heute über die Gesundheitsreform. Damit will Gesundheitsministerin Wagen die gesetzlichen Krankenkassen wegen stark steigender Ausgaben entlasten und so Beitragserhöhungen verhindern. Geplant sind Einschnitte für Praxen, Kliniken, Apotheken und die Pharmabranche, aber auch für Patientinnen und Patienten. Sie sollen zum Beispiel mehr für Medikamente dazu bezahlen. Das Bundesverfassungsgericht lehnte gestern mehrere Eilanträge gegen die Reform ab. Der Hausärzteverband appelliert aber an den Bundesrat, das Sparpaket noch zu stoppen. Das Gesetz sei ein einziges Fiasko für die Praxen und ihre Patientinnen und Patienten, sagte die Vorsitzende Buhlinger Göpfert der Rheinischen Post. Die Abgeordneten im Bundestag haben heute noch einige weitere Themen auf der Agenda. Sie wollen zum Beispiel über mehr Befugnisse für die Bundespolizei und das neue Sportfördergesetz abstimmen. Es ist die letzte Sitzung vor der Sommerpause. Unsere Hauptstadtkorrespondentin Isabel Karras blickt auf die Halbjahresbilanz der Bundesregierung.
2: Vor allem dank des Reformpakets, das sie ja letzte Woche angekündigt hat, entsteht jetzt der Eindruck, die Koalition hat in diesem Halbjahr schon einige Vorhaben auf den Weg gebracht. Sie hat sich zum Beispiel bei einigen wichtigen Themen größtenteils ohne großen Streit geeinigt. Rentenreform, Steuerreform, weniger Bürokratie zum Beispiel. Und da wirkte auch die Zusammenarbeit zwischen Union und SPD wieder deutlich besser. Das haben wir dieses Jahr ja auch schon ganz anders gesehen. Aber diese angekündigten Vorhaben, die müssen jetzt erst noch durch das Gesetzgebungsverfahren, sind also lange noch nicht beschlossen.
1: In Spanien sind bei einem schweren Waldbrand mindestens 12 Menschen ums Leben gekommen. Einige der Opfer des Feuers im südspanischen Andalusien seien tot in ihren Autos gefunden worden, teilte die Regionalregierung mit. Der Gesundheitsminister sprach von einer beispiellosen Tragödie. Es sei der Brand mit den bisher schwersten Folgen in der Region. Das Feuer war gestern Nachmittag in der Nähe von Almería ausgebrochen. Mehrere Ortschaften wurden evakuiert. Mehr als 4 Monate nach seiner Tötung ist Irans früherer oberster Führer Ayatollah Ali Khamenei beerdigt worden. Die Öffentlichkeit war von der eigentlichen Beisetzung in seinem Heimatort Mashhad ausgeschlossen, wie mehrere iranische Medien berichten. Die Trauerzeremonien liefen bereits seit rund einer Woche. Nach staatlichen Angaben nahmen Millionen Menschen daran teil. Khamenei war Ende Februar durch einen israelischen Luftangriff getötet worden. Neues Staatsoberhaupt ist sein Sohn Mojtaba Khamenei, der bei dem Angriff iranischen Angaben zufolge verletzt wurde. Seitdem ist er nicht mehr in der Öffentlichkeit gesehen worden. Bei der Fußball-Weltmeisterschaft steht der erste Halbfinalist fest. Frankreich hat gestern Abend mit 2:0 gegen Marokko gewonnen. Aus dem ARD-WM-Team Michael Küster.
3: Auch Marokko hat den Vize-Weltmeister bei diesem WM-Turnier nicht stoppen können. Frankreich dominierte die Partie nach Belieben und ließ durch Kylian Mbappés verschossenem Foul-Elfmeter schon im ersten Durchgang die Chance zur Führung liegen. Der Superstar traf aber nach einer Stunde dennoch zum 1:0, bevor nur 6 Minuten später Ousmane Dembélé den 2:0 Endstand herstellte. Frankreich hat damit zum dritten Mal hintereinander das Halbfinale erreicht und trifft dort am kommenden Dienstag entweder auf Spanien oder Belgien. Diese beiden spielen heute Abend gegeneinander.
1: Das Wetter in Norddeutschland. Heute ist es zunächst wolkig und neblig, später Sonne und Wolken im Wechsel und es bleibt meist trocken. Höchstwerte von 23 bis 28 Grad. Morgen auch wieder örtlich wolkig oder neblig, dann verbreitet länger heiter. Hier und da Wolken, im Nordosten Schauer möglich, maximal 25 bis 30 Grad. Am Sonntag nach sonnigem Start wolkig, in Ostniedersachsen kann es regnen, Höchstwerte 21 bis 31 Grad. Und am Montag Sonne und Wolken im Wechsel, dabei bleibt es meist trocken, maximal 22 bis 31 Grad. Das waren die Nachrichten.
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1: Um 7 Uhr mit Inken Henkel. Die schwarz-rote Koalition will heute die Reform der gesetzlichen Krankenkassen durch den Bundestag bringen. Ziel sind stabilere Kassenfinanzen, um eine Beitragserhöhung zu vermeiden. Welche Auswirkungen die Reform auf Versicherte haben wird, schätzt unsere Hauptstadtkorrespondentin Birte Sönnigsen ein.
2: Auf der einen Seite müssen Versicherte, wenn das denn alles so klappt, nicht schon wieder höhere Zusatzbeiträge Monat für Monat an ihre Krankenversicherung bezahlen. Aber auch die Versicherten leisten einen Beitrag zu diesem Sparpaket. Ich pick da mal ein paar Dinge raus. Die Zuzahlungen, die sollen zum Beispiel

0: Regeln für E-Scooter. Die bisher geltende Elektro-Kleinfahrzeuge-Verordnung wurde der steigenden Zahl von E-Scootern nicht mehr gerecht. Was sich konkret ändern soll, fasst Hauptstadtkorrespondent Maximilian Ulrich zusammen.
1: Bisher musste man den Fahrern die konkrete Schuld nachweisen. Das wird nun umgekehrt. Wenn ein Schaden entsteht, müssen Fahrer oder Fahrerin ihre Unschuld beweisen. Und herauszufinden, wer zuletzt mit dem E-Scooter gefahren ist, ist Aufgabe der Verleihfirmen. Wenn es denen nicht gelingt, den Verursacher des Schadens ausfindig zu machen, müssen sie für den Schaden aufkommen. Das Argument lautet, weil die Verleiher von E-Scootern damit viel Geld verdienen, müssen sie auch bei den Schäden mit in die Verantwortung gehen. Diese Risiken müssen sie in ihr Geschäftsmodell einpreisen, damit die Geschädigten nicht auf den Kosten sitzen bleiben.
0: Der VW-Aufsichtsrat hat über die Sparpläne des Konzernvorstands diskutiert. Es wird über harte Einschnitte verhandelt. 100.000 Jobs und 4 deutsche Werke sollen auf der Kippe stehen. Der Betriebsrat fordert Auskunft darüber, denn eine klare Aussage des Unternehmens fehlt bisher, wie Helmut Eickhoff berichtet.
2: Der Volkswagen-Konzern selbst, der hat ein eher allgemeines Statement veröffentlicht, spricht von einem Zukunftsplan, von weniger Fahrzeugmodellen, geringeren Kosten, vom Abbau von Überkapazitäten. Man könnte das als Stellenabbau und Werksschließungen interpretieren. Der Konzern, der vermeidet es aber, konkret davon zu sprechen. Das Land Niedersachsen, das sitzt als Anteilseigner ja auch mit am Tisch. Werksschließungen seien keine Zukunftsstrategie für Volkswagen, so SPD-Ministerpräsident Lies im Anschluss. Er spricht von einem Prozess, den das Land konstruktiv begleiten werde.
0: In Spanien sind bei einem schweren Waldbrand mindestens 12 Menschen ums Leben gekommen. Einige der Opfer des Feuers im südspanischen Andalusien seien tot in ihren Autos gefunden worden, teilte die Regionalregierung mit. Der Gesundheitsminister sprach von einer beispiellosen Tragödie. Es sei der Brand mit den bisher schwersten Folgen in der Region. Das Feuer war gestern Nachmittag in der Nähe von Almería ausgebrochen. Mehrere Ortschaften wurden evakuiert. Auf der Bahnstrecke Hamburg-Hannover sollen ab heute Abend wieder Züge fahren. 2,5 Monate lang wurde die Strecke saniert. Nach Angaben der Bahn wurden in der Zeit mehr als 60 Kilometer Gleise, 36 Weichen und 2 Kilometer Oberleitungen erneuert. Voraussichtlich wird die Strecke erst gegen 21 Uhr wieder für den Zugverkehr freigegeben, da laut Bahn noch letzte Arbeiten erledigt werden müssen. Morgen sollen die Züge dann wieder nach Plan fahren. Bei der Fußball-Weltmeisterschaft steht der erste Halbfinalist fest. Frankreich hatte gestern Abend mit 2:0 gegen Marokko gewonnen. Aus dem ARD-WM-Team Michael Küster.
3: Auch Marokko hat den Vize-Weltmeister bei diesem WM-Turnier nicht stoppen können. Frankreich dominierte die Partie nach Belieben und ließ durch Kylian Mbappés verschossenem Foul-Elfmeter schon im ersten Durchgang die Chance zur Führung liegen. Der Superstar traf aber nach einer Stunde dennoch zum 1:0, bevor nur 6 Minuten später Ousmane Dembélé den 2:0 Endstand herstellte. Frankreich hat damit zum dritten Mal hintereinander das Halbfinale erreicht und trifft dort am kommenden Dienstag entweder auf Spanien oder Belgien. Diese beiden spielen heute Abend gegeneinander.
0: Das waren die Nachrichten. Das Wetter in Norddeutschland. Heute ist es zunächst wolkig und neblig, später dann Sonne und Wolken im Wechsel und meist trocken. Höchstwerte von 23 bis 28 Grad. Morgen auch örtlich wolkig oder neblig, dann verbreitet länger heiter. Hier und da Wolken, im Nordosten sind Schauer möglich, maximal 25 bis 30 Grad. Am Sonntag nach sonnigem Start wolkig, in Ostniedersachsen kann es regnen. Höchstwerte 21 bis 31 Grad und am Montag Sonne und Wolken im Wechsel, dabei meist trocken, maximal 22 bis 31 Grad. Es ist 7.05 Uhr.
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1: Um 8 Uhr mit Inken Henkel. Volkswagen hat den Aufsichtsrat und die Belegschaft auf weitere tiefe Einschnitte vorbereitet. VW-Chef Blume sagte auf einer Sitzung, er wolle den Konzern in den kommenden Jahren schneller, robuster und wettbewerbsfähiger machen. Zu möglichen Stellenstreichungen oder Werksschließungen äußerte er sich nicht. Niedersachsens Wirtschaftsminister Tonne sagte mit Blick auf die Belegschaft, die Verunsicherung sei mit den Händen zu greifen. Auf NDR Info fordert er schnell Klarheit.
2: Die Belegschaft, Betriebsrat, auch alle Beteiligten, auch der Aufsichtsrat, Vorstand haben in der Vergangenheit immer wieder bewiesen, dass man auch in schwierigen Situationen, und die kann ja keiner ernsthaft negieren, man in der Lage ist, eine gemeinsame Lösung zu finden. Das muss jetzt sein. Ich hätte mir persönlich gewünscht, dass man das auch seitens des Vorstandes besser vorbereitet, dass wir jetzt in die Werksferien gehen und mit der Unsicherheit da reingehen, ist nicht gut, aber dann jetzt auch wirklich der Auftrag, das danach geregelt zu haben.
1: Niedersachsens Wirtschaftsminister Tonne auf NDR Info.

0: Für die Praxen und ihre Patientinnen und Patienten, sagte die Vorsitzende Buhlinger Göpfert der Rheinischen Post. Die Abgeordneten im Bundestag haben heute noch einige weitere Themen auf der Agenda. Sie wollen zum Beispiel über mehr Befugnisse für die Bundespolizei und das neue Sportfördergesetz abstimmen. Es ist die letzte Sitzung vor der Sommerpause. Unsere Hauptstadtkorrespondentin Isabel Karas blickt auf die Halbjahresbilanz der Bundesregierung.
1: Vor allem dank des Reformpakets, das sie ja letzte Woche angekündigt hat, entsteht jetzt der Eindruck, die Koalition hat in diesem Halbjahr schon einige Vorhaben auf den Weg gebracht. Sie hat sich zum Beispiel bei einigen wichtigen Themen größtenteils ohne großen Streit geeinigt. Rentenreform, Steuerreform, weniger Bürokratie zum Beispiel. Und da wirkte auch die Zusammenarbeit zwischen Union und SPD wieder deutlich besser. Das haben wir dieses Jahr ja auch schon ganz anders gesehen. Aber diese angekündigten Vorhaben, die müssen jetzt erst noch durch das Gesetzgebungsverfahren, sind also lange noch nicht beschlossen.
0: Bei einem Waldbrand in Südspanien sind nach Behördenangaben mindestens 12 Menschen ums Leben gekommen. Einige der Todesopfer wurden in ihren Fahrzeugen gefunden. Die Flammen hatten sie eingeschlossen. Aus Madrid, Franka Welz.
2: Bei einem Waldbrand in Südspanien sind nach Behördenangaben mindestens 12 Menschen ums Leben gekommen. Einige der Todesopfer wurden in ihren Fahrzeugen gefunden, die von den Flammen eingeschlossen worden waren. Das Feuer war am Donnerstag bei der Gemeinde Los Gallardos in der südspanischen Provinz Almería ausgebrochen und am späten Abend auf die zweithöchste Notfallstufe hochgestuft worden. Rund 1000 Menschen aus mehreren Gemeinden mussten vorsorglich ihre Häuser verlassen und Notunterkünfte etwa in Sporthallen aufsuchen. Einige haben offenbar versucht, das Brandgebiet auf eigene Faust zu verlassen und wurden dann in ihren Autos von den Flammen überrascht.
0: Bei der Fußball-Weltmeisterschaft steht der erste Halbfinalist fest. Frankreich hat gestern Abend mit 2:0 gegen Marokko gewonnen. Aus dem ARD-WM-Team Michael Küster.
3: Auch Marokko hat den Vize-Weltmeister bei diesem WM-Turnier nicht stoppen können. Frankreich dominierte die Partie nach Belieben und ließ durch Kylian Mbappés verschossenem Foul-Elfmeter schon im ersten Durchgang die Chance zur Führung liegen. Der Superstar traf aber nach einer Stunde dennoch zum 1:0, bevor nur 6 Minuten später Ousmane Dembélé den 2:0 Endstand herstellte. Frankreich hat damit zum dritten Mal hintereinander das Halbfinale erreicht und trifft dort am kommenden Dienstag entweder auf Spanien oder Belgien. Diese beiden spielen heute Abend gegeneinander.
0: Das waren die Nachrichten. Das Wetter in Norddeutschland. Heute ist es zunächst teils wolkig und neblig, später dann Sonne und Wolken im Wechsel, meist trocken, Höchstwerte 23 bis 28 Grad. Morgen auch örtlich wieder wolkig oder neblig, dann ist es verbreitet länger heiter. Hier und da gibt's Wolken, im Nordosten sind Schauer möglich, maximal 25 bis 30 Grad. Am Sonntag nach sonnigem Start wolkig, in Ostniedersachsen kann es regnen, Höchstwerte 21 bis 31 Grad. Und am Montag gibt's einen Wechsel aus Sonne und Wolken, dabei bleibt's meist trocken, maximal 22 bis 31 Grad. Es ist 8.05 Uhr.
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1: Um 9 Uhr mit Juliette Groß. Volkswagen hat den Aufsichtsrat und die Belegschaft auf weitere tiefe Einschnitte vorbereitet. VW-Chef Blume sagte auf einer Sitzung, er wolle den Konzern in den kommenden Jahren schneller, robuster und wettbewerbsfähiger machen. Zu möglichen Stellenstreichungen oder Werksschließungen äußerte er sich nicht. Niedersachsens Wirtschaftsminister Tonne sagte mit Blick auf die Belegschaft, die Verunsicherungen seien mit den Händen greifbar. Auf NDR Info forderte er schnell Klarheit.
2: Die Belegschaft, Betriebsrat, auch alle Beteiligten, auch der Aufsichtsrat, Vorstand haben in der Vergangenheit immer wieder bewiesen, dass man auch in schwierigen Situationen, und die kann ja keiner ernsthaft negieren, man in der Lage ist, eine gemeinsame Lösung zu finden. Das muss jetzt sein. Ich hätte mir persönlich gewünscht, dass man das auch seitens des Vorstandes besser vorbereitet, dass wir jetzt in die Werksferien gehen und mit der Unsicherheit da reingehen, ist nicht gut, aber dann jetzt auch wirklich der Auftrag, das danach geregelt zu haben.
1: Niedersachsens Wirtschaftsminister Tonne auf NDR Info. Der Bundestag und voraussichtlich auch der Bundesrat entscheiden heute über die Gesundheitsreform. Damit will Gesundheitsministerin Warken die gesetzlichen Krankenkassen wegen stark steigender Ausgaben entlasten und so Beitragserhöhungen verhindern. Geplant sind Einschnitte für Praxen, Kliniken, Apotheken und die Pharmabranche, aber auch für Patientinnen und Patienten. Sie sollen zum Beispiel mehr für Medikamente dazu bezahlen. Das Bundesverfassungsgericht lehnte gestern mehrere Eilanträge gegen die Reform ab. Der Hausärzteverband appelliert aber an den

0: helfen bald deutlich mehr. Ausgeweitet werden die Befugnisse, um Personen zu überwachen, Mobiltelefone zu orten und Autokennzeichen zu scannen. Die Bundespolizei erhält ausdrücklich die Möglichkeit, gegen fremde Drohnen vorzugehen und sie im Extremfall auch abzuschießen. Erlaubt wird auch die automatische Gesichtserkennung, zum Beispiel an Bahnhöfen. Die Bundespolizei darf dann Live-Bilder von Überwachungskameras mit biometrischen Daten von gesuchten Personen abgleichen. So kann sie Terrorverdächtige und gefährliche Personen ausfindig machen, aber auch nach Vermissten und Opfern von Verbrechen suchen.
1: In Spanien sind bei einem schweren Waldbrand mindestens 12 Menschen ums Leben gekommen. Einige der Opfer des Feuers im südspanischen Andalusien seien tot in ihren Autos gefunden worden, teilte die Regionalregierung mit. Der Gesundheitsminister sprach von einer beispiellosen Tragödie, es sei der Brand mit den bisher schwersten Folgen in der Region. Das Feuer war gestern Nachmittag in der Nähe von Almería ausgebrochen. Mehrere Ortschaften wurden evakuiert. In Hamburg kommt es wegen des Triathlons am Wochenende zu Verkehrsbehinderungen. Zahlreiche Straßen sind gesperrt, die ersten schon von heute Vormittag 10 Uhr an. Betroffen sind vor allem die Innenstadt und der Westen Hamburgs. Bei dem Triathlon gehen mehr als 13.000 Athleten an den Start, Profis, aber auch viele Hobbysportler. Die Veranstaltung gilt damit als der teilnehmerstärkste Triathlon der Welt. Erwartet werden zudem rund 250.000 Zuschauerinnen und Zuschauer. Bei der Fußball-Weltmeisterschaft steht der erste Halbfinalist fest. Frankreich hatte gestern Abend mit 2:0 gegen Marokko gewonnen. Aus dem ARD-WM-Team Michael Küster.
2: Auch Marokko hat den Vize-Weltmeister bei diesem WM-Turnier nicht stoppen können. Frankreich dominierte die Partie nach Belieben und ließ durch Kylian Mbappés verschossenem Foul-Elfmeter schon im ersten Durchgang die Chance zur Führung liegen. Der Superstar traf aber nach einer Stunde dennoch zum 1:0, bevor nur 6 Minuten später Ousmane Dembélé den 2:0 Endstand herstellte. Frankreich hat damit zum dritten Mal hintereinander das Halbfinale erreicht und trifft dort am kommenden Dienstag entweder auf Spanien oder Belgien. Diese beiden spielen heute Abend gegeneinander.
1: Das waren die Nachrichten. Das Wetter in Norddeutschland. Heute zunächst teils wolkig und neblig, später Sonne und Wolken im Wechsel, meist trocken, Höchstwerte 23 bis 28 Grad. Morgen auch örtlich wolkig oder neblig, dann verbreitet länger heiter, hier unter Wolken im Nordosten Schauer möglich, maximal 25 bis 30 Grad. Am Sonntag nach sonnigem Start wolkig, in Ostniedersachsen kann es regnen, Höchstwerte von 21 bis 31 Grad. Am Montag Sonne und Wolken im Wechsel, meist trocken, maximal 22 bis 31 Grad. Es ist 9.05 Uhr.
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1: Um 10 Uhr mit Juliette Groß. Der Bundestag stimmt heute über das Gesetz der Bundesregierung zur Stabilisierung der Krankenkassenbeiträge ab. Zurzeit läuft die abschließende Debatte. Der stellvertretende Vorsitzende der Unionsfraktion Stegemann hat als erster Redner für das schwarz-rote Sparpaket geworben. Der CDU-Politiker aus Niedersachsen sagte, es handle sich um ein Gesetz mit sehr viel Betroffenheiten, das ausführlich beraten worden sei.
2: Das Geheimnis der Akzeptanz dieses Gesetzes ist die faire Belastungsstatik. Alle, ja wirklich alle, müssen ihren Beitrag leisten, damit unser Gesundheitssystem weiter finanzierbar bleibt. Ob Krankenhäuser, ob Ärzte, ob die Industrie, ob die Arbeitgeber, die Arbeitnehmer und auch der Bund, alle leisten ihren Beitrag.
1: Der stellvertretende Vorsitzende der Unionsfraktion Stegemann. Der Bundestag wird heute auch über die Änderungen im Heizungsgesetz abstimmen. Damit sollen die zentralen Regelungen der Vorgängerregierung gekippt werden und damit auch der Kern des Gesetzes. Geplant ist, dass in Zukunft nun doch wieder Gas- und Ölheizungen neu eingebaut werden dürfen. Voraussetzung ist, dass zum Heizen zunehmend CO2-neutrale Brennstoffe wie Biomethan eingesetzt werden. Umweltverbände warnen vor Rückschritten beim Klimaschutz. Auch diese Reform könnte noch heute den Bundesrat passieren. Niedersachsens Wirtschaftsminister Tonne hat schnelle Klarheit über die Sparpläne beim Autobauer Volkswagen gefordert. Mit Blick auf die VW-Belegschaft sagte Tonne auf NDR Info, die Verunsicherung sei mit Händen greifbar. Er nannte es unanständig, so mit den Kolleginnen und Kollegen umzugehen. Die Beratungen des VW-Aufsichtsrats waren gestern Abend ohne konkrete Ergebnisse zu Ende gegangen. Der Konzern machte nach der Sitzung keine Angaben zu möglichen Werksschließungen und Stellenabbau. Geplant sei aber unter anderem, die Modellpalette schrittweise um die Hälfte zu reduzieren. Das Ausmaß sexualisierter Gewalt im katholischen Bistum Hildesheim ist offenbar deutlich größer als bisher bekannt. Gestern Abend wurden dort erst die Zwischenergebnisse einer Aufarbeitung

0: bekannt sind.
1: Mehr als 4 Monate nach seiner Tötung ist Irans früherer oberster Führer Ayatollah Ali Khamenei beerdigt worden. Die Öffentlichkeit war von der eigentlichen Beisetzung in seinem Heimatort Mashhad ausgeschlossen, wie mehrere iranische Medien berichten. Die Trauerzeremonien liefen bereits seit rund einer Woche. Nach staatlichen Angaben nahmen Millionen Menschen daran teil. Khamenei war Ende Februar durch einen israelischen Luftangriff getötet worden. Neues Staatsoberhaupt ist sein Sohn, Mojtaba Khamenei, der bei dem Angriff iranischen Angaben zufolge verletzt wurde. Seitdem ist er nicht mehr in der Öffentlichkeit gesehen worden. Auf der Bahnstrecke Hamburg-Hannover sollen ab heute Abend wieder Züge fahren. 2,5 Monate lang wurde die Strecke saniert. Nach Angaben der Bahn wurden in der Zeit mehr als 60 Kilometer Gleise, 36 Weichen und 2 Kilometer Oberleitungen erneuert. Voraussichtlich wird die Strecke erst gegen 21 Uhr wieder für den Zugverkehr freigegeben, da laut Bahn noch letzte Arbeiten erledigt werden müssen. Morgen sollen die Züge dann wieder nach Plan fahren. Bundespräsident Steinmeier arbeitet von heute an in seinem neuen Dienstsitz am Spreebogen, denn Schloss Bellevue wird saniert. Damit ist der Umzug von Steinmeier und seinen etwa 200 Mitarbeiterinnen und Mitarbeitern aus dem Bundespräsidialamt offiziell abgeschlossen. Seit 1994 ist Schloss Bellevue der erste Amtssitz des Bundespräsidenten. Die Sanierungsarbeiten sollen bis zu 8 Jahre dauern und voraussichtlich rund 600 Millionen Euro kosten. Das waren die Nachrichten. Das Wetter in Norddeutschland. Heute zunächst teils wolkig und neblig, später Sonne und Wolken im Wechsel, meist trocken, Höchstwerte von 23 bis 28 Grad. Morgen auch örtlich wolkig oder neblig, dann verbreitet länger heiter, hier und da Wolken, im Nordosten Schauer möglich, maximal 25 bis 30 Grad. Am Sonntag noch sonnigem Start wolkig, in Ostniedersachsen kann es regnen, Höchstwerte von 21 bis 31 Grad. Am Montag Sonne und Wolken im Wechsel, meist trocken, maximal 22 bis 31 Grad. Es ist 10.05 Uhr.
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3: Was mich besonders fasziniert hat, Stevie zu sehen, der hat Finger. Extrem lang, konnte Sachen greifen, auch in einer Breite, die andere Menschen gar nicht hinbekommen. Komplett umgehauen hatte mich das.

0: Stevie Wonder, das ist das Thema heute bei Urban Pop, dem Musiktalk mit Peter Urban. Stevie Wonder ist ohne Beispiel in der Popmusikgeschichte als Künstler erfolgreich, als Erneuerer der Musik, nicht nur der Black Music. Peter, wie sähe die Popmusik aus ohne Stevie Wonder heute?
1: Es war kaum jemand bedeutender als er. Auch in dieser Kombination, jemand, der so viel konnte, der eben ein schwarzer Musiker war, der auch ein großartiger Funk-Soul-Musiker war, aber der auch gleichzeitig Popmelodien geschrieben, gesungen hat, wie kein anderer. Das kann man nur vergleichen mit McCartney oder Brian Wilson oder solchen Leuten, der das alles zusammen geschaffen hat und dann noch mit einer inhaltlichen Variante, also einer Philosophie, die er dann in seinen Liedern und seinen großen Werken transportiert. Transportiert hat, also einzigartig.
0: Ja, man kann diese ganze Geschichte gar nicht kurz erzählen, deswegen machen wir das auch gleich in zwei Teilen in diesem Podcast, Peter. Einmal den ersten Teil, habe ich mal gesagt, also vom Motown-Wunderkind, Little Stevie Wonder, ja, zu einem der großen Erneuerer bis in die Mitte der 70er Jahre, wo er ja eine ganze Reihe von bahnbrechenden Alben mal so hintereinander weg in ein paar Jahren gemacht hat. Bevor wir dazu kommen, wie wir das weiter aufteilen, wie ist dir das damals vorgekommen? Das muss doch das Maß aller Dinge gewesen sein damals,
1: in oder? Den 70ern, ja. Also für mich war das der allergrößte Künstler und das eine Album, dann Songs in the Key of Life, das allerbeste, das es überhaupt in der Zeit gegeben hat. Und auch heute gilt das noch fast so. Jeder sagt das, also ganz viele Leute sagen, das ist das Schlüsselalbum wirklich gewesen. Und man muss immer mal bedenken, der Mann war, ja, wie alt war der damals? Der ist 1950 geboren. Der hat diese ganzen Sachen gemacht, da war der 21, 22 bis 25, 26 Jahre. Da sind andere noch nicht mal beim Studium irgendwo in die Zwischenprüfung gekommen. Das ist wirklich nicht zu fassen, hat natürlich auch seine Gründe und seine Geschichte, und darüber reden wir ja noch gleich.

0: Genau, das machen wir. Und zwar, wie gesagt, in zwei Teilen. Weil Stevie Wonder eine so prächtige und reiche Geschichte ist, machen wir das in zwei Teilen in diesem Podcast vom Norddeutschen Rundfunk. Abendpop Musik Talk mit Peter Urban. Mein Name ist Oke Bandixen. Ja, Stevie Wonder, der kommt, ich glaube nicht, dass er in Detroit geboren ist, aber er ist in Detroit aufgewachsen, glaube ich.
1: Ja, Saginaw in Michigan heißt die Geburtsstadt. Da lebte seine Mutter Lula May Hardaway, heißt sie. Und sie war verheiratet damals mit einem Herrn Judkins, das ist der Vater, der aber nur noch mal kurz dabei war. Also wie das ja nun häufig vorkam, hat er entweder die Familie verlassen oder sie hat ihn rausgeworfen. Jedenfalls ein unzuverlässiger Mann, der leibliche Vater war. Und dann ist die Mutter mit der Familie nach Detroit gezogen, hat wieder geheiratet. Ein Bäcker, der zufällig genauso hieß wie sie, Hardaway. Also der hat Frau Hardaway, Herrn Hardaway geheiratet. Und Stevie wurde dann aber unter einem Namen registriert, Morris. Das ist sein Name. Wie das zustande kommt, ist nicht so ganz klar. Vielleicht war dann ein weiterer Partner oder Ehemann, war mit dem Namen Morris dabei und dann wurde der Junge praktisch auch genauso genannt. Egal, er steht jedenfalls eingetragen als Steveland Morris.
0: Genau, Steveland, das ist wichtig. Das andere ist in der Tat ein Jahr abgewandelter und dann Künstlername. Es heißt, also er hat mehrere Geschwister und es heißt, dass er wie ein ganz normaler Junge trotz seiner Behinderung groß geworden ist. Er ist ja durch eine Sauerstoffkomplikation bei der Geburt erblindet.
1: Ja, er ist 3 Wochen zu früh auf die Welt gekommen und im Brutkasten ist das passiert. Das passiert wohl häufiger, eine Sauerstoffschwäche und eine Nervenschwäche. Dadurch hat er nie sehen können. Er wurde also praktisch von Geburt an blind und wuchs dann mit den anderen Kindern auf. 6 waren es in der Familie, aber total normal. Also es gibt auch Geschichten, wo er da rumtobte, ob er blind war oder nicht. Das war wurscht und er wurde auch genauso behandelt wie die anderen. Also das war schon keine Ausnahmesituation. Dann natürlich erst auf der Schule. Da hat er dann gemerkt, dass er 2 Handicaps hat. Einmal blind und dann eben auch schwarz. Und zum Beispiel hat eine Lehrerin zu ihm gesagt, ja, du musst dich aber auch wirklich anstrengen. Also du bist blind und du bist schwarz. Du kannst ja nicht so viel werden. Vielleicht nur Klavierstimmer oder solche ähnlichen Tätigkeiten, die nicht so viel verlangen. Und das hat ihn dann schon schwer geschockt, weil als Kind merkst du das ja nicht. Er hat ja selbst gesagt, ihm hat das Augenlicht nie gefehlt. Wenn du es nicht hast, weißt du es nicht. Er konnte sich ja alles erahnen und erfühlen und erhören. Er hört extrem gut. Das ist ja bei blinden Menschen oft so. Und insofern war das für ihn persönlich kein Nachteil. Er ist gut ausgebildet. Er hat also die Schule dann weitergemacht und selbst als er schon Musiker war, ist er dann also ganz ernsthaft auf die Schule gegangen und hat auch einen Highschool-Abschluss gemacht. Also ist also da sehr gut erzogen, das muss man schon sagen. Aber davor kam natürlich seine Entdeckung als Musiker.
0: Genau, bevor wir das machen, wollte ich einmal mich bedanken für die Mails, die uns erreicht haben über den Sommer. Das ist ja die Folge hier, die veröffentlicht wird nach der Sommerpause von Abendpop Musik Talk mit Peter Urban. Vielen Dank für die ganzen Anregungen und die Listen und die Ermutigungen. Da waren viele schöne Sachen dabei. Leute, die alte Folgen nochmal entdeckt haben. Das freut uns natürlich. Da gibt's eine ganze Menge zu entdecken in der ARD Audiothek. Bei Stevie Wonder ist es in der Tat so, also wie man das eben so denkt bei Wunderkindern, er wurde wirklich entdeckt. Aber erstmal, seine Mutter muss ja irgendwie auf die Idee gekommen sein, ihm irgendein Instrument in die Hand zu drücken. Wie ist das gewesen?
1: Ja, hat Klavier gelernt, ganz früh. Offensichtlich gab es da ein Klavier zu Hause oder woanders in der Kirchengemeinde vielleicht. Er hat ja auch dann in der Kirche auch gesungen, Gospels und so, auch schon als Kind. Und hat dann auch Bongos und Trommeln gelernt und hat sehr viel Musik gehört. Er hat selbst gesagt, er hat im Radio ständig diese Shows gehört mit Soul und Blues, also auch sehr viel Blues. B.B. King und alle möglichen anderen, die er in sich aufgesogen hat. Und dann war er ein extrem bewegliches Kind. Also er war, man würde vielleicht sagen, hyperaktiv. Also der dauernd unterwegs war, der dauernd an Dingen rumgespielt hat, rumgefummelt hat, experimentiert hat. Und das fiel natürlich auf. Und dann hat er wahrscheinlich auch ständig gesungen und wurde dann über einen Bekannten, dessen Bruder war Mitglied bei den Miracles, Ron White. Das ist also eine bekannte, die sehr bekannte Tamla Motown Band in Detroit gewesen. Und der hat sich das angehört, gesagt, der Mann hat so viel Talent, dieser Junge, der war, da war der 10 oder 11 und hat ihn vorgeschlagen zu einer Session bei Tamla Motown. Eddie Holland, einer der großen Komponisten und Produzenten, hat sich das angehört und hat dem Labelmanager und Inhaber Barry Gordy ihn empfohlen. Und Gordy hat sich das auch angesehen, angehört, hat natürlich sofort das Talent erkannt. Also das ist schon eine Ausnahme gewesen damals, wo nicht klar war, wie man das kommerziell verwerten kann. Aber der Mann hatte eigentlich, der Junge hatte so viel Talent, dass das wohl auffiel. Und er bekam dann von Motown einen Vertrag und einen Betreuer, Clarence Paul, einen freien Produzenten, der mit ihm so Songs und Projekte plante. Am Anfang waren es alles Coverversionen, also Jazznummern, Ray Charles-Nummern, was eine bisschen seltsame Idee war, weil sie haben eine Platte aufgenommen, die später erst erschien. Stevie Wonder, Little Stevie Wonder nannten sie ihn. Also sie mussten ja einen Namen finden. Und da
0: Steve
1: haben sie,
0: Judkins war es nicht,
1: genau,
0: so, ne?
1: Nicht so richtig. Und Steven Morris auch nicht. Und dann haben sie Little Stevie Wonder ihn genannt, also der Wunder Stevie. Und dann haben sie ja so, wie gesagt, Ray Charles Songs, wobei komisch ist, Ray Charles hat immer über Liebe, über Sex gesungen und diese Dinge. Und wenn ein 11-12-Jähriger über sowas singt,
0: Hallelujah, I love her so, ja,
1: wirkt ein bisschen eigentümlich.
0: Stimmt, es gibt eine Platte, die heißt Tribute to Uncle Ray.
1: Ja, genau.
0: Das ist natürlich ein direkter Bezug auch.

0: Aber ich glaube, das Prinzip bei Motown ist ja auch so gewesen. Es haben die Leute geschrieben und dann haben die Gruppen das jeweils verschieden aufgenommen, oder? Mhm.
1: Ja, also am Anfang bei Stevie eben nicht, aber bei Motown war das Prinzip, da gab es Komponistenteams, besonders das berühmteste Holland Dozier Holland, aber auch Barrett Strong oder Norman Whitfield und andere, die komponierten und die Gruppen, die waren praktisch austauschbar. Dann wurden sie prominent, wie die Supremes, die Miracles, die Marvelettes und andere. Und die sangen dann diese Songs und die waren alle in einem typischen Sound, auch immer von derselben Houseband produziert im eigenen Studio. Und das hatte schon eine große, große Klasse, weil da waren Musiker, die einzigartig gut waren. Also der Bassist James Jamerson ist das größte Beispiel für Pop- und Funk-Bassisten, die es heutzutage gibt. Paul McCartney sagt, er hat alles von ihm gelernt. Und Benny Benjamin, der Drummer, war auch ganz, ganz wichtig für dieses Backing, das typisch ist für Motown. Motown war aber eine clevere Firma. Der Gordy fand immer schon, dass er einen Kompromiss eingehen musste. Er wollte nicht nur rein schwarze Musik machen, so wie Stax in Memphis, also Otis Redding oder Wilson Pickett, sondern er wollte auch Musik für Weiße machen, also eine Mischung aus Soul und Pop. Und das ist ihnen dann wirklich sehr erfolgreich gelungen mit den frühen Hits der Supremes, die ja so eine Mischung aus West Coast, Surf Sound und Soul waren, also mit klaren Rhythmen, sehr guten Melodien und perfekt produziert. Die klangen einfach toll. Und in dieses Feld kam Stevie dann rein. Und es gibt so Geschichten, wie erzählt wird, dass dieser kleine Junge dann immer ständig durch die Studios gestromert sei, überall dann mal ein bisschen rumgefummelt hat, ein bisschen mitgemacht hat. Sie wussten aber auch manchmal nicht, was sie mit dem machen sollten. und dachten, wie können wir nun sein Talent auch an die Leute bringen? Und da kamen sie auf die Idee, man ging ja auch auf Tournee. Diese Motown-Acts gingen als Gruppen auf Tournee, als Art Revue. Und Stevie war ein Teil dieser Revue, Little Stevie. Das war manchmal schwierig mit der Schule, war eigentlich nicht zu vereinbaren. Und auf diesen Tourneen wurden also auch Live-Aufnahmen mitgeschnitten. Und im Chicagoer Regal Theater haben sie einen Mitschnitt aufgenommen, der dann erschien, The 12-Year-Old Genius. Das sind dann die Live-Aufnahmen Stevie Wonder. Und das war dann sein Durchbruch. Denn live konnte diese Dynamik, diese wirklich überschäumende Freude dieses Jungen, damals noch mit ganz hoher Stimme, noch keinen Stimmbruch gehabt, die konnte wirklich deutlich werden. Und da gab es einen Song, Fingertips, der 7 oder 8 Minuten lang war. Der wurde dann aufgeteilt in Teil 1 und Teil 2. Und Teil 2 wurde der Hit. Und das war auf einmal die Nummer 1 in Amerika, was für Tamla Motown auch eine Sensation war. Das war nicht selbstverständlich, 1963 eine Nummer 1 zu haben. Und mit so einem außergewöhnlichen Jungen und einem außergewöhnlichen Song.

0: Ja, Freude und Begeisterung ist ja fast noch zu wenig gesagt. Der schäumt über und das Publikum auch irgendwie, ne?
1: Ja, unglaublich. Das kam natürlich blendend an und irgendwie schon toll, dass dann auch auf Platte sich das akustisch so übertragen hat und auch dann so erfolgreich war. Das war 63. So, dann kam aber so eine gewisse Phase. Stimmbruch ist ja natürlich immer die schwierigste Phase in der Zeit. Und der kleine Stevie wurde auch nicht mehr so richtig klein, sondern er war riesig. Also er war schon mit 14 1,80. Ein langer Lulatsch und dann fiel das Little irgendwann weg. Aber sie wussten nicht genau, was sie mit ihm aufnehmen sollten. Und der Durchbruch kam dann erst Ende 65, erinnere ich mich noch. Kurz vor Weihnachten kam dann dieser Song. Ich hörte damals ganz viel so englische Piratensender oder BBC und diese Dinge. Und die spielten dann schon auf einmal so eine Nummer. Da gab es einen Bombenbass, kann man beinahe sagen. Fundamentaler Bass und ein Schlagzeug. Und dann sang einer mit voller Seele. Uptight hieß die Nummer. Also eine unfassbar gute Tanznummer.

Das wurde ein Welthit und das war nun sein zweiter Durchbruch, eigentlich sein richtiger Durchbruch, dieser Song, den er mitgeschrieben hatte. Er war ja immer auch mit den anderen Songschreibern unterwegs im Studio. Manchmal wurden Songs für ihn geschrieben, auch in den nächsten Jahren, aber viele Songs hat er schon damals mitgeschrieben und Uptight hat er auch mitkomponiert. Paul McCartney hat mal gesagt, wenn der singt, dann bringt er die Sonne in unser Leben. Und das ist auch wirklich so. Er hat wirklich die empfindsamste Stimme, sagte auch Roberta Flack, die es überhaupt in den letzten 20 Jahren gegeben hat. Und die kann energisch und laut singen, gerade bei diesem Song da gegen Ende. Dann wird er so richtig hysterisch und steigert sich immer mehr. Aber er kann auch unfassbar gute Balladen singen. Und das hat er nun auch schon ziemlich früh getan. Denn auf der Folgeplatte von Uptight, die Alben waren damals immer so, da gab es diesen einen Hit oder zwei, dann gab es eine Reihe Coverversionen von bekannten Titeln, die wurden dann nachgesungen und ein, zwei Songs von Motown-Komponisten. Also die Alben waren schon, sagen wir mal so, dass eigentlich nur zwei, drei Songs interessant waren. Auf dem nächsten Album Down to Earth gab es dann einen Song, der hieß Place in the Sun.

0: Also da singt ein blinder Junge über den Platz an der Sonne. Und das war schon ein bewegender Text, der war nicht von Stevie selbst geschrieben, sondern von einem Songschreiber, ich glaube, heißt Russ Miller und Ron Miller, der jedenfalls hier beschreibt die Sehnsucht auch nach Freiheit, Gleichberechtigung. Das schwingt da alles mit, obwohl es nicht direkt ausgesprochen wird. Und auf, sagen wir mal, Glück, was ja für Schwarze und besonders für Blinde einfach ein weiter entfernter Weg war. Und insofern hatte das schon auch eine übergeordnete Rolle. So nicht nur als schöne Ballade, sondern einfach als schöner Song, der einfach was aussagte.
1: Aber da war er ja auch immer noch 16 oder so. Man muss ja sich auch mal klar machen, also ganz andere, wie jeder von uns kennt ja sofort 3, 4 Beispiele von so Kinderstars oder sagen wir mal früh ins Rampenlicht geschubsten Minderjährigen, sag ich mal, die daran zerbrochen sind. Das ist ja bei ihm offenbar nicht der Fall. Es kommt ja auch dazu, dass er offenbar nicht nur talentiert, überaus talentiert ist und war damals schon, sondern auch sehr neugierig und immer gelernt hat und offenbar trotzdem ja auch dieser Charme und diese übersprühende Lebensfreude ihm dazu gebracht hat, dass ihn alle mochten und dass ihm alle auch viele Leute was gezeigt haben bei Motown. Also wie man Songs schreibt zum Beispiel.
0: Das war schon eine sehr familiäre Atmosphäre da, das muss man schon sagen. Also es wird ja viel auch an Motown herum kritisiert, es werden die Künstler ausgenutzt worden oder sonst was. Aber die Künstler haben auch profitiert von dieser Enge. Das alles fand statt in einem großen Gebäude, also im Gebäude in der Vorstadt von Detroit, wo das Studio auch gleich drin war und dann war alles gemeinsam da und Stevie war Teil der Familie und das war auch dem zu verdanken, dass er mit seiner Mutter einen sehr guten Vertrag ausgehandelt hatte, Vertrag in Anführungsstrichen, weil die bekam erstmal nur ein Taschengeld, weil als Kind durftest du ja gar nicht so viel verdienen, alles Geld kam auf ein Sperrkonto und er bekam $2,50 pro Woche als Taschengeld, die Mutter dann irgendwie ein bisschen mehr und das musste dann auch noch mit der Schule koordiniert werden. Das wurde im Moment dann so schwierig, weil die staatliche Schule sagte, er darf nicht immer so viel fehlen. Er darf nicht im Studio sein und auf Tournee, er muss in der Schule sein. Und dann fand man eine spezielle Schule, the Michigan School of the Blind, die dann auch sehr kooperativ war. Die haben dann immer einen Lehrer mitgeschickt, wenn er auf Tournee war. Also er konnte immer koordinieren zwischen Studio, Schule und Tournee. Und hat dann sich auch ernsthaft damit befasst, war also auch, sagen wir mal, nicht immer in der Mühle drin bei Motown, sondern hatte ja auch in der Schule zu tun, hat wie gesagt auch einen Highschool-Abschluss gemacht und hat dann also immer weiter gearbeitet, hat aber auch ganz, ganz tolle Songs in der Zeit schon geschrieben und Hey Love ist einer zum Beispiel und dann besonders toll, das fand ich außergewöhnlich, 67, da war er nun gerade 16, 17, I Was Made to Love Her, ein wirklich Welthit, der auch von ihm komponiert war, der eine solche Kraft und Stärke und Energie und Seele in sich hat, das war schon außergewöhnlich.

0: Das gibt so Ausnahmesongs, die er damals schon mit komponiert. Da merkte ich schon, dass dieses Talent ist einfach überschäumend gut. Und dass das dann weiter gepflegt wurde, ist natürlich wunderbar. Er hätte natürlich auch zerbrechen können, wäre er nicht auch so eine starke Persönlichkeit gewesen. Da kommen wir aber gleich noch dazu, weil er hatte natürlich auch mit diesen Leuten zu tun. Seine Tantiemen waren ja nicht so gut. Er hat später dann, als er 21 war, konnte er dann sein Geld bekommen, und er hat für 30 Millionen verkaufte Platten hatte $1 Million erhalten. Da sagt man, das ist kein so guter Satz, und das hat ihm dann auch nicht so gefallen, und dann hat er also die Dinge selbst in die Hand genommen.
1: Das Talent ist da gewesen als Songschreiber, als Sänger, ja. Was wir noch gar nicht erwähnt haben, das war natürlich schon in den ersten Songs drin, und die ganze Welt weiß das natürlich, dass er begnadet Mundharmonika spielen kann.
0: Richtig.
1: Wie ein Blitz geht er an dieses Instrument heran, und man erkennt es auch sofort. Bis heute, wenn wir schon mal überlegt, das ist in ganz vielen Songs, ist er ja auch als Gastmusiker aufgetreten, und das ist oft als Mundharmonikaspieler, und da erkennt man, das ist Stevie Wonder.
0: Ja, das kann niemand so spielen wie er. Ne? Also er ist also einfach so grandios, also wie er also die Töne auch biegt. Er spielt natürlich auch die chromatische Mundharmonika, wo man also Einzeltöne gehen kann und Halbtöne gehen kann, aber das ist wirklich wirklich außer gewöhnlich gewesen, was er da gemacht hat, und damals auf seinen Songs, aber dann später auf unzähligen Gastauftritten zu hören, diese außergewöhnlich tolle Harmonika.
1: Wenn du damals Stevie Wonder gehört hast und wenn du die Reaktionen von Kolleginnen, von Kollegen, von Freundinnen, von Freunden gehört hast, welche Rolle spielte sein Handicap? War das immer sowas wie, guck mal hier, der ist ja übrigens blind, oder spielte das überhaupt keine Rolle, weil es ging ja schließlich um Musik?
0: Ganz ehrlich, spielte überhaupt keine Rolle mehr. Also am Anfang eventuell, also Uptight, da war mir gar nicht klar, dass das, ach ja, der ist das, von dem hatte ich mal gehört, der hatte mal als Kind Little Stevie Wonder Fingertips gemacht und hat was mit Ray Charles Songs gemacht. Also das war so weit weg, aber die Songs, die dann kamen, das war einfach außergewöhnlich, da spielte es überhaupt keine Rolle, ob der blind war. Also er hatte ja bewiesen, dass er ein großartiger Musiker ist. Er toll komponieren kann. Er hat ja, das konnte man hier noch gar nicht so viel hören, auch er war ein sehr, sehr guter Pianist und hat das alles eingebracht, und ein außergewöhnlicher Sänger und Songschreiber. Und ich habe immer nur diese Songs gesehen, also die unglaublich gut waren, also auch noch extrem erfolgreich waren. Wenn sie mir dann ich will mal nicht sagen kitschig, aber zu populär wurden, zum Beispiel wie My Cherie Amour, das mochte ich dann persönlich nicht so. Also ich fand eher toll, wenn er entweder eine reine, schöne Ballade singt oder eine tolle Funknummer. Und da hat er nun genug aufgenommen. I'm Wondering war auch so ein Track for Once in My Life. Mein Gott, was für ein Song.
1: Das ist ein Song, der im Prinzip, da denkt man eigentlich, vielleicht hören wir den mal eben, können wir das vielleicht nochmal

0: For Once in My Life, Stevie Wonder aus dem Jahr 1968. Natürlich ist das aus der Perspektive von heute, sage ich das jetzt, es ist ein Klassiker, aber es hörte sich auch damals schon wie ein Klassiker an, nehme ich mal an.
1: Ja, oder? Es war wirklich auch dieser typische Stil dieser auf- und absteigenden Harmonien, die man hier hört. Das sind nicht mal so einfache Melodien, sondern es sind einfache Melodien, aber eine wunderbare harmonische Begleitung dazu. Und wenn man genau hingehört hat, hier gerade wieder dieser phänomenale Bass dieses Ausnahmemusikers, der da immer mitgespielt hat, James Jamerson. Und dieser typische Stil, der auch später von ihm kultiviert wurde in den 70ern, diese Harmonien, diese wunderbar ineinander fließen. Und dann hat er damals schon 68 ein Instrument entdeckt, Klavinett von Hohner, eine Schwarzwald Erfindung. Trossing, Hohner, hat ein Instrument entwickelt, Klavinett, das ein elektronisches Cembalo war. Also da wurden Saiten angerissen, das klang dann wie ein Cembalo, aber elektronisch verstärkt. Und das war revolutionär. Das Instrument wurde auch von Beatles benutzt und Stevie Wonder hat es praktisch zu seinem eigenen gemacht, denn er hat damals schon angefangen, dieses sehr, sehr gut zu benutzen, zum Beispiel bei der Nummer Shubi Dubi Duda. So ist der Titel. Und hat großartig, gerade auf dem Album For Once in My Life, großartige Songs. You Met Your Match, auch ein wunderbarer Song, I Don't Know Why, andere, die er mit der Texterin Sylvia Moy geschrieben hat. Er hat damals die Musik geschrieben mit dem Produzenten zusammen und die Texterin musste dann immer Texte, Worte machen. Und die war eben nicht so schnell. Man schreibt Texte nicht so schnell wie Melodien, weil Stevie war extrem. Er sagte, manchmal macht er 5, 6 Dinger hintereinander, Songs. Und hat dann immer sich beschwert, Sylvia, wo bleiben die Texte? Weil ich habe schon 20 neue Songs geschrieben und du hast die anderen noch nicht fertig. Ja, später hat er dann angefangen, selbst die Texte zu schreiben, wahrscheinlich auch relativ schnell. aber Sylvia Moy hatte eine harte Zeit, hat aber auch diese ganzen erfolgreichen Dinge mitgeschrieben und hat später natürlich auch unendlich viele Tantiemen dafür mit erhalten.

Und alles war natürlich unter dem Dach von Motown extrem erfolgreich. Wie gesagt, manchmal etwas, ich würde nicht sagen zu populär wie My Sharia Amour, aber dann kam wieder dann ein Jahr später Platten wie Signed, Sealed, Delivered, I'm Yours. Auch so ein Hammer, wirklich.

0: Unschlagbar,
1: ja,
0: oder?
1: Unglaublich gut, wirklich. Und es hatte auch nicht diesen leichtgewichtigen Touch, den manche andere Tamla Motown-Projekte hatten. Also manche Supremes-Nummern waren dann einfach auch nicht so funky. Und die hier war aber eine unglaublich Menge viel Funk und Soul drin immer noch. Und das war das ganz, ganz Tolle. Es gibt ja ganz viele Coverversionen von Stevie, auch aus dieser Zeit. Er hat zum Beispiel eine sehr, sehr beliebte Version von Blowing in the Wind aufgenommen. Die hatte Folgendes, dass der Produzent Clarence Paul den Text praktisch vorsang und Stevie ihn dann nachgesungen hat.

Und das ist ganz spannend, aber ich mochte das irgendwie nicht so gerne, weil ich finde, das war mir zu, ich will nicht sagen kitschig, dieses von Stevie zu hören, aber dadurch wurde auch ein ganz weites Publikum mit diesem Song auch vertraut, den Dylan-Klassiker. Aber eine andere Coverversion, die ich persönlich ganz großartig war, einen Hit hat er auch damit, mit einer Coverversion von We Can Work It Out von den Beatles. Das hat er zu einer Soul-Nummer gemacht.

auf demselben Album ist ein Song, der schon den religiösen Charakter, den man bei Stevie auch immer hat, betont. Ein Song, den er auch nicht selbst geschrieben hat. Heaven Help Us All. Mit einem sehr, sehr schönen Refrain.

0: Der war aber auch, sagen wir mal, kennzeichnend, weil Stevie ist ja diese Mischung aus weltlicher Soulmusik und er hat auch immer dieses Gospelgefühl dabei, auch in den 70er Jahren dann, wo man denkt, ja, es könnte auch in der Kirche jetzt stattfinden. Und das zeigt aber auch irgendwie, wie ehrlich diese Musik war, wie nah am Boden, also bei den Leuten.
1: Ich finde das erstaunlich, weil ich will es jetzt gar nicht das große Fass aufmachen, Motown und die Kritik an Motown, aber bei vielen Sachen war eben auch da, sagen wir mal, eine Kommerzialisierung irgendwie stand da klar im Vordergrund. Und dieses hat ja in dem besten Sinne dann wirklich Seele oder Persönlichkeit oder so etwas in der Art Tiefe, ja, sagen wir mal.
0: Mhm, genau, das ist genau das Richtige, denn das hat man Motown ja immer vorgeworfen. Also ihr denkt ja nur an Kommerz. Man nannte sich ja auch The Sound of Young America. Also man wollte wirklich nicht mehr für Schwarze irgendwie Musik machen, spezielle, sondern man wollte eben für das gesamte Pop-Publikum in Amerika Musik machen. Das ist ja auch einigermaßen gelungen, aber dann machten die Künstler aber irgendwann nicht mehr mit, weil sie mussten immer das singen, was ihnen vorgeschrieben wurde. Sie hatten wenig Möglichkeit überhaupt über die Songs, die wurden ihnen vorgeschrieben. Und da sind dann viele Künstler weggegangen. Also Martha and the Vandellas und andere haben die Firma verlassen und die wurden dann kritischer. Marvin Gaye zum Beispiel, der dann irgendwann auch Anfang der 70er Jahre gesagt hat, hier, also das mache ich jetzt nicht mehr mit. Ich möchte nicht mehr mit meiner Partnerin irgendwie über meine Liebessehnsüchte singen, die mir jemand aufgeschrieben hat, sondern er hat dann selbst eben dieses großartige Album gemacht, What's Going On, das sich irgendwie mit der sozialen und politischen Lage in den USA beschäftigt hat.
1: Aber das war ja in der Tat dann auch die Zeit dafür. Wir haben in unserer eigenen Folge über Black Music Matters ausführlich darüber gesprochen und da knüpfen wir ja genau an jetzt. Also in diese Zeit, Ende der 60er Jahre, James Brown, Respect Aretha Franklin, Marvin Gaye, Jill Scott Heron, das geht ja über ein paar Jahre sozusagen, Curtis Mayfield, wo eben innerhalb der Soul oder auch der Pop-Soul-Musik eben politische, gesellschaftskritische Themen angesprochen wurden und das dann auch zum Gefäß dafür wurde.
0: Ja, das ist dann auch an Stevie Wonder nicht vorbeigegangen. Also er selbst hat sich ja emanzipiert. Er ist 20 geworden, er wusste mit 21, dann bekomme ich hier meine Tantiemen.
1: Den Reibach.
0: Dann kann ich auch, das ist also auch eine gesetzliche Bestimmung gewesen, meine Verträge neu verhandeln, weil die Kinderverträge galten dann nicht mehr. Und das hat er dann auch geäußert und hat dann auch schon auf dem nächsten Album mehr dann die Regie übernommen. Das Album hieß dann ganz, ganz programmatisch Where I'm Coming From und zeigte also auch seine Betonung auf die afrikanische Vergangenheit, die soziale Lage der Afroamerikaner. Und da waren dann auch schon ein paar Songs drauf, die zum Beispiel Look Around, wo man wirklich auch merkte, hier, da ist jemand, der ist wach. Der will auch, sagen wir mal, kritische Töne singen. Der will nicht nur über Liebe und Freude singen, sondern auch über Dinge, die um ihn herum passieren.

Das war kombiniert mit wunderschönen Liebesliedern, die er zusammen mit seiner damaligen Partnerin, Frau, später Syreeta Wright, geschrieben hat und auch gesungen hat. Syreeta war Sekretärin bei Motown, wollte aber eigentlich richtig Sängerin werden. Das hat man ja häufiger in Hollywood und auch in Detroit. Und Stevie kam mit ihr zusammen und schrieb mit ihr. Sie schrieb Texte, wunderschöne Texte. Sie kamen zusammen und waren dann auch verheiratet, allerdings nur anderthalb Jahre lang. Stevie hat auch ihr Soloprojekt produziert. Er hat auch ihr weiteres Album später betreut. Und diese Frau hat wirklich einen großen Einfluss auf ihn, auf seine Texte gehabt. Zum Beispiel, da gibt's auf Where I'm Coming From diesen wunderschönen Song If You Really Love Me.

0: der auch dann ein großer Single-Hit wurde. Eine richtig tolle, schöne, fließende Nummer. Und man merkte schon, da will einer jetzt selbst bestimmen, was er macht. Er wollte raus aus dieser engen Mühle, die also Tamla Motown auch für ihn bedeutete. Also er ist dann zu Berry Gordy gegangen und hat gesagt, ich möchte raus aus diesem Vertrag. Und hat dann auch einen Schnitt gemacht, ist nach New York gezogen. Und das war ja nun auch schon ein bedeutender Weg für diesen blinden jungen Mann, der dann gerade mal 21 wurde, nach New York zu gehen, hat da dann in einem Hotel gelebt und hat dann die Songs für sein nächstes Album geschrieben und gleichzeitig eben aber auch einen neuen Vertrag aushandeln lassen von einem weißen Anwalt, der wirklich mit allen Wassern gewaschen war. Und der Anwalt hat dann auch mit anderen Firmen verhandelt, weil natürlich war dieser Mann...
1: Ach so, um Angebote einzuholen.
0: Ja,
1: so,
0: er war natürlich extrem interessant als Künstler, um auch für andere Firmen tätig zu sein. War aber wahrscheinlich vor allem nur ein Scheingefecht, weil irgendwann kam er damit dann zurück zu Berry Gordy und der machte dann einen Vertrag, der nun wirklich all das gewährte, was Stevie wollte, also... Er konnte aufnehmen, wann und wie er wollte. Er bekam seinen eigenen Musikverlag. Er hatte die Entscheidungsgewalt und er bekam einen unendlich viel höheren Tantiemensatz, Prozentsatz, viel mehr als die anderen. Und das mit 21 war schon so ein Durchbruch praktisch. Das war bei Motown bisher nie der Fall gewesen, so etwas, dass ein Künstler sich so emanzipiert.
1: Wir sprechen heute über Stevie Wonder bei Urban Pop Musik Talk mit Peter Urban. Diese Zeit Anfang der 70er Jahre, da hast du gerade schon gesagt, Marvin Gaye, What's Going On, ja. Der hatte dann ja auch sich, sagen wir mal, so emanzipiert und hatte dann auch gesagt, ich will jetzt hier ein Album machen und ich mache nicht nur Hitsingles. Und so muss es ja dann auch bei Stevie Wonder gewesen sein, der quasi gesagt hat, ich will jetzt hier auch nicht nur die Musik oder aufnehmen oder die Sachen schreiben, sondern ich will auch den Inhalt komplett bestimmen. Mhm. Da muss man ja, na sagen wir mal, als Plattenchef auch ganz schön viel Vertrauen zu jemandem haben. Gut, die kannten sich lange, aber jemand mit 21 so viel auch zuzutrauen, das ist schon...
0: Er kannte dieses unfassbar große Talent, ihm blieb aber auch nichts anderes übrig. Es hat Berry Gordy bestimmt nicht richtig gefallen, was da passiert ist. Ihm hat diese ganze Aktion von Marvin Gaye auch nicht richtig gefallen. Der überragende kommerzielle Erfolg allerdings danach, der hat ihm ganz bestimmt gefallen. Und dann hat er das natürlich voll unterstützt, das Projekt. Hat dann eben aber auch mehr Freiheit gelassen für andere Bands wie die Temptations damals, die dann auch politische Inhalte in ihre Songs eingebaut haben. Bei Marvin Gaye war das so, ja, das war sein Projekt, What's Going On. Und danach ist er aber wieder eigentlich zurückgegangen auf die Themen, die ihn auch sonst beschäftigten, wie Liebe, Seele, Freude, hat weiter die Musik gemacht. Für ihn war das, sagen wir mal, ein Ausflug in die politische, soziale Welt. Bei Stevie Wonder bekam man den Eindruck, das fing gerade erst an. Where I'm Coming From war ein nicht hundertprozentig gelungener Anfangsversuch, aber bei dem nächsten Music of My Mind, da wurde es schon stärker. Und das merkte man, ist eine Entwicklung, die bei Stevie wirklich jetzt ganz klar da war. Er war ja auch noch viel jünger. Marvin Gaye war ja schon doch etwas älter. War übrigens Schlagzeuger und war auf den frühen Stevie Wonder Aufnahmen, war er der Schlagzeuger. Auf den ganz frühen. Ach. Was also auch seltsam ist. Aber
1: das eben, Gefühl, man begegnet sich da immer wieder.
0: Ja, irgendwie. Aber er ist eben dann Solist geworden. Aber bei Wonder fing da jetzt eine Entwicklung an in einem Höllentempo. Der machte dann also auch ein Album nach dem anderen. Und das war das Außergewöhnliche, die große Periode für ihn.
1: Ja, das muss man sich mal klar machen. Dann folgen, also wir machen das jetzt, hauen das jetzt ja nicht alles hintereinander weg. Wir gucken gleich noch im Einzelnen dahin. Aber dann kommen 72 zwei Alben raus, 73 eins, 74 eins und 76 ein Doppelalbum. Das ist sozusagen die sogenannte klassische Phase von Stevie Wonder mit diesen bahnbrechenden Alben, über die wir jetzt gleich noch im Einzelnen auch ausführlich sprechen wollen. Das ist eine Kreativität, ein Rausch geradezu. Das sucht seinesgleichen, finde ich so. Also ich wüsste jetzt nicht, es gab natürlich auch eine Phase, wo, ist jetzt irgendwie vielleicht auch Quatsch, das zu vergleichen, aber Bob Dylan hat auch mal drei Alben nacheinander gemacht, wo man sagte, das ist schon maßgeblich gewesen. Oder die Beatles hatten Revolver, Sgt. Pepper und Abbey Road oder so, ne? Das kann man jetzt schon mal so sagen, aber das ist schon unglaublich, finde ich.
0: Ja, ja, die Abfolge war schon erstaunlich, vor allen Dingen, weil er hier ja auch sich neu gefunden hat. Er hat ja, sagen wir mal, sich auch verabschiedet von der normalen Produktionsweise, sondern hat immer mehr auch eben Synthesizer eingebaut und Instrumente, die er selbst steuern konnte. Er war ja, sagen wir mal, ein Allround-Talent, hat auch früher schon ganz viel Schlagzeug auf seinen Nummern aufgenommen. Hier fing er das, machte er das nun zum Prinzip. Er nahm die Dinge alle alleine auf. Er spielte dann auch die Bässe auf dem Synthesizer. Und er hat es so erklärt, sonst musste er immer umständlich verbal erklären, wie er was haben wollte. Er musste anderen Musikern klar machen, hier, ich stelle mir das so und so vor. Er konnte es natürlich vorspielen auf dem Keyboard, er konnte es auf dem Bass vorspielen oder am Schlagzeug, aber so war es für ihn viel einfacher. Es wurden für ihn spezielle Instrumente entwickelt, in der Zusammenarbeit auch mit zwei Freaks, die muss man schon so nennen, die wirklich Computerfreaks waren, Malcolm Cecil und der andere heißt Margulev. Das waren Musiker, die aber eben an Synthesizern arbeiteten.
1: Robert Margulev, jetzt habe ich nachgeguckt.
0: Genau. Und die also für ihn einen speziellen Computer entwickelten, eine Dream Machine, also Dinge, wo er Sachen sagen konnte, ich will den Sound, und konnte mit dem dann als Keyboard spielen. Er konnte also mit verschiedenen Sounds arbeiten, was früher eben nicht so gut möglich war. Und das hat auch seinen musikalischen Sound geprägt. Er ist also auf den beiden Ebenen, also auf der inhaltlichen, textlichen und auf der musikalischen Ebene Neuland, auf neues Land gegangen und hat neue Dinge entwickelt, ist also praktisch in ganz neue Bereiche vorgestoßen. Und das in dieser Kürze der Zeit war schon wirklich erstaunlich.
1: Wann hast du den zum ersten Mal im Konzert gesehen?
0: Das erste Konzert war spät. Das war erst dann schon 74, so spät dann auch nicht. Das war, als er, genau, nach Inner Visions, kam er nach Bremen, nahm für den Musikladen, eigentlich nahmen die Leute dann immer nur ein, zwei Stücke auf, aber hier wurde ein ganzes Konzert, eine Stunde gespielt. Und man war in diesem Fernsehstudio, wo Beatclub und Musikladen produziert wurden von Mike Leckebusch. Man war da hautnah dabei. Man stand wirklich davor mit vielleicht 50 Leuten und hat gesehen, wie das gemacht wird. Mit seiner klasse Band Wonderlove heißt die Band. Mit Reggie McBride war der Bassist, das weiß ich noch. Also das war fantastisch. Und was mich besonders fasziniert hat, Stevie zu sehen, der hat Finger, ich weiß nicht, der hat, glaube ich, noch ein Glied mehr an den Fingern
1: also
0: als andere.
1: So lang, die Finger, oder?
0: Extrem lang und biegbar. Also ich habe sowas noch nie gesehen. Und so lag der dann auf den Tasten und konnte Sachen greifen, auch in einer Breite, die andere Menschen gar nicht hinbekommen. Und dazu dann auch eben diese funky Sachen. Also bei Superstition muss er natürlich diesen Klavinettbeat, diese unfassbare Phrase immer spielen, gleichzeitig singen. Also eine überragende Qualität an Musikalität war da zu sehen. Also komplett umgehauen hatte mich das. Und er singt dann natürlich, wenn er live singt, dann noch intensiver. Also es ist fast nicht zu glauben, aber das ist dann noch viel besser, besonders in so einer intimen Atmosphäre. Und dann gab es noch andere Gelegenheiten, die waren aber dann alle später. 1980 war das nächste, dann in London, im Wembley Arena, dann ein großes Konzert, aber da auch überschäumende Reaktionen auch vom Publikum. Das kann er eben auch. Er kann die Leute animieren und so zu seine Melodien mitzusingen und so. Das ist kein Künstler, der, sagen wir mal, introvertierter am Keyboard sitzt, sondern der auch kommuniziert. Obwohl er eben das nicht sieht. Aber er spürt es natürlich, das Publikum. Und es ist für ihn so geregelt, dass er die Keyboarder und alle Sachen sofort ohne Probleme erreichen kann. Also er hat keine Probleme, dass er eben als Blinder irgendwo rum sucht oder so. Nein, das ist wunderbar organisiert.
1: Damals nach dem ersten Album in dieser Phase, Music of My Mind 1972, also die waren dann auch erfolgreicher als Where I'm Coming From 1971, ja. Dann setzte er auch ein, also nicht nur, dass man dachte, das ist ein großes Talent oder dass er große Hits schreiben kann, das hatte er vorher ja nun schon diverse Male gemacht, sondern auch, dass es als, also das ist eine Frage jetzt, dass es als Album wahrgenommen wurde?
0: Ja, doch schon. Also das war für ihn ja auch irgendwo besonders wichtig, hier ein Statement als Album zu machen. Auch der Titel Where I'm Coming From sagte schon vieles. Music of My Mind war ja nun keiner dieser Tracks, die Tracks hießen nicht so, sondern das war das Thema. Das, was in mir vorgeht, will ich euch geben und zeigen. Und das nächste Album, Talking Book, umso mehr dann, ne? Das Buch, natürlich auch ein Talking Book, weil als Blinder hast du natürlich sprechende Bücher, bekommt eine ganz andere und noch tiefere Bedeutung. Und nein, das war schon ganz klar, ein Albumkünstler, weg von der alten Philosophie, wir machen einen Hit, dann ein paar andere Songs, die nicht so wichtig sind auf das Album. Nein, hier ging es darum, um die Einheit des Albums, um die Qualität aller Songs.
1: Wir hören nochmal ein bisschen was aus Superstition, um nochmal zu würdigen, was der da anstellt. When you believe in things that you don't understand and you suffer. Superstition ain't the way. Ich weiß nicht, ob die Firma Hohner das wollte. Was er damit gemacht hat, ist doch der Hammer, oder?
0: Ich glaube schon. Ich glaube, das hat sie extrem gefreut. Es hatte sie schon gefreut bei den Beatles, die ja das auch sehr prominent eingesetzt haben, das Instrument. Also das hat das Instrument weltbekannt gemacht und, glaube ich, für viele Verkäufe gesorgt.
1: Aber das ist ja sehr, sehr auffällig, wie sagen wir mal, wie perkussiv er spielt.
0: Ja.
1: Wie viel er wirklich mit seinen Fingern macht, was ja so zum Rhythmus beiträgt. Man denkt, da sind irgendeine Art von, sagen wir mal, ja.
0: Heutzutage würde es programmiert,
1: ja.
0: und durchgezogen. Nein, das wurde so gespielt. Und das war schon außergewöhnlich. Und das Lustige an dieser Nummer ist, lustig in Anführungsstrichen, ist, er hatte das eigentlich für Jeff Beck geschrieben. Er hatte gesagt, Jeff, die hatten sich kennengelernt, Jeff Beck, der Ausnahmegitarrist, der dann auch eine Solo-Band hatte, Jeff Beck Group, bei der Rod Stewart früher gesungen hat und so weiter. Und er hatte gesagt, Jeff, für dein nächstes Album schreibe ich dir ein tolles Stück und so, spiel das auch mit und so, und das sollte Superstition sein. Und Beck hat's auch aufgenommen, fand's ganz toll und so. Aber Stevie hat gesagt, ja, ich hab's aber auch selbst aufgenommen. Und er dachte eigentlich, dass Beck es erst veröffentlicht, in seiner Version, aber irgendwie kam es dazu nicht. Und dann fand Tumblr Motown, dass das eine super Single wäre und hat ihn überredet, gesagt, okay, lass uns das doch rausbringen als Anreizer für das Album Talking Book. Und natürlich war Jeff Beck tödlich beleidigt und hat also wirklich erstmal mit ihm nicht geredet. Und dann hat Stevie gesagt, ja, ich schreibe dir ein anderes Stück. Hat dann auch später, Jahre später, ein Stück für ihn geschrieben. Das war natürlich nicht vergleichbar mit dieser Qualität. Dann gab es aber auch die Aktion, dass um Stevie auch beim weißen Publikum, beim Rockpublikum bekannter zu machen. Denn das war ja echt eigentlich eine Rocknummer, Superstition, eine Funk-Rock-Nummer, die beim weißen Publikum tierisch gut ankam. Ich kann mich noch erinnern, wie die Leute auf einmal, wenn die Nummer kam und man ging hier in die, was immer Clubs heute heißt, Diskotheken oder in die Läden und dann die Nummer kam und so, boah, die Leute waren angefasst und aufgereizt und wollten unbedingt tanzen. Und um das Publikum zu bekommen, wurde Stevie gebucht auf die Tournee der Rolling Stones. Er war das Vorprogramm für eine Amerika-Tournee. Und das hat ganz, ganz viel für ihn bedeutet und hat auch ihm viel, viel neue Zuhörer und Zuschauer und Fans gebracht. Und war wirklich auch der Durchbruch, denn Talking Book wurde ja nun ein Monstererfolg als Album, das eben inhaltlich diese großartigen Funknummern hatte, aber auch eben ein Stück wie Big Brother. Big Brother war ja nun doch schon ein sehr, sehr politischer Song. Your name is Big Brother. You say that you're tired of me protesting. In Big Brother singt er, ich lebe im Ghetto, du besuchst mich nur zur Wahlzeit. Das ging an weiße Politiker. Eines Tages werde ich auf meine Füße kommen. Wir leben in einem Haus so groß wie eine Streichholzschachtel. Bei uns sind die Wanzen zu Gast. Du hast unsere Anführer getötet. Also in Bezug auf Martin Luther King. Du hast unsere Anführer getötet. Ich brauche nichts gegen dich zu tun. Du treibst dein eigenes Land ins Verderben, wenn du so weiter Politik machst. Also das waren schon harte Töne, auch auf diesem Album Talking Book schon. Nicht nur eben guter, super Funk mit tollen Songs, aber auch mit anderen großen großen Nummern. Was für ein rundes Album. Das war also als Einheit noch viel eindrucksvoller als Music of My Mind. Und erschien übrigens im selben Jahr. Also kaum 6 Monate dahinter.
1: Also ein unglaublicher Fleiß.
0: Ja, war ein Wahnsinn. Da war zum Beispiel so Songs wie Blame It on the Sun oder Maybe Your Baby, das von vielen Songs später gecovert wurde. Und natürlich ein Superhit am Anfang. Dieser hier. Whoa.

0: Dieses Lied kennt die ganze Welt, You Are the Sunshine of My Life. Ungewöhnlich, das ist ja der erste Song auf Talking Book, diesem Album aus dem Jahr 1972, dem zweiten Album in diesem Jahr von Stevie Wonder, wie wir gerade schon gesagt haben. Und es singt am Anfang gar nicht Stevie Wonder.
1: Ja, man ist erst verblüfft. Es ist einer der Sänger, die oft im Chor gesungen haben, später dann auch bei ganz, ganz vielen Tausenden von Superhits. Jim Gilstrap heißt er. Und ist, glaube ich, erst kürzlich gestorben. Ich bin nicht ganz sicher, aber. Und dann kommt eine Frau. Und dann kommt erst Stevie, ne? Und
0: genau. Aber ich weiß,
1: die Frau, ist das Syreeta eigentlich?
0: Nee,
1: bin
0: da
1: nicht ganz sicher.
0: Es ist nicht Syreeta.
1: Nein,
0: Syreeta,
1: nicht Syreeta, nein.
0: Lani Groves heißt die Dame.
1: Ach, Lani Groves, auch eine berühmte Background-Chorsängerin. Hier, das war wirklich ein sozialer Move. Die Kleinen von hinten nach vorne.
0: Nein, aber das tut ja diesen Zauber dieses Songs überhaupt keinen Abbruch. Nee. Im Gegenteil, man hat das Gefühl, da wird ein Mikrofon irgendwie weitergereicht.
1: Ja.
0: Und es strahlt eine Wärme aus. Das hast du vorhin ja schon gesagt. Dieser Song bringt, jetzt heißt es auch noch Sunshine of My Life, aber er bringt die Sonne wirklich rein. Und das ist übrigens ein Effekt, den man, ich weiß nicht, wie dir das gegangen ist, als du erzählt hast, wir nehmen eine Folge auf oder zwei Folgen zu Stevie Wonder auf. Jedem, dem ich erzählt habe, die nächste Folge Abendpop ist über Stevie Wonder, sagt alle, oh, wie toll. Alle, die Welt liebt Stevie Wonder, ja. Bei anderen Sachen würde man sagen, okay, Prince ist nicht so mein Ding oder finde ich nicht so spannend oder so, aber bei Stevie Wonder ist für alle auch was dabei,
1: ja,
0: oder?
1: Ja, das ist nämlich genau das Geheimnis. Es ist wirklich echt unheimlich vielfältig, was er gemacht hat. Auf jeder Ebene. Es gibt wirklich keinen, der könnte eine schmachtende Ballade singen. Später hat er das ja noch öfter getan, wo also ein Drei-Symphonie-Orchester mitspielen, mit vielen Geigen. Aber auch gleichzeitig eine ganz straighte, knallige Funknummer, wo wirklich Earth, Wind & Fire sich umdrehen würden und sagen, oh, das ist aber gut. Und insofern, diese große Variationsbreite, die der Mann hat und noch viele Sachen dazwischen, das ist einfach das Geheimnis, ne? Er hat zum Beispiel hier auf diesem Stück, auf Talking Book, I believe when I fall in love, it will be forever, ist eine hymnische Ode an die Liebe. Also wenn ich mich verliebe, dann ist es wirklich für ewig und so weiter. Und das natürlich bei Stevie sicher häufiger vorgekommen ist, dass er gesagt hat, das ist sicher für ewig, auf ewig. Aber das ist auch wieder mal so eine Melodie, die sich wie eine Spirale nach oben in den Himmel so heraufzieht und dreht. Also dieses Geheimnis hat er, dass er einfach hymnische Songs schreibt. Und das.
0: Ja, und das sind ja komplexe Lieder, trotzdem gehen sie aber unglaublich ins Ohr. Das ist ja irre, wie das so hängen bleibt, weil diese Melodien sind ganz geradezu, die feiern dieses Lied ja immer.
1: Ja, wenn man das aber dann mitspielen will mit den Harmonien und den Veränderungen, die er da greift auf dem Piano, da kommt man schnell ans Ende. Das ist das, das Komische. Das ist dann schon nicht ganz so einfach, das ist richtig.
0: Bitte, man kann das beurteilen, Peter, du kannst das ja beurteilen, weil du selbst an den Tasten
1: oft gescheitert bin.
0: Das will ich so nicht sagen, aber auf jeden Fall kennst du dich da natürlich aus. So, wir kommen dazu, dass dieses Album Talking Book 72 ist ja eine unglaubliche Erfolg gewesen. Es hat also sehr viel verkauft, aber es hat auch sehr viel Grammys zum Beispiel bekommen.
1: Ja, es ging da ja reihum. Ich glaube, er hat 3 Jahre hintereinander immer das Album des Jahres gewonnen. Das gab's bisher noch nie. Innerhalb von 4, 5 Jahren hat er 10 Grammys gewonnen. Also eine unfassbare Welle von Erfolg, nicht nur kommerziell, in Hits. Ein schwarzer Popkünstler, der so extrem erfolgreich war, das gab's damals eigentlich nicht.
0: Mit Talking Book ist ja lange noch nicht alles erzählt zu Stevie Wonder und auch nicht zu dieser klassischen Phase, die Stevie Wonder Mitte der 70er Jahre hatte. Ich wollte mal mit einem Zitat, ich weiß leider nicht von wem es ist, quasi ans Ende dieser einen Folge kommen. Man versteht Stevie Wonder nicht, es sei denn, man ist Stevie Wonder. Er ist schon auch ein Mysterium an Kreativität und an, ja, wie soll ich sagen, an Musikalität, oder?
1: Ja, es ist voller Geheimnisse. Auch inhaltlich weiß man manchmal nicht, was er meint. Er hat oft Worte aufeinander getürmt, auch Schlagworte, wo ihm dann nachher vorgeworfen wurde. Du erzählst ja in den Songs gar keine Geschichte oder so. Man weiß nicht genau, was meinst du, aber er drückt einfach Gefühle aus. Er drückt Gefühle, Sehnsucht nach Liebe oder eben Entzug von Liebe. Dinge, die eben nicht gut in der Welt sind, die prangert er an. Er singt von Hoffnung und das spürt man einfach. Und ich kann dieses Zitat, das du gerade gesagt hast, nicht so ganz verstehen, weil ich kann trotzdem ihn nachempfinden, obwohl ich nie so sein könnte wie er, weil er einfach so ein Genie und so eine Masse von Melodien und Schönheit, musikalischer Schönheit im Kopf hat, die können wir nicht nachvollziehen, aber wir können sie genießen. Und das ist das Geheimnis.
0: Auf jeden Fall erreicht die Menschen ja. Und das sehen wir auch dann in dieser zweiten Folge, die noch vor uns liegt. Da geht es dann weiter in dieser klassischen Phase. Weitere große Alben folgen, zum Beispiel das bahnbrechende Songs in the Key of Life, aber auch später in den 80er Jahren Hotter Than July mit vielen, vielen, ich möchte sagen, man möchte das fast anpreisen und die besten Hits für alle ganzen Jahre. Das ist natürlich albern bei Stevie Wonder, weil so viele reiche Lieder kommen. Und darüber macht es bestimmt Spaß, die nächste Folge noch zu sprechen. Für jetzt erstmal vielen Dank, Peter.
1: Danke, Uke. Okay.

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1: Um 11 Uhr mit Juliette Groß. Der Bundestag stimmt derzeit über das Gesetz der Bundesregierung zur Stabilisierung der Krankenkassenbeiträge ab. Der stellvertretende Vorsitzende der Unionsfraktion Stegemann hat in der Debatte als erster Redner für das schwarz-rote Sparpaket geworben. Der CDU-Politiker aus Niedersachsen sagte, es handle sich um ein Gesetz mit sehr viel Betroffenheiten, das ausführlich beraten worden sei.
2: Das Geheimnis der Akzeptanz dieses Gesetzes ist die faire Belastungsstatik. Alle, ja wirklich alle, müssen ihren Beitrag leisten, damit unser Gesundheitssystem weiter finanzierbar bleibt. Ob Krankenhäuser, ob Ärzte, ob die Industrie, ob die Arbeitgeber, die Arbeitnehmer und auch der Bund, alle leisten ihren Beitrag.
1: Der stellvertretende Vorsitzende der Unionsfraktion Stegemann. Der Bundestag wird heute auch über die Änderungen im Heizungsgesetz abstimmen. Damit sollen die zentralen Regelungen der Vorgängerregierung gekippt werden und damit auch der Kern des Gesetzes. Geplant ist, dass in Zukunft nun doch wieder Gas- und Ölheizungen neu eingebaut werden dürfen. Voraussetzung ist, dass zum Heizen zunehmend CO2-neutrale Brennstoffe wie Biomethan eingesetzt werden. Umweltverbände warnen vor Rückschritten beim Klimaschutz. Auch diese Reform könnte noch heute den Bundesrat passieren. Wie sehen die Sparpläne bei VW konkret aus? Das ist weiter unklar. Die Aufsichtsratssitzung bei VW ging gestern Abend ergebnislos zu Ende. Auch die Politik reagiert auf die Unruhen bei VW. Aus Berlin Maximilian Ulrich.
3: Niedersachsens Ministerpräsident Olaf Lies von der SPD erteilte möglichen Werksschließungen bei VW eine Absage. Diese seien keine Zukunftsstrategie für Volkswagen, sagte Lies nach der Aufsichtsratssitzung am Donnerstagabend. Das Land Niedersachsen hält 20% der Anteile an VW und sitzt im Aufsichtsrat. Sachsens Ministerpräsident Kretschmer von der CDU warf VW im Deutschlandfunk vor, Fehler in den letzten Jahrzehnten gemacht zu haben. Das Unternehmen habe einen zu großen Wasserkopf und sei ineffizient. Bayerns Ministerpräsident Markus Söder von der CSU sagte im ZDF-Morgenmagazin, VW solle selbst über seine Zukunft entscheiden. Er forderte, die aktuelle E-Auto-Prämie zu bearbeiten. Diese gehe im Moment vor allem an chinesische Hersteller, so Söder.
1: Die Inflationsrate ist im Juni zwar weiter gestiegen, allerdings nicht mehr so stark wie zuletzt. Im Vergleich zum Mai schwächte sie sich laut Statistischem Bundesamt auf 2,3% ab. Die Statistiker gehen davon aus, dass vor allem der Tankrabatt die Preise in Deutschland gedämpft hat. Zwar verteuerten sich im Juni die Kraftstoffpreise, allerdings nicht mehr so stark wie noch im Mai. Die Lebensmittelpreise

0: digital behandelt werden. Umweltstandards sieht der CDU-Politiker nicht abgesenkt. Das allerdings befürchten Umweltschützer. Die Bahnstrecke Hamburg-Hannover soll heute Abend um 21 Uhr wieder freigegeben werden. Der Abschnitt war 2,5 Monate lang saniert worden. Aus der NDR-Nachrichtenredaktion Karin Busche.
1: Rund 10 Wochen Bauzeit sind vorbei. In dieser Zeit war die gesamte Strecke für den Zugverkehr gesperrt. Es wurden zum Beispiel Gleise erneuert, aber auch Oberleitungen, Bahnhöfe und Brücken. Bevor der Abschnitt heute Abend wieder freigegeben wird, finden noch die letzten Qualitätsabnahmen statt. Und morgen soll sich der Verkehr dann wieder einpendeln. Die Bahn geht davon aus, dass die Züge schnell wieder nach Plan fahren. Die Verbindung Hamburg-Hannover zählt zu den Bahnstrecken Deutschlands, die am stärksten belastet sind.
0: Das waren die Nachrichten. Das Wetter in Norddeutschland. Heute zunächst teils wolkig und neblig, später Sonne und Wolken im Wechsel, meist trocken. Höchstwerte von 23 bis 28 Grad. Morgen auch örtlich wolkig oder neblig, dann verbreitet länger heiter, hier unter Wolken, im Nordosten Schauer möglich, maximal 25 bis 30 Grad. Am Sonntag nach sonnigem Start wolkig, in Ostniedersachsen kann es regnen, Höchstwerte von 21 bis 31 Grad, am Montag Sonne und Wolken im Wechsel, meist trocken, maximal 22 bis 31 Grad. Es ist gleich 11.05 Uhr.
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5: Und willkommen. Bis 21 Uhr machen wir neue Musik an diesem fußballfreien Abend. Echt ungewohnt, besonders für einen Freak wie mich, der eigentlich fast jedes Spiel gesehen hat, auch nachts um 2 oder 3. Und jetzt weiß man gar nicht, was man machen soll, aber es ist vielleicht auch mal ganz schön und so entspannend. Morgen geht's ja Gott sei Dank weiter. Hier kommen G-Flip mit Bed on Fire, dann Luisa mit Summer in the Woods und danach die Elevator Boys, wunderbarer Name, mit Love Me Better. Viel Spaß!

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Wow, cancel me, I'm tired. Also, ja, seil mich ab, ich bin müde. Sagen Fat Dog aus London, der fette, der dicke Hund. Das ist ziemlich wild, aber auch sehr, sehr attraktiv. So, hier kommt Zack aus München mit Shadows.

Mina Richmond war das, Terrified of Change. Ja, man kann ja manchmal Angst haben vor einem Wechsel. Hier ist Jerome 87, Mr. Alligator. Das ist seine alte Band, Old F, seine Band aus London, die er eigentlich immer noch hat. Aber das ist sein Soloprojekt, Jerome 87, und das ist ein Track von seinem Album.

Oh, die wunderbare, wie heißt sie? Nectar Wood, what a name. Nectar mit Vornamen. Und Elton John spielt das Klavier, Wine into Water. Hier kommt ein Track von Beyoncé, Morning Dew.

Wirklich schöner Titel von Beyoncé, den sie überraschend am 4. Juli einfach rausbrachte. Morning Dew als Geschenk. Vielleicht ein bisschen, weil ja Taylor am Abend vorher geheiratet hatte. Da kam nun hier nur was Neues von Beyoncé. Ein Titel, der schon früher aufgenommen wurde mit Pharrell Williams und der erste ist einer ganzen Reihe von Veröffentlichungen. Die 60-Tage-Phase bis zu ihrem 45. Geburtstag. So begeht sie das. Naja, der eine so, der andere so. Hier kommt Phoebe Bridgers, eine großartige Singer-Songwriterin aus den USA. Phoebe, die also einen neuen Song nach einer längeren Pause hat, in der sie sehr, sehr viele Probleme überwinden musste. Hier ist Lost Boys von Phoebe Bridgers.

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1: Um 12 Uhr mit Tarek Yusbaschi. Der Bundestag hat dem Sparpaket für die gesetzlichen Krankenkassen zugestimmt. Es soll die Finanzen der Kassen sanieren und verhindern, dass sich Versichertenbeiträge weiter steigen. Aus Berlin Katrin Aue.
2: Gesundheitsministerin Nina Wagen von der CDU betonte noch einmal, die Lage der gesetzlichen Krankenversicherung sei dramatisch. Eine Reform dürfe nicht mehr aufgeschoben werden. Die Opposition hat erneut vehement dafür geworben, das Gesetz abzulehnen. Britta Hasselmann, Fraktionsvorsitzende der Grünen, warnte vor, Zitat, Krankenhausinsolvenzen, überlasteten Hausärzten und verratenen Psychotherapeutinnen. Wenn heute Nachmittag auch der Bundesrat das Gesetz passieren lässt, kommen Einschnitte auf Praxen, Kliniken, Apotheken und die Pharmabranche zu, aber auch auf Versicherte, etwa durch höhere Zuzahlungen bei Medikamenten. Auch die beitragsfreie Mitversicherung von Ehepartnern soll eingeschränkt werden.
1: Wichtige Verkehrsprojekte sollen in Deutschland künftig schneller gebaut werden. Nach dem Bundestag hat nun auch der Bundesrat dem Gesetz zugestimmt. Damit sollen Straßen, Schienen und Brücken einfacher und schneller modernisiert werden können. Verfahren sollen vereinfacht, Mehrfachprüfungen gestrichen und Anträge digitalisiert werden. Bundesverkehrsminister Schnieder verwies darauf, dass Zeit und Geld gespart wird, weil Verfahren in Zukunft digital behandelt werden. Umweltstandards sieht der CDU-Politiker nicht abgesenkt, das allerdings befürchten Umweltschützer. Wie sehen die Sparpläne bei VW konkret aus? Das ist weiter unklar. Nach der Aufsichtsratssitzung bei VW wurden gestern Abend keine Ergebnisse mitgeteilt. Auch die Politik reagiert auf die Unruhen bei VW. Aus Berlin Maximilian Ulrich.
3: Niedersachsens Ministerpräsident Olaf Lies von der SPD erteilte möglichen Werksschließungen bei VW eine Absage. Diese seien keine Zukunftsstrategie für Volkswagen, sagte Lies nach der Aufsichtsratssitzung am Donnerstagabend. Das Land Niedersachsen hält 20% der Anteile an VW und sitzt im Aufsichtsrat. Sachsens Ministerpräsident Kretschmer von der CDU warf VW im Deutschlandfunk vor, Fehler in den letzten Jahrzehnten gemacht zu haben. Das Unternehmen habe einen zu großen Wasserkopf und sei ineffizient. Bayerns Ministerpräsident Markus Söder von der CSU sagte im ZDF-Morgenmagazin, VW solle selbst über seine Zukunft entscheiden. Er forderte, die aktuelle E-Auto-Prämie zu bearbeiten. Diese gehe im Moment vor allem an chinesische Hersteller, so Söder.
1: Im zweiten Quartal hat VW knapp 2,1 Millionen Fahrzeuge und damit 8,6% weniger als im Vorjahreszeitraum verkauft. Vor allem auf dem chinesischen Markt gab es einen deutlichen Einbruch. Die Inflationsrate ist im Juni zwar weiter gestiegen, allerdings nicht mehr so stark wie zuletzt. Im Vergleich zum Mai schwächte sie sich laut Statistischem Bundesamt auf 2,3% ab. Die Statistiker gehen davon aus, dass vor allem der Tankrabatt die Preise in Deutschland gedämpft hat. Zwar verteuerten sich im Juni die Kraftstoffpreise, allerdings nicht mehr so stark wie noch im Mai. Die Lebensmittelpreise sind insgesamt nur leicht gestiegen. Deutlich teurer hingegen wurden vor allem Zucker, Marmelade, Honig, Süßwaren, Fisch und Fleisch. Bei einem großen Waldbrand in Südspanien sind nach Behördenangaben mindestens 11 Menschen ums Leben gekommen. Mindestens 19 Menschen werden noch vermisst. Den Angaben zufolge wurden

0: Strecke für den Zugverkehr gesperrt. Es wurden zum Beispiel Gleise erneuert, aber auch Oberleitungen, Bahnhöfe und Brücken. Bevor der Abschnitt heute Abend wieder freigegeben wird, finden noch die letzten Qualitätsabnahmen statt. Und morgen soll sich der Verkehr dann wieder einpendeln. Die Bahn geht davon aus, dass die Züge schnell wieder nach Plan fahren. Die Verbindung Hamburg-Hannover zählt zu den Bahnstrecken Deutschlands, die am stärksten belastet sind.
1: Das waren die Nachrichten. Das Wetter in Norddeutschland: Sonne und Wolken, meist ist es trocken bei Höchstwerten von 20 bis 28 Grad. Morgen heiter, gebietsweise dichte Wolken, überwiegend aber trocken, 25 bis 30 Grad, an der See um 20 Grad. Am Sonntag viel Sonne bei 21 bis 31 Grad und auch am Montag meist trocken, dann bei 22 bis 31 Grad. Es ist 12.05 Uhr.
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5: Und hier wird's gleich etwas Französisches. Nämlich Des Fleurs. Die Blumen, die sind aber verteilt und verstreut von einer schwedischen Sängerin von Tove Lo und vom belgischen Sänger Stromae. Also dieses Duo gibt's gleich danach Almost Monday und unser beliebter Farin Urlaub, der hat ja gerne etwas zu sagen und das auch sehr, sehr deutlich.

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Das war der Herzensbrecher Benson Boone, The Time of My Life. Sein neuer Song erinnert ja an die triefendsten Elvis-Songs, aber doch sehr, sehr überzeugend. Hier kommt Muriel, Think That I've Lost You.

Pop-Soul aus London von Jungle und The Wave. Jetzt gehen wir nach Reykjavik. Oscar wartet dort und er singt für uns auf Isländisch. Skeljabor.

0: Das ist richtig gut. Olivia Rodrigo von ihrem neuen Album, klasse Titel, Stupid Song. Hier kommt Jamie Lee Harrison.
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1: Und jetzt lernen wir William Gao und Olivia Hardy kennen. Das sind Geschwister. Beide haben Eltern, die einen britischen und einen asiatischen Background haben. Und das haben sie schon als Kind eben auch musikalisch verarbeitet. Nämlich Violine mit der Suzuki-Methode gelernt und klassisch trainiert. Auch als Pianist. Zusammen sind sie jetzt ein sehr interessantes Pop-Projekt. Nennen sich das Wasia Project. Also wie Asia, Wasia Project. Hier sind sie mit Bleeding Gold.

Hier ist NDR 2 mit Bilderbuch aus Österreich. Es klingt nicht so richtig österreichisch, aber das ist die angesagte Band aus dem Land in den Alpen. Push Reality heißt dieser Titel. Und ein wenig österreichisch bleiben wir jetzt auch, denn hier kommt ein Sänger, der aus Graz stammt, Niklas Mitteregger. Aber er hat eine Band zusammen mit Nick McCarthy, ein doppelter Nick eigentlich, Nitsch heißen sie, und sie haben aber München sich als Hauptort ausgesucht. Nick McCarthy ist nun ganz spannend. Er war einer der Begründer und Hauptsongschreiber von Franz Ferdinand, der britischen Band, legendäre Indie-Rock-Band. Er verließ die Band aber schon 2016, ging dann auf andere Wege, spielte mit anderen Leuten, ging nach Deutschland, schrieb Theatermusiken und traf dort nun diesen Schauspieler aus Österreich, Niklas Mitteregger, und die beiden zusammen nahmen Songs auf und begründeten ihre Band Nitsch. Und jetzt haben sie sich auch noch zusammengetan mit einer anderen englischen Indie-Connection, nämlich mit der Band Django Django. Die beiden nun zusammen, Nitsch und Django Django mit S.

Wish I Was a Sailor. Lake sind das mit diesem grandiosen Song von einem großartigen neuen Album. Four heißt das Album, schwerstens zu empfehlen. Norddeutsche Band, die wiederbelebt worden ist. Lake, Wish I Was a Sailor. Hier kommt die großartige Sienna Spiro aus London und das ist ihr Debütalbum. Darauf ist dieser Track hier. 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
1: Um 13 Uhr mit Tarek Yusbaschi. Der Bundestag hat dem Sparpaket für die gesetzlichen Krankenkassen zugestimmt. Es soll die Finanzen der Kassen sanieren und verhindern, dass die Versichertenbeiträge weiter steigen. Aus Berlin, Katrin Aue.
2: Gesundheitsministerin Nina Wagen von der CDU betonte noch einmal, die Lage der gesetzlichen Krankenversicherung sei dramatisch. Eine Reform dürfe nicht mehr aufgeschoben werden. Die Opposition hat erneut vehement dafür geworben, das Gesetz abzulehnen. Britta Hasselmann, Fraktionsvorsitzende der Grünen, warnte vor, Zitat, Krankenhausinsolvenzen, überlasteten Hausärzten und verratenen Psychotherapeutinnen. Wenn heute Nachmittag auch der Bundesrat das Gesetz passieren lässt, kommen Einschnitte auf Praxen, Kliniken, Apotheken und die Pharmabranche zu, aber auch auf Versicherte, etwa durch höhere Zuzahlungen bei Medikamenten. Auch die beitragsfreie Mitversicherung von Ehepartnern soll eingeschränkt werden.
1: Von sozialen Medien wie Instagram oder Facebook gehen große Suchtgefahren für Kinder und Jugendliche aus. Zu diesem vorläufigen Ergebnis kommt eine Untersuchung der EU-Kommission. Besonders problematisch ist demnach die starke Personalisierung der Plattformen und das automatische Abspielen immer neuer Videos. Der Betreiber, der Meta-Konzern, muss auf die Vorwürfe nun reagieren und mögliche Änderungen vornehmen. Andernfalls könnte die EU-Kommission eine Milliarden-Geldstrafe verhängen. Gegen die Plattform TikTok läuft ein ähnliches Verfahren. Volkswagen hat im zweiten Quartal knapp 2,1 Millionen Fahrzeuge und damit 8,6% weniger als im Vorjahreszeitraum verkauft. Vor allem auf dem chinesischen Markt gab es mit fast 37% weniger Absatz einen deutlichen Einbruch. Nach der Aufsichtsratssitzung gestern Abend wurden bislang keine Ergebnisse mitgeteilt. Die Süddeutsche Zeitung berichtet, dass es in dem Gremium keine Mehrheit für die Sparpläne gegeben habe. Der Betriebsrat hat Konzernchef Blume ein Ultimatum gestellt. Er müsse sich im Laufe des Tages unmissverständlich zur Zukunft des Unternehmens äußern, um der Verunsicherung bei der Belegschaft entgegenzuwirken. Die mittlerweile beendete Spritsteuersenkung und die eingeführte 12-Uhr-Regelung an Tankstellen haben die Verbraucher im vergangenen Quartal weitgehend entlastet, so die Bilanz des Bundeskartellamtes. Aber es gab auch Regelverstöße von den Mineralölkonzernen. Aus Bonn, Anne Burkhardt.
3: Nur einmal pro Tag um 12 Uhr dürfen die Tankstellen die Preise erhöhen. Die meisten haben sich daran gehalten und wer vor 12 Uhr getankt hat, konnte Geld sparen. Aber rund 2% der Kraftstoffanbieter haben sich nicht an die Regel gehalten, ermittelte das Bundeskartellamt. Sie haben die Preise zu früh angehoben. Ob aus technischen Gründen oder um mehr Gewinn zu machen, das wird nun ermittelt. Bei der Senkung der Energiesteuer um rund 17 Cent pro Liter spricht das Bundeskartellamt von einem Erfolg für die Verbraucher. Der Tankrabatt sei zwar nicht vollständig, aber weitgehend an die Kunden weitergegeben worden. Zusätzlich hätten im Juni auch gesunkene Rohölpreise zu deutlichen Preisrückgängen an den Tankstellen geführt, sagte Kartellamtspräsident Andreas Mund.
1: Bei einem großen Waldbrand in Südspanien sind nach Behördenangaben mindestens 11 Menschen ums Leben gekommen. Mindestens 19 Menschen werden noch vermisst. Den Angaben zufolge wurden einige der Opfer des Feuers in Andalusien tot in ihren Autos gefunden. Der spanische Ministerpräsident Sanchez schrieb in sozialen Medien von großer Trauer und Bestürzung angesichts der schrecklichen Folgen des Brandes. Das Feuer war gestern Nachmittag in der Nähe von Almeria ausgebrochen. Mehrere Ortschaften wurden evakuiert. Die Bahnstrecke Hamburg-Hannover soll heute Abend um 21 Uhr wieder freigegeben werden. Der Abschnitt war 2,5 Monate lang saniert worden. Aus der NDR-Nachrichtenredaktion Karin Busche.
4: Rund 10 Wochen Bauzeit sind vorbei. In dieser Zeit war die gesamte Strecke für den Zugverkehr gesperrt. Es wurden zum Beispiel Gleise erneuert.

0: 30 Grad, an der See um 20 Grad. Am Sonntag viel Sonne bei 21 bis 31 Grad und am Montag dann meist trocken. Die Temperaturen liegen bei 22 bis 31 Grad. Es ist 13.05 Uhr.
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4: Und hier geht's weiter mit dem britischen Singer-Songwriter Jack Savaretti. Klingt ein bisschen italienisch, Savaretti. Nein, er ist Engländer, aber in London leben ja auch ganz viele Leute, die früher mit italienischen Eltern eingewandert sind. Da gibt's ja auch diverse Cafés. Ja, wer in Soho war, weiß das. Genau, Jack Savaretti mit The One und danach ein neuer Song von U2. Der erste Song eines neuen Albums, das in einigen Wochen oder Monaten dann erscheint. Street of Dreams heißt das Werk von U2 und das hören wir dann gleich. Aber zunächst Jack Savaretti.

Wow, Street of Dreams von U2, spannender Titel. Da sind neue Elemente drin, aber auch die vertrauten U2-Elemente, diese synkopierte Gitarren-Grooves und straighter Bass und die typische Stimme von Bono. Also, sie klingen verdammt frisch von einem neuen Album, das erste seit 9 Jahren. Und U2 also auch wieder da, genau wie diese ewig vorhandene Band, nämlich die Rollenden Steine, The Rolling Stones, deren Album nächste Woche erscheint und ich glaube sogar am Freitag. Es heißt Foreign Tongues und 1-2 Stücke haben wir ja schon gehört. Hier ist ein weiterer Jealous Lover, The Rolling Stones.

Hier ist NDR2 Ride Lonesome, eine neue Version von Beck. Eigentlich heißt er ja Beck Hansen, mit der Folk Country, na, man würde eher sagen Amerikaner-Sängerin Sierra Ferrell. Sehr, sehr spannende Kombination. Hier kommen wir nun zu einer Hamburger Sängerin, die ein riesiges Talent ist. Sie nennt sich Dear Anna und das ist ihr, nicht ihr eigener Name, natürlich logisch, sie heißt eigentlich Anna Hirschgänger, hat schon großartige Musik gemacht, glaube 2 Alben, EPs und anderes. Hier ist ein neuer Song von ihr, Aren't You Tired? Bist du nicht müde? Nein, man ist nicht müde genug, um wirklich immer wieder Dear Anna hören zu wollen. Hier ist sie.

Auch das ist sehr spannende Musik von Bonobo. Dahinter verbirgt sich Simon Green, der Musiker, hat viele verschiedene Einflüsse, die er vereint hier in seiner Musik. Fire on the Water heißt dieser Song, zusammen mit der pakistanischen Sängerin Aroy Aftab. Jetzt kommt ebenfalls aus England, aus London, ein sehr spannendes Werk, nämlich von Ibibio Sound Machine, Concept of Love. Afro-Funk, ein wenig Pop, ein wenig Hip-Hop, alles zusammengemischt. Sehr, sehr afrikanisch, karibisch. Es bewegt sich.

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1: Und hier kommt ein Song, den wir alle kennen. Manche würden sagen, oh, den habe ich aber nun oft genug gehört, den möchte ich gar nicht mehr so oft hören. Es ist eigentlich der größte Hit von Police, natürlich komponiert von Gordon Sumner, das ist Sting. Und er singt den Song ja immer noch live in seinen Konzerten. Und hier gibt es jetzt eine Live-Aufnahme, die bietet den Song auf einmal ganz anders an. Und das ist wirklich sehr, sehr interessant. Hier ist Sting mit einer neuen Live-Version von Every Breath You Take.
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Hier ist NDR 2 mit Jeremias. Das ist natürlich die Band aus Hannover, aber hier haben wir Jeremias Heimbach und seine Freunde auf ganz anderen Wegen, nämlich auf lateinamerikanischen Wegen. Diesen Song, Que Quiero Más, hat er zusammen aufgenommen mit Sofia Monroy, einer mexikanischen Sängerin. Und sie sind in Südamerika und in Mittelamerika unterwegs gewesen. Eine EP, die jetzt erschienen ist, heißt Notes from LATAM, also LATAM, Latin America ist damit gemeint. Und das Ganze hat natürlich einen Hintergrund. Die Mutter von Jeremias Heimbach stammt aus Paraguay, also hat schon lateinamerikanische Wurzeln, er spricht Spanisch. Und deswegen ist es sehr naheliegend gewesen, dass die Band und die Musiker auch nach Lateinamerika gehen, sich beeinflussen lassen und wunderschöne Songs aufgenommen haben. Mehr davon in der nächsten Woche. Hier kommt Florian Paul und seine großartige Band mit Blick aufs Meer. Ja, eine wunderbare Kapelle ist das.

Blick auf Meer, der neue Song von Florian Paul und der Kapelle der letzten Hoffnung. Florian Paul stammt aus dem Ruhrgebiet, er ist dann nach München gegangen und dort ist auch die Heimat seiner Kapelle der letzten Hoffnung. Was für ein großartiger Name, aber auch immer sehr beschwingte lateinamerikanische, ein bisschen brasilianische Anklänge bei seiner Musik. Hier kommt Peter Gabriel. Es gibt ein neues Album, das aber auch schon seit Wochen und Monaten beworben wird mit immer mal wieder einem Track. Jetzt kommt der nächste, er heißt I Belong to the Sky und es ist der typische Gabriel. Nicht festzulegen, aber immer mit einem gewissen Groove und einer großen Spannung. Hier Gabriel mit I Belong to the Sky und kurz sind seine Stücke ja nie. Dieses Stück ist 7 Minuten 23.

Nectar Wood, der junge britische Soulstar, ist das vom ersten Album. Und da gibt es diesen Song hier, Message to London, eine Nachricht nach London. Und wenn wir nach London gehen, ins Jahr der 1963, dann hat das eventuell so geklungen wie die Rolling Stones auf ihrem neuen Album, das, glaube ich, übermorgen rauskommt, das dann heißt Foreign Tongues. Dieses Stück ist auch schon vorab zu hören. Divine Intervention. Und ich glaube, sie knallen da genauso los wie in den Bluesclubs von Richmond oder dem Marquee Club. Alles, was sie damals in den frühen Bluesclubs so abgeledert haben. Die Stones.

Na gut, so perfekt haben sie in den 60er Jahren noch nicht gerockt. Das war noch ein wenig hackiger und noch amateurhafter. Das ist hier schon die Profi-Produktion ihres neuen Produzenten Andrew Watt. So, wir sind am Ende. Noch ein wenig Musik von Alicia und Anderson Park. Can't get enough. Wir hören uns wieder am nächsten Mittwoch, 18 Uhr. Bis dann. Eine schöne Woche. Und morgen gibt's ja wieder Spiele. Und zwar die Viertelfinals.

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1: Um 14 Uhr mit Tarek Yusbashi. Der Bundestag hat dem Sparpaket für die gesetzlichen Krankenkassen zugestimmt. Es soll die Finanzen der Kassen sanieren und verhindern, dass die Versichertenbeiträge weiter steigen. Aus Berlin, Katrin Aue.
2: Gesundheitsministerin Nina Wagen von der CDU betonte noch einmal, die Lage der gesetzlichen Krankenversicherung sei dramatisch. Eine Reform dürfe nicht mehr aufgeschoben werden. Die Opposition hat erneut vehement dafür geworben, das Gesetz abzulehnen. Britta Hasselmann, Fraktionsvorsitzende der Grünen, warnte vor, Zitat, Krankenhausinsolvenzen, überlasteten Hausärzten und verratenen Psychotherapeutinnen. Wenn heute Nachmittag auch der Bundesrat das Gesetz passieren lässt, kommen Einschnitte auf Praxen, Kliniken, Apotheken und die Pharmabranche zu, aber auch auf Versicherte, etwa durch höhere Zuzahlungen bei Medikamenten. Auch die beitragsfreie Mitversicherung von Ehepartnern soll eingeschränkt werden.
1: Von sozialen Medien wie Instagram oder Facebook gehen große Suchtgefahren für Kinder und Jugendliche aus. Zu diesem vorläufigen Ergebnis kommt eine Untersuchung der EU-Kommission. Besonders problematisch ist demnach die starke Personalisierung der Plattformen und das automatische Abspielen immer neuer Videos. Der Betreiber, der Meta-Konzern, muss auf die Vorwürfe nun reagieren und mögliche Änderungen vornehmen. Andernfalls könnte die EU-Kommission eine Milliardengeldstrafe verhängen. Gegen die Plattform TikTok läuft ein ähnliches Verfahren. Volkswagen hat im zweiten Quartal knapp 2,1 Millionen Fahrzeuge und damit 8,6% weniger als im Vorjahreszeitraum verkauft. Vor allem auf dem chinesischen Markt gab es mit fast 37% weniger Absatz einen deutlichen Einbruch. Nach der Aufsichtsratssitzung gestern Abend wurden bislang keine Ergebnisse mitgeteilt. Die Süddeutsche Zeitung berichtet, dass es in dem Gremium keine Mehrheit für die Sparpläne gegeben habe. Der Betriebsrat hat Konzernchef Blume aufgefordert, sich im Laufe des Tages unmissverständlich zur Zukunft des Unternehmens zu äußern, um der Verunsicherung bei der Belegschaft entgegenzuwirken. Die mittlerweile beendete Spritsteuersenkung und die eingeführte 12-Uhr-Regelung an Tankstellen haben die Verbraucher im vergangenen Quartal weitgehend entlastet, so die Bilanz des Bundeskartellamtes. Aber es gab auch Regelverstöße von den Mineralölkonzernen. Aus Bonn, Anne Burkhardt.
3: Nur einmal pro Tag um 12 Uhr dürfen die Tankstellen die Preise erhöhen. Die meisten haben sich daran gehalten und wer vor 12 Uhr getankt hat, konnte Geld sparen. Aber rund 2% der Kraftstoffanbieter haben sich nicht an die Regel gehalten, ermittelte das Bundeskartellamt. Sie haben die Preise zu früh angehoben. Ob aus technischen Gründen oder um mehr Gewinn zu machen, das wird nun ermittelt. Bei der Senkung der Energiesteuer um rund 17 Cent pro Liter spricht das Bundeskartellamt von einem Erfolg für die Verbraucher. Der Tankrabatt sei zwar nicht vollständig, aber weitgehend an die Kunden weitergegeben worden. Zusätzlich hätten im Juni auch gesunkene Rohölpreise zu deutlichen Preisrückgängen an den Tankstellen geführt, sagte Kartellamtspräsident Andreas Mund.
1: Bei einem großen Waldbrand in Südspanien sind nach Behördenangaben mindestens 11 Menschen ums Leben gekommen. Mindestens 19 Menschen werden noch vermisst. Den Angaben zufolge wurden einige der Opfer des Feuers in Andalusien tot in ihren Autos gefunden. Der spanische Ministerpräsident Sanchez schrieb in sozialen Medien von großer Trauer und Bestürzung angesichts der schrecklichen Folgen des Brandes. Das Feuer war gestern Nachmittag in der Nähe von Almería ausgebrochen. Mehrere Ortschaften wurden evakuiert. Die Bahnstrecke Hamburg-Hannover soll heute Abend um 21 Uhr wieder freigegeben werden. Der Abschnitt war 2,5 Monate lang saniert worden. Aus der NDR-Nachrichtenredaktion Karin Busche.
4: Rund 10 Wochen Bauzeit sind vorbei. In dieser Zeit war die gesamte Strecke für den Zugverkehr gesperrt. Es wurden zum Beispiel Gleise erneuert, aber auch Oberleitungen, Bahnhöfe und Brücken. Bevor der Abschnitt heute Abend wieder freigegeben wird, finden noch die letzten Qualitätsabnahmen statt. Und morgen soll sich der Verkehr dann wieder einpendeln. Die Bahn geht davon aus, dass die Züge schnell wieder nach Plan fahren. Die Verbindung Hamburg-Hannover zählt zu den Bahnstrecken Deutschlands, die am stärksten belastet sind.
1: Das waren die Nachrichten. Das Wetter in Norddeutschland: Sonne und Wolken, meist ist es trocken bei Höchstwerten von 20 bis 28 Grad. Morgen heiter, gebietsweise dichte Wolken.

0: Alex Warren singt hier vom Gefühl des Verliebtseins, das sich aber anfühlt wie ein Fiebertraum. Fever Dream haben wir gehört.
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0: Und der kommt heute von dieser Frau hier, Baby Close. Dahinter steckt ja die Britin Sarah Close, die ja zuletzt unter anderem mit diesem Song hier Ego weltweit gefeiert wurde. Und nach einer kurzen Pause meldet sie sich jetzt wieder zurück mit einem Song, der wirklich gemacht ist für die längsten Sommernächte des Jahres. Fehlt halt gerade so ein bisschen der Sommer, aber er kommt garantiert zurück. Und nachdem Baby Close zuletzt ja auch mit vielen anderen Künstlerinnen und Künstlern zusammengearbeitet hat, ist das jetzt mal wieder ein Solo-Song von ihr. Temptations heißt er, und wie immer könnt ihr für unseren Song des Abends auch sehr gerne Feedback schicken über den Messenger in der kostenlosen Enjoy-App. Was sagt ihr zu dem Song? Ist es so euer Sound oder eher weniger? Also gebt gerne mal kurz Feedback über die Enjoy-App für unseren Song des Abends. Das ist Baby Close mit Temptations.

0: Samba mit aktueller Musik, Homewrecker, hier in Enjoy Play am Donnerstagabend. In ein paar Wochen, am 14. August, dann wird ja Materia ein wirklich riesiges Konzert in seiner Heimat in Rostock spielen, im IGA Park. Und jetzt vor kurzem, vor wenigen Tagen, hat er auch noch verkündet, dass er Rapper Finch mit auf die Bühne holen wird. Der wird sozusagen sein Support sein. 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Das hier ist jetzt Musik von Materia. 9 Leben, 1 übrig.
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0: Der Hype um die Hochzeit von Taylor Swift und Travis Kelce, der war ja schon krass. Aber jetzt geht der Wahnsinn wirklich nochmal in eine neue Runde. Die ersten Leute zahlen jetzt Geld für den Müll, der bei dieser Hochzeit angefallen ist.
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0: Vergangenes Wochenende war ja die Hochzeit in New York und danach hat ein Künstler rund um die Absperrungen am Madison Square Garden Müll aufgesammelt und dann online verkauft für umgerechnet 22 Euro pro Paket. Also nochmal, das ist Müll, von dem auch niemand weiß, ob Taylor Swift dem jemals irgendwie näher gekommen ist. Das ist wirklich absurd. Wir bleiben in den USA. 2000 Amerikanerinnen und Amerikaner haben bei der Medienaufsicht FCC eine Beschwerde eingereicht. Und zwar nach der Super Bowl Halftime Show von Bad Bunny dieses Jahr. Texte auf Spanisch, Tanzbewegungen zu vulgär, das hat denen allen überhaupt nicht gefallen. Und jetzt ist aber genau diese Show von Bad Bunny 9-mal für den wichtigsten amerikanischen Fernsehpreis nominiert, für den Emmy. Das ist Rekord, so viele Nominierungen gab es noch nie für eine Super Bowl Halbzeitshow. Die Verleihungen sind dann im September. So, und jetzt geht's noch um eine Halbzeitshow, aber die bei der Fußball-WM, beim WM-Finale am 19. Juli. Es ist jetzt schon klar, wer da auftreten wird. Shakira, Madonna, BTS, Coldplay, ein New Yorker Kinderchor und auch noch Justin Bieber. Und diese Show soll gerade mal 11 Minuten dauern. Also das ist fast ein Weltstar pro Minute. Das ist schon wirklich irre. Wir hören jetzt Musik von Justin Bieber. Hier ist er mit Peaches in Enjoy Play.

0: Tiffany Aris ist das mit Vertigo hier in Enjoy Play, eurer Show für neue Musik. 7:10 haben wir es und das hier sind Suhobani und Ericsson mit Song 6.
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4: Um 15 Uhr mit Benjamin Kirsch. Der Bundestag hat die Reform der gesetzlichen Krankenkassen beschlossen. Das Paket sieht Milliardeneinschnitte bei Praxen, Kliniken und Pharmabranche vor, aber auch höhere Zuzahlungen für Versicherte. Der Bundesrat muss noch zustimmen. Aus der NDR-Nachrichtenredaktion Martin Seiler.
5: Die Opposition kritisierte die Reformpläne bei der Debatte im Bundestag scharf. Die Grünen-Fraktionsvorsitzende Haselmann sprach von einem Bruch der solidarischen Lastenverteilung durch das Gesetz. Auch die Vorsitzende der linken Fraktion Reicheneck beklagte eine unfaire Verteilung der Einschnitte. Die AfD-Politikerin Hess warf der Koalition vor, sie spare an der Gesundheitsversorgung der Schwächsten der Gesellschaft. Gesundheitsministerin Wagen sagte hingegen, sie habe ein ausgewogenes Paket vorgelegt. Auch der Spitzenverband der gesetzlichen Krankenkassen begrüßte die Entscheidung. Das Gesetz enthalte viele Härten, trotzdem sei der Beschluss richtig. Nun seien die Grundlagen gelegt, dass die Krankenkassenbeiträge im kommenden Jahr stabil bleiben können.
4: Der Bundestag hat auch eine Überarbeitung des Heizungsgesetzes beschlossen. Unter anderem entfällt die Pflicht, dass neue Heizungen mit einem Anteil von mindestens 65% an erneuerbaren Energien betrieben werden müssen. Von sozialen Medien wie Instagram oder Facebook gehen große Suchtgefahren für Kinder und Jugendliche aus. Zu diesem vorläufigen Ergebnis kommt eine Untersuchung der EU-Kommission. Besonders problematisch ist demnach die starke Personalisierung der Plattformen und das automatische Abspielen immer neuer Videos. Der Betreiber, der Meta-Konzern, muss auf die Vorwürfe nun reagieren und mögliche Änderungen vornehmen. Andernfalls könnte die EU-Kommission eine Milliardengeldstrafe verhängen. Gegen die Plattform TikTok läuft ein ähnliches Verfahren. Die Krise bei Volkswagen verschärft sich. Wie die Süddeutsche Zeitung berichtet, ist Konzernchef Blume mit seinem Sparkonzept gestern im Aufsichtsrat durchgefallen. Gleichzeitig setzen neue Verkaufszahlen den Konzern noch mehr unter Druck. Aus der NDR-Nachrichtenredaktion Thomas Kuhlmann.
6: Denn die sehen bei fast allen Marken schlecht aus im zweiten Quartal. VW minus 14%, Audi minus 8%, Porsche minus 18%, nur Skoda plus 5%. Der Markt in China ist um 40% eingebrochen. Mittlerweile gilt es sogar als Option, VW-Fabriken hier quasi als Werkbank für chinesische Hersteller anzubieten. Eine Umkehrung der früheren Verhältnisse auf dem globalen Automarkt. Zehntausende Beschäftigte von VW und Audi wissen auch heute noch nicht, ob und wie lange es ihren Job noch geben wird. Das Management sagt weiter nichts Konkretes zu seinem Sparprogramm. Betriebsratschefin Cavallo wollte noch heute Antworten von Konzernchef Blume. Sie droht mit Protesten nach den Werksferien. Im Norden wackeln offenbar die Standorte Emden und Hannover Nutzfahrzeuge.
4: Die mittlerweile beendete Spritsteuersenkung und die eingeführte 12-Uhr-Regelung an Tankstellen haben die Verbraucher im vergangenen Quartal weitgehend entlastet, so die Bilanz des Bundeskartellamtes. Aber es gab auch Regelverstöße von den Mineralölkonzernen. Aus Bonn, Anne Burkhardt.
7: Nur einmal pro Tag um 12 Uhr dürfen die Tankstellen die Preise erhöhen. Die meisten haben sich daran gehalten und wer vor 12 Uhr getankt hat, konnte Geld sparen. Aber rund 2% der Kraftstoffanbieter haben sich nicht an die Regel gehalten, ermittelte das Bundeskartellamt. Sie haben die Preise zu früh angehoben. Ob aus technischen Gründen oder um mehr Gewinn zu machen, das wird nun ermittelt. Bei der Senkung der Energiesteuer um rund 17 Cent pro Liter spricht das Bundeskartellamt von einem Erfolg für die Verbraucher. Der Tankrabatt sei zwar nicht vollständig, aber weitgehend an die Kunden weitergegeben worden. Zusätzlich hätten im Juni auch gesunkene Rohölpreise zu deutlichen Preisrückgängen an den Tankstellen geführt, sagte Kartellamtspräsident Andreas Mund.
4: Bei einem großen Waldbrand in Südspanien sind nach Behördenangaben mindestens 12 Menschen ums Leben gekommen. Mehr als 20 werden noch vermisst. Den Angaben zufolge wurden einige der Opfer des Feuers in Andalusien tot in ihren Autos gefunden. Der spanische Ministerpräsident Sanchez schrieb in den sozialen Medien von großer Trauer und Bestürzung angesichts der schrecklichen Folgen des Brandes. Das Feuer war gestern Nachmittag in der Nähe von Almería ausgebrochen. Mehrere Ortschaften wurden evakuiert. Das waren die Nachrichten. Das Wetter in Norddeutschland. Sonne und Wolken. Meist ist es trocken. Höchstwerte 20 bis 28 Grad. Nachts bleibt es trocken. Westlich der Weser Nebel. Tiefstwerte 16 bis 11 Grad. Morgen heiter. Gebietsweise dichte Wolken. Überwiegend trocken. 25 bis 30 Grad. An der See um 20 Grad. Am Sonntag viel Sonne. 21 bis 31 Grad. Und am Montag meist trocken. 22 bis 31 Grad. Es ist jetzt 15.05 Uhr.
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11: Ich hoffe, ihr kommt einigermaßen gut durch diese ganzen Staus in den Feierabend.

Show ist das mit End of Beginning hier in Enjoy Play. Gerade jetzt im Sommer kennen, glaube ich, ganz, ganz viele dieses Gefühl oder haben ja auch diese Sehnsucht, einfach mal ins Auto zu steigen und loszufahren. Egal wohin, erstmal immer weiter und weiter, noch mehr sehen, vielleicht ans Meer. Das am besten zu zweit, ohne Ende, den ganzen Sommer durch. Und genau dieses Gefühl hat Musiker Fritz gerade in einen Song gepackt. Fritz zieht ja einen mit rein in so einen Reiserausch, bis man auch wirklich gar nicht mehr zurück will. Gitarre, Bass, Schlagzeug, mehr braucht's bei ihm nicht, um dieses Gefühl hier musikalisch zu vermitteln. Ganz neue Musik von Fritz. Ein absoluter Sommersong. Einmal um die Welt mit dir. Für euch hier in Enjoy Play.

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0: Holly Humberstone, To Love Somebody hier in Enjoy Play, eure Show für neue Musik. Ab wann ist man eigentlich wirklich erwachsen? Also, ja klar, auf dem Papier mit 18, aber das heißt ja eigentlich noch gar nichts, denn wirklich reif ist man ja meistens doch erst ein bisschen später. Wenn man im Leben so die ersten, ja, ich sag mal, härteren Erfahrungen gemacht hat, erste Rückschläge hingenommen hat und alles, was eben sonst so zum Erwachsenwerden dazugehört. Und das kennt auch Newcomer Johnny Mahoro, den haben wir Anfang des Jahres auf unsere New Music Hotlist gepackt. Und jetzt gerade hat er wieder neue Musik veröffentlicht. Manchmal heißt sein ganz neuer Song. Und da geht's um diesen Übergang von der Illusion, als junger Mensch alles zu wissen, hin zu der Erkenntnis, wie unvorhersehbar und komplex das Leben eigentlich wirklich ist. Und Johnny hat uns auch erzählt, wie es sich für ihn anfühlt, so langsam wirklich erwachsen zu werden.
1: Das, was ich, glaube ich, jetzt zuletzt gelernt habe, wenn ich sagen würde, ich werde so langsam ein bisschen erwachsen, ist so, dass diese Dualität im Leben von so die, also die schönen Sachen im Leben werden immer schöner und die mühsamen Sachen werden immer mühsamer. Und das ist wahrscheinlich das Leben.
0: Ja, und darüber hat er jetzt einen Song gemacht. Johnny Mahoro mit ganz neuer Musik. Manchmal.

0: ja.
1: Montez und Chapeau 102 haben die Falschen geküsst. Das ist ja was, was bei einem Festival durchaus auch mal passieren kann.
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1: Es ist eines der fettesten Elektro-Festivals in Deutschland. In Neustadt-Glewe, das Airbeat One ist gestartet und dieses Jahr sind es etwa 200.000 Fans, die mit dabei sind. Und wir von Enjoy natürlich auch. Mein Kollege Moritz ist vor Ort. Also ich höre, ja Moritz, ich höre bei dir schon die Beats. Bist du inzwischen so eine richtige Techno-Maus geworden?
3: Ich bin eine Techno-Maus geworden, Alex, ohne Spaß. Das ganze Ding hier, wenn das durch ist, ich glaube, da bin ich nicht nur Maus, da bin ich echter Techno-EDM-Elektro-Profi. Also wirklich, alter Schwede, es knallt hier den ganzen Tag. Ich frage mich, ob ich danach überhaupt noch irgendwie ohne Bass leben kann. Vorhin auch auf der Bühne gewesen, HBZ, deutsches DJ-Duo, direkt aus Niedersachsen, aus dem Norden. Super süß, die haben ihren alten Erdkundelehrer so random im Publikum gesehen, direkt mit auf die Bühne gezerrt. Grüße gehen raus an dieser Stelle, an Herrn Dietrich, so hieß der nämlich, der Gute. Und jetzt, genau, du hörst das bei mir schon so ein bisschen im Hintergrund, jetzt steht gerade Will Sparks auf der Bühne. Und wenn du Bock hast, Alex, wir haben hier natürlich, wir haben die Leitung doch direkt angezapft für euch. Hier führt so ein langes grünes Enjoy-Kabel aus dem DJ-Pult auf der Bühne, auf der Mainstage, in unseren kleinen Übertragungswagen. Und wenn du magst, Alex, dann ziehen wir jetzt mal für dich hoch. Okay?
1: Lass es uns machen.
3: Ja, hau mal ab hier. So geil, irgendwie Clubsound, oder?
1: Total.
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1: 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Aber ich glaube, mir würde nach einem Tag die Rübe platzen, ehrlicherweise.
3: Wie, bitte, was? War bitte?
1: Aber hey, wir bringen euch Festival-Feeling hier ins Radio, wenn ihr schon nicht mit dabei sein könnt beim Airbeat One. Moritz, vielen Dank für deinen Bericht hier.
3: Sehr, sehr gerne.
1: Und wir werden uns morgen Abend hier bestimmt wieder hören und du bist natürlich auch sonst hier die ganzen Tage für Enjoy am Start.
3: So, auf jeden Fall, ich freue mich, ey.
1: Und wir spielen jetzt noch ein bisschen Musik vom Airbeat One, beziehungsweise von einer Frau, die auch mit dabei ist. Lunax ist das hier mit Still Waiting. Auch sie gehört dieses Jahr zum Airbeat One Lineup. Viel Spaß.

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5: Um 16 Uhr mit Benjamin Kirsch. Berlins regierender Bürgermeister Wegner hat nach der Kritik an seinem Krisenmanagement während des Stromausfalls in der Hauptstadt erneut Fehler eingeräumt. Der 53-Jährige kündigte an, bei der nächsten Wahl zum Abgeordnetenhaus im September nicht mehr als CDU-Spitzenkandidat anzutreten.
6: Ja, ich habe kommunikative Fehler gemacht. Und ja, glauben Sie es mir, ich ärgere mich am meisten darüber. Und das war auch Mist. Und deswegen habe ich mich auch bei den Berlinerinnen und Berlinern entschuldigt. Und ich ärgere mich am meisten darüber. Aber meine Damen und Herren, wenn ich feststelle, dass ich mit den Themen, die entscheidend sind für die Menschen, nicht mehr durchdringe, dann muss es Konsequenzen geben. Denn Berlin, die Berlinerinnen und Berliner sind mir wichtiger als meine Personen.
5: Berlins regierender Bürgermeister Wegner. Nach dpa-Informationen soll Finanzsenator Evers neuer Spitzenkandidat werden. Die Entscheidung soll am Abend fallen. Die Reform der gesetzlichen Krankenkassen kann kommen. Nach dem Bundestag hat auch der Bundesrat zugestimmt, obwohl es Zweifel gibt. Aus Berlin Katrin Aue.
7: Saarlands Ministerpräsidentin Rehlinger warnte unter anderem davor, die geplante Reform könne Krankenhäuser weiter in die finanzielle Schieflage treiben. Bundesgesundheitsministerin Wagen verteidigte ihre Reform. Die Lasten seien ausgewogen verteilt. Für die Krankenhäuser kündigte sie zusätzliche 550 Millionen Euro an. Die Reform soll verhindern, dass die gesetzlichen Krankenkassen weiter in die roten Zahlen rutschen und die versicherten Beiträge noch mehr steigen. Dafür werden ab 2027 allerdings alle mehr belastet. Arztpraxen, Kliniken, Kassen, die Pharmaindustrie und auch die Versicherten, zum Beispiel über höhere Zuzahlungen bei Medikamenten.
5: Bundestag und Bundesrat haben auch das neue Heizungsgesetz beschlossen. Unter anderem entfällt die Pflicht, dass neue Heizungen mit einem Anteil von mindestens 65% an erneuerbaren Energien betrieben werden müssen. Ab 2029 sollen neu installierte Gas- und Ölheizungen schrittweise klimafreundlicher betrieben werden. Die Krise bei Volkswagen verschärft sich. Wie die Süddeutsche Zeitung berichtet, ist Konzernchef Blume mit seinem Sparkonzept gestern im Aufsichtsrat durchgefallen. Gleichzeitig setzen neue Verkaufszahlen den Konzern noch mehr unter Druck. Aus der NDR-Nachrichtenredaktion Thomas Kuhlmann.
8: Denn die sehen bei fast allen Marken schlecht aus im zweiten Quartal. VW minus 14%, Audi minus 8%, Porsche minus 18%, nur Skoda plus 5%. Der Markt in China ist um 40% eingebrochen. Mittlerweile gilt es sogar als Option, VW-Fabriken hier quasi als Werkbank für chinesische Hersteller anzubieten. Eine Umkehrung der früheren Verhältnisse auf dem globalen Automarkt. Zehntausende Beschäftigte von VW und Audi wissen auch heute noch nicht, ob und wie lange es ihren Job noch geben wird. Das Management sagt weiter nichts Konkretes zu seinem Sparprogramm. Betriebsratschefin Cavallo wollte noch heute Antworten von Konzernchef Blume. Sie droht mit Protesten nach den Werksferien. Im Norden wackeln offenbar die Standorte Emden und Hannover Nutzfahrzeuge.
5: Von sozialen Medien wie Instagram oder Facebook gehen große Suchtgefahren für Kinder und Jugendliche aus. Zu diesem vorläufigen Ergebnis kommt eine Untersuchung der EU-Kommission. Besonders problematisch ist demnach die starke Personalisierung der Plattformen und das automatische Abspielen immer neuer Videos. Der Betreiber, der Meta-Konzern, muss auf die Vorwürfe nun reagieren und mögliche Änderungen vornehmen. Andernfalls könnte die EU-Kommission eine Milliardengeldstrafe verhängen. Gegen die Plattform TikTok läuft ein ähnliches Verfahren. Bei einem der bislang schwersten Waldbrände in Südspanien sind mindestens 12 Menschen gestorben. Mehr als 20 Personen werden nach offiziellen Angaben noch vermisst. Zahlreiche Verletzte werden in Krankenhäusern behandelt. Aus Madrid, Franka Welz.
9: Ein Großeinsatz läuft nahe der Gemeinde Los Gallardos in der andalusischen Provinz Almería. Mehr als 460 Einsatzkräfte bekämpfen die Flammen, die sich auf mehr als 3000 Hektar ausgebreitet haben. Darunter Feuerwehr, Waldbrandspezialisten und auch die Katastrophenschutzeinheit des spanischen Militärs UME ist mit Einheiten vor Ort. Löschflugzeuge und Hubschrauber leisten Unterstützung aus der Luft. Wind, hohe Temperaturen und die extreme Trockenheit erschweren die Löscharbeiten. Mit Blick auf Urlauber ist die Sorge groß, dass einige wegen fehlender Sprachkenntnisse wichtige Informationen nicht erhalten könnten.
5: Das waren die Nachrichten. Das Wetter in Norddeutschland, Sonne und Wolken, meist ist es trocken, Höchstwerte 20 bis 28 Grad. Nachts bleibt es trocken, westlich der Weser Nebel, Tiefstwerte 16 bis 11 Grad. Morgen heiter, gebietsweise dichte Wolken, überwiegend trocken, 25 bis 30 Grad, an der See um 20 Grad. Am Sonntag viel Sonne, 21 bis 31 Grad und am Montag meist trocken bei 22 bis 31 Grad. Es ist jetzt 16.05 Uhr.
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13: Guten Abend. Tja, die BTS Boys wollten eigentlich 3 große Konzerte in Chile spielen. Aber die stehen auf der Kippe, weil der Fußball dazwischen kommen könnte. Was da genau los ist, erzähle ich euch in 7 Minuten.
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Katie Swims mit Mr. Know-It-All in Enjoy Play. Dürfen BTS jetzt in Chile auftreten oder nicht? Es gab nämlich eine Ansage, dass die geplanten Shows von BTS im Oktober in einem riesigen Fußballstadion in Santiago nicht stattfinden können, weil man da Sorge um den Rasen hatte. Fußballspiele hätten dadurch gefährdet werden können. Ach herrje. Tausende BTS-Fans haben aber dagegen protestiert und die Veranstalter haben sich das Ganze jetzt nochmal angeguckt und ein neues Konzept zum Schutz des Rasens erarbeitet. Jetzt wollen die Behörden nochmal neu entscheiden. Sollten die Konzerte doch genehmigt werden, dann würden BTS im Oktober zum ersten Mal seit dem Ende der Militärpause der Band wieder in Chile auftreten und zu diesen drei Konzerten sollen dann so etwa 150.000 Zuschauer kommen. Also gut möglich, dass BTS doch noch eine Chance haben, in Chile aufzutreten. Wir hören jetzt Musik von ihnen. BTS mit Swim.

0: Lars und Dennis Lloyd mit Diamonds.
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0: Und ihr hört einen Beitrag von Klaus Böllert für die katholische Kirche.
2: Passend zum Airbeat One Festival in Neustadt-Glewe hier mal ein Techno-Tipp. Padre Guilherme ist ein portugiesischer Priester mit 6 Millionen Followern bei TikTok und Instagram mit Tracks wie diesem hier. Adoramus, wir beten an. Lange Jahre hat Padre Guilherme nur so zum eigenen Spaß aufgelegt. Dann als Militärseelsorger für Soldaten in Afghanistan. Das kam so gut an, dass er Kurse nahm. Sein Set beim Weltjugendtag 2023 in Lissabon vor dem Papstgottesdienst ging viral. Und ab da nur noch steil nach oben. Mal hat er kurze Botschaften wie
3: We want peace.
2: Mal mixt der Kirchenglocken rein. Er hat vor 120.000 Leuten in Buenos Aires aufgelegt und vor Zehntausenden in Rio de Janeiro. Wenn es euch interessiert, einfach nach Padre Guilherme oder Padre Techno suchen.
0: Und das war ein Beitrag von Klaus Böllert für die katholische Kirche.
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0: Tasca mit langsam.
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0: nicht.
1: Was hat denn Nina Tschuber da ausgelöst? Mit einer einzigen Aussage in ihrem Podcast. Ihr habt das ja bestimmt mitbekommen. Wir haben hier in Enjoy Play auch drüber gesprochen. Nina Tschuber hatte sich darüber beschwert, dass die Stimmung bei ihrem Konzert in Stuttgart nur so sehr mittelmäßig war. Stuttgart hätte die lameste Crowd, hat sie gesagt. Es gab sehr viel Gegenwind. Und jetzt hat sich sogar der Ministerpräsident von Baden-Württemberg eingeschaltet, Cem Özdemir. Und der meint, er sei häufiger in Stuttgart bei Konzerten und da ist die Stimmung immer gut. Also, Stuttgart und Nina Tschuber, ich glaube, das wird so schnell keine Freundschaft mehr.
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1: Und der kommt heute von dieser Frau hier. Das ist Baby Close, dahinter steckt Sarah Close aus Großbritannien. Zuletzt mit diesem Song hier, Ego, war sie ja sehr erfolgreich und nach einer kurzen Pause meldet sie sich jetzt auch wieder zurück. Sie hatte zuletzt mit vielen verschiedenen KünstlerInnen zusammengearbeitet, aber jetzt hat sie auch mal wieder einen Solo-Song gemacht. Es ist definitiv ein Song für sehr, sehr lange Sommernächte, die bestimmt bald auch wieder hier im Norden kommen. Temptations heißt der Song, ist unser heutiger Song des Abends hier in Enjoy Play. Das ist Baby Close.

Samba, My Body Isn't Ready. Und das war's für heute. Das war Enjoy Play, eure Show für neue Musik. Ich bin Alex, wünsche euch jetzt noch einen entspannten Donnerstagabend und morgen Abend ab 18 Uhr hören wir uns natürlich wieder dann mit ganz viel neuer Musik am New Music Friday. Macht's gut, bis morgen. Ciao.

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1: Um 17 Uhr mit Benjamin Kirsch. Berlins regierender Bürgermeister Wegner tritt bei der nächsten Wahl nicht mehr als CDU-Spitzenkandidat an, bleibt aber bis September im Amt. Rund um den großen Stromausfall in der Hauptstadt im Januar räumte Wegner kommunikative Fehler ein.
2: Ja, ich habe kommunikative Fehler gemacht. Und ja, glauben Sie es mir, ich ärgere mich am meisten darüber. Und das war auch Mist. Und deswegen habe ich mich auch bei den Berlinerinnen und Berlinern entschuldigt. Und ich ärgere mich am meisten darüber. Aber meine Damen und Herren, wenn ich feststelle, dass ich mit den Themen, die entscheidend sind für die Menschen, nicht mehr durchdringe, dann muss es Konsequenzen geben. Denn Berlin, die Berlinerinnen und Berliner sind mir wichtiger als meine Person.
1: Berlins regierender Bürgermeister Wegner. Die Reform der gesetzlichen Krankenkassen kann kommen. Nach dem Bundestag hat auch der Bundesrat zugestimmt. Aus Berlin Katrin Aue.
3: Saarlands Ministerpräsidentin Rehlinger warnte unter anderem davor, die geplante Reform könne Krankenhäuser weiter in die finanzielle Schieflage treiben. Bundesgesundheitsministerin Wagen verteidigte ihre Reform. Die Lasten seien ausgewogen verteilt. Für die Krankenhäuser kündigte sie zusätzliche 550 Millionen Euro an. Die Reform soll verhindern, dass die gesetzlichen Krankenkassen weiter in die roten Zahlen rutschen und die versicherten Beiträge noch mehr steigen. Dafür werden ab 2027 allerdings alle mehr belastet. Arztpraxen, Kliniken, Kassen, die Pharmaindustrie und auch die Versicherten, zum Beispiel über höhere Zuzahlungen bei Medikamenten.
1: Bundestag und Bundesrat haben auch das neue Heizungsgesetz beschlossen. Unter anderem entfällt die Pflicht, dass neue Heizungen mit einem Anteil von mindestens 65% an erneuerbaren Energien betrieben werden müssen. Ab 2029 sollen neu installierte Gas- und Ölheizungen schrittweise klimafreundlicher betrieben werden. Volkswagen hat im zweiten Quartal knapp 2,1 Millionen Fahrzeuge und damit 8,6% weniger als im Vorjahreszeitraum verkauft. Vor allem auf dem chinesischen Markt gab es mit fast 37% weniger Absatz einen deutlichen Einbruch. Nach der Aufsichtsratssitzung gestern Abend wurden bislang keine Ergebnisse mitgeteilt. Die Süddeutsche Zeitung berichtet, dass es in dem Gremium keine Mehrheit für die Sparpläne des Vorstands gegeben habe. Der Betriebsrat hat Konzernchef Blumer eine Frist gestellt. Er müsse sich im Laufe des Tages unmissverständlich zur Zukunft des Unternehmens äußern, um der Verunsicherung bei der Belegschaft entgegenzuwirken. Nach dem bisher schwersten Waldbrand der vergangenen Jahrzehnte in Südspanien bittet die Polizei Angehörige von Vermissten um DNA-Proben. Bisher konnte noch keiner der Toten identifiziert werden. Mindestens 12 Menschen sind bei dem Feuer ums Leben gekommen. Mehr als 20 weitere werden noch vermisst. Aus Madrid Hans-Günther Kellner.
4: Juanma Moreno, Ministerpräsident der andalusischen Regionalregierung, erklärte, einige der Opfer hätten scheinbar versucht, vor den Flammen aus ihren Häusern auf einem anderen als von den Behörden empfohlenen Weg zu fliehen und wurden dabei von den Flammen in ihren Autos überrascht. 4 Menschen seien tot in einem PKW aufgefunden worden, eine weitere Gruppe habe ihre Fahrzeuge verlassen und versucht, zu Fuß weiterzukommen und sei dabei ums Leben gekommen. Das Feuer hat inzwischen mehr als 3000 Hektar Buschland verbrannt. Es war in der Nacht zum Freitag in einem Straßengraben ausgebrochen und breitete sich rasch aus. Starker Wind aus wechselnden Richtungen und Temperaturen von bis zu 38 Grad erschwert die Arbeit der rund 500 Brandbekämpfer. Die Polizei vermutet, ein vom Mast gefallenes Stromkabel könne das Feuer entfacht haben.
1: Der Hamburger Tennisprofi Alexander Zverev steht im Finale von Wimbledon. Er bezwang den Briten Arthur Ferry glatt in 3 Sätzen. Aus London, Ina Kast.
5: Am Anfang wirkte Alexander Zverev ein bisschen nervös, machte einige vermeidbare Fehler. Der 29-Jährige fand aber immer besser ins Match und konnte gut damit umgehen, dass 15.000 Zuschauer am Center Court ihren britischen Spieler Arthur Ferry unterstützten. Wichtig aus Sicht von Zverev, er gewann den ersten Satz im Tiebreak. Je länger das Match dann dauerte, desto dominanter spielte der Deutsche. Die Sätze 2 und 3 gingen dann sehr deutlich an Zverev. Am Sonntag steht er nun zum ersten Mal in seiner Karriere im Finale von Wimbledon. Sein Gegner dann Novak Djokovic oder Jannik Sinner.
1: Das waren die Nachrichten. Das Wetter in Norddeutschland. Heute Abend ist es überall trocken bei 18 bis 27 Grad. Nachts bleibt es trocken. An der Nordsee gibt es Nebelfelder. Tiefstwerte 16 bis 11 Grad. Morgen freundlich und trocken. In Mecklenburg-Vorpommern einzelne Schauer. Höchstwerte 25 bis 30 Grad. An der See um 21 Grad. Am Sonntag viel Sonne, 20 bis 31 Grad und am Montag wechselhaft einzelne Schauer bei 22 bis 31 Grad. Es ist jetzt 17.05 Uhr.
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1: Um 18 Uhr mit Astrid Fietz. Berlins regierender Bürgermeister Wegner tritt 2,5 Monate vor der Wahl als CDU-Spitzenkandidat zurück. Grund ist die wachsende Kritik an seinem Krisenmanagement beim Stromausfall im Januar. Aus Berlin Angela Ulrich.
2: Die Stadt Berlin sei wichtiger als seine Person, sagte Wegner. Wer ihn als Spitzenkandidat beerben soll, blieb zunächst offen. Die Kritik entzündete sich vor allem an falschen Angaben Wegners zu seiner Kommunikation während des Stromausfalls im Berliner Südwesten. Wegner räumte Fehler ein und sagte wörtlich, das war auch Mist. Dies überlagere im Wahlkampf aber die wichtigen Themen, deshalb ziehe er seine Konsequenzen. Am Abend werden die Berliner CDU-Kreisvorsitzenden zusammenkommen. Sie beraten über eine neue Spitzenkandidatur. Regierender Bürgermeister will Wegner bis zur Wahl am 20. September aber bleiben.
1: Die umstrittene Krankenkassenreform ist endgültig verabschiedet. Das Gesetz beinhaltet einerseits Ausgabenbremsen und andererseits höhere Zuzahlungen, unter anderem für Medikamente, und soll Beitragserhöhungen verhindern. Außerdem haben Bundestag und Bundesrat für das neue Gebäudemodernisierungsgesetz gestimmt. Damit werden Vorgaben der früheren Ampelregierung gekippt, die auf ein Verbot von klassischen Öl- und Gasheizungen hinausliefen. Für den Klimaschutz soll stattdessen mehr Grün-, Gas- oder Bioheizöl in den Heizkesseln verbrannt werden. Dem US-Digitalkonzern Meta droht eine Milliardenstrafe. Nach einem Bericht der EU-Kommission haben die Social-Media-Plattformen Instagram und Facebook ein zu großes Suchtpotenzial, vor allem für Kinder und Jugendliche. Die Behörden fordern Meta auf, die Änderungen vorzunehmen. Einzelheiten von Christian Feld aus Brüssel.
3: Ja, es gibt keine Frist, bis wann das Unternehmen jetzt reagieren muss. Aber aus Sicht der EU-Kommission muss das Unternehmen reagieren. Und die Kommission hat da auch ein paar Vorschläge, die sie konkret dem Unternehmen mitteilt, die sagt, schaltet doch dieses unendliche Scrollen, diesen ewig weiterlaufenden Strom von Posts, schaltet den doch ab, richtet doch vielleicht auch Bildschirmzeiten ein. Aber auf jeden Fall muss etwas passieren aus der EU-Kommission, und zwar grundsätzlich.
1: Trotz der militärischen Eskalation zwischen den Vereinigten Staaten und dem Iran bricht der Gesprächsfaden zwischen den Kriegsparteien angeblich nicht ab. US-Präsident Trump erklärte auf seiner Plattform, Washington habe zugestimmt, die Gespräche weiterzuführen, auf Bitten Teherans hin. Zugleich bekräftigte Trump aber das Ende der Waffenruhe im Iran-Krieg. In den vergangenen Tagen hatte das US-Militär mehrere Angriffswellen gegen Ziele in dem Land geflogen. Begründet wurde dies mit Attacken auf Handelsschiffe in der Straße von Hormus, für die Washington Teheran verantwortlich machte. Der Iran reagierte seinerseits mit Angriffen. Dabei gerieten auch Kuwait, Bahrain und Jordanien wieder unter Beschuss. Diese Länder beherbergen wichtige US-Militärbasen. Der weltberühmte Teppich von Bayeux ist in der vergangenen Nacht von Frankreich durch den Eurotunnel nach England transportiert worden. Die knapp 1000 Jahre alte Stickarbeit wurde unter strengsten Sicherheitsvorkehrungen ins British Museum gebracht. Aus London Lisa Maria Röhling.
4: Der Teppich von Bayeux gilt als eines der wichtigsten Bildzeugnisse des Hochmittelalters. Er gehört dem französischen Staat und hat bisher noch nie französisches Staatsgebiet verlassen. Bis zuletzt war unklar, wann genau der Wandteppich in Großbritannien eintreffen wird. Restauratoren und Kunstexperten hatten gewarnt, dass das fragile 70 Meter lange Kunstwerk während des Transports beschädigt werden könne. Für die geplante Ausstellung im British Museum sind schon jetzt Tickets im Wert von fast 3 Millionen Euro verkauft worden.
1: Der Hamburger Tennisprofi Alexander Zverev steht im Finale von Wimbledon. Der Olympiasieger bezwang den Briten Arthur Ferry mit 7:6, 6:2 und 6:4. NDR-Sportredakteurin Ina Kast in London auf die Frage, ob das Match denn so einseitig war.
5: Also insgesamt war das schon sehr dominant, im Prinzip so, wie wir das auch im Vorfeld erwartet haben, wenn die Nummer 3 der Tenniswelt auf die Nummer 114 trifft. Im ersten Satz, da wirkte Alexander Zverev schon noch ziemlich angespannt, er bewegte sich auch nicht so gut und Arthur Ferry hat da auch ein Breaking Zverev geschafft. Wahnsinnig wichtig war es dann, dass Zverev im Tiebreak ernst gemacht hat und den Souverän mit 7:0 gewonnen hat. Jetzt hat der 29-Jährige also echt die Chance, am Sonntag hier in Wimbledon den Titel zu holen, und das, nachdem er ja im vergangenen Jahr hier schon in der ersten Runde rausgeflogen ist und ganz offen über mentale Probleme gesprochen hatte.
1: Das waren die Nachrichten. Das Wetter in Norddeutschland. Heute Abend ist es überall trocken bei 18 bis 27 Grad. Nachts bleibt es trocken, an der Nordsee dann Nebelfelder, Tiefstwerte 16 bis 11 Grad. Morgen freundlich und trocken, in Mecklenburg-Vorpommern einzelne Schauer, Höchstwerte 25 bis 30 Grad, an der See um 21 Grad. Am Sonntag viel Sonne bei 20 bis 31 Grad und am Montag wechselhaft einzelne Schauer bei 22 bis 31 Grad. Es ist 18.05 Uhr.
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1: Um 19 Uhr mit Astrid Fietz. Berlins regierender Bürgermeister Wegner tritt 2,5 Monate vor der Wahl als CDU-Spitzenkandidat zurück. Grund ist die wachsende Kritik an seinem Krisenmanagement beim Stromausfall im Januar. Aus Berlin Angela Ulrich.
2: Die Stadt Berlin sei wichtiger als seine Person, sagte Wegner. Wer ihn als Spitzenkandidat beerben soll, blieb zunächst offen. Die Kritik entzündete sich vor allem an falschen Angaben Wegners zu seiner Kommunikation während des Stromausfalls im Berliner Südwesten. Wegner räumte Fehler ein und sagte wörtlich, das war auch Mist. Dies überlagere im Wahlkampf aber die wichtigen Themen, deshalb ziehe er seine Konsequenzen. Am Abend werden die Berliner CDU-Kreisvorsitzenden zusammenkommen. Sie beraten über eine neue Spitzenkandidatur. Regierender Bürgermeister will Wegner bis zur Wahl am 20. September aber bleiben.
1: Die umstrittene Krankenkassenreform ist endgültig verabschiedet. Das Gesetz beinhaltet einerseits Ausgabenbremsen und andererseits höhere Zuzahlungen, unter anderem für Medikamente, und soll Beitragserhöhungen verhindern. Außerdem haben Bundestag und Bundesrat für das neue Gebäudemodernisierungsgesetz gestimmt. Damit werden Vorgaben der früheren Ampelregierung gekippt, die auf ein Verbot von klassischen Öl- und Gasheizungen hinausliefen. Für den Klimaschutz soll stattdessen mehr Grüngas oder Bioheizöl in den Heizkesseln verbrannt werden. Die Abholzung des Regenwalds im brasilianischen Amazonasgebiet hat in der ersten Jahreshälfte offenbar den niedrigsten Stand seit Beginn der Aufzeichnungen 2016 erreicht. Von Januar bis Ende Juni wurden fast 1300 Quadratkilometer Regenwald gerodet, erklärte das Nationale Institut für Weltraumforschung. Das entspreche einem Rückgang von 38% im Vergleich zum Vorjahreszeitraum. Der linksgerichtete Präsident Lula hatte in Aussicht gestellt, die illegale Abholzung des Amazonaswalds bis 2030 komplett zu stoppen. Er stellt sich im Oktober zur Wiederwahl. Der Amazonas gilt als grüne Lunge des Planeten. Sein Regenwald nimmt in gigantischen Mengen Kohlendioxid aus der Erdatmosphäre auf und wirkt damit der Erderwärmung durch dieses Treibhausgas entgegen. Der Hamburger Tennisprofi Alexander Zverev steht im Finale von Wimbledon. Der Olympiasieger bezwang den Briten Arthur Ferry mit 7:6, 6:2 und 6:4. Aus London Ina Kast.
3: Im ersten Satz, da wirkte Alexander Zverev schon noch ziemlich angespannt. Er bewegte sich auch nicht so gut und Arthur Ferry hat da auch ein Breaking Zverev geschafft. Wahnsinnig wichtig war es dann, dass Zverev im Tiebreak ernst gemacht hat und den Souverän mit 7:0 gewonnen hat. Jetzt hat der 29-Jährige also echt die Chance, am Sonntag hier in Wimbledon den Titel zu holen. Und das, nachdem er ja im vergangenen Jahr hier schon in der ersten Runde rausgeflogen ist und ganz offen über mentale Probleme gesprochen hatte.
1: Das waren die Nachrichten. Das Wetter in Norddeutschland. Nachts fast überall trocken, an der Nordsee Nebelfelder, Tiefstwerte 16 bis 11 Grad. Morgen freundlich und trocken, in Mecklenburg-Vorpommern einzelne Schauer, Höchstwerte um 30 Grad, an der See um 21 Grad, 19.03 Uhr.
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1: Um 20 Uhr mit Astrid Fietz. Der Berliner Finanzsenator Evers soll CDU-Spitzenkandidat für die Wahl zum Abgeordnetenhaus im September werden. Darauf haben sich die Kreisvorsitzenden der Christdemokraten am Abend geeinigt, wie CDU-Fraktionschef Stettner am Rande des Treffens sagte. Sie sprachen sich für Evers als Nachfolger des regierenden Bürgermeisters Wegner aus. Der hatte die Kandidatur nach wachsender Kritik an seinem Krisenmanagement während des Stromausfalls im Januar aufgegeben. Unter anderem waren Wegner falsche Angaben zu seinen Tätigkeiten direkt nach dem Anschlag vorgeworfen worden. Das Sparpaket im Gesundheitsbereich gefährdet aus Sicht der niedersächsischen Regierung die medizinische Versorgung in der Fläche. Entsprechend äußerten sich Ministerpräsident Lies und Gesundheitsminister Philippi. Wenn Tarifabschlüsse in Kliniken nicht mehr vollständig erstattet würden, führe das entweder zu einer schlechteren Bezahlung des Personals oder zu einer Schieflage der Kliniken bis hin zu Insolvenzen, so Lies. Ähnliche Kritik war bereits aus der Opposition im Bundestag gekommen. Bundestag und Bundesrat hatten zuvor den Weg für das Sparpaket von Bundesgesundheitsministerin Warken freigemacht. Dieses sieht auch Milliarden Ausgabenbremsen bei Praxen, Krankenhäusern und der Pharmabranche vor. Trotz der militärischen Eskalationen zwischen den Vereinigten Staaten und dem Iran reißt der Gesprächsfaden zwischen den Kriegsparteien angeblich nicht ab. US-Präsident Trump erklärte auf seiner Plattform, Washington habe zugestimmt, die Gespräche weiterzuführen, auf Bitten Teherans hin. Zugleich bekräftigte Trump aber das Ende der Waffenruhe im Iran-Krieg. In den vergangenen Tagen hatte das US-Militär mehrere Angriffswellen gegen Ziele in dem Land geflogen. Begründet wurde dies mit Attacken auf Handelsschiffe in der Straße von Hormus, für die Washington Teheran verantwortlich machte. Der Iran reagierte seinerseits mit Angriffen. Nach dem Tod einer rechtspopulistischen Politikerin in Großbritannien geht die Polizei von einem Tötungsdelikt aus. Ein Tatverdächtiger wurde festgenommen. Aus London Lisa Maria Röhling.
2: Die Gründe für die Tat sind aktuell noch unklar. Die 78-jährige Anne Widdecombe war am Donnerstag tot in ihrem Haus im Süden Englands gefunden worden. Laut den Ermittlern habe sie heftige Verletzungen erlitten. Die Polizei teilte nun mit, ein 26-jähriger weißer Brite sei im Zusammenhang mit der Tat festgenommen worden. Ein terroristisches Motiv sei ausgeschlossen worden. Auch Anhaltspunkte für eine politisch motivierte Tat gebe es derzeit nicht. Die Ermittlungen dauern an. Anne Widdecombe war seit 2023 Sprecherin für Immigration und Justiz der rechtspopulistischen Partei Reform UK.
1: Das waren die Nachrichten. Das Wetter in Norddeutschland. Nachts fast überall trocken, in der Nordsee Nebelfelder, Tiefstwerte 16 bis 11 Grad. Morgen freundlich und trocken, in Mecklenburg-Vorpommern einzelne Schauer, Höchstwerte 25 bis 30 Grad, an der See um 21 Grad. Und am Sonntag dann viel Sonne bei 20 bis 31 Grad. Es ist 20.03 Uhr.
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3: Hallo und herzlich willkommen hier bei unserem schönen kleinen Best-of unseres Podcasts Too Many Tabs hier auf NDR Blue. Meet the Music.
4: Wir sind Caro und Miguel und wir treffen uns hier jede Woche, um gemeinsam unsere Tabs zu schließen. Und da war ja schon einiges dabei, viele lustige Geschichten, von denen wir jetzt hier nicht zu viel anteasern wollen, denn ihr könnt diese ganzen Podcasts und Tabs hier jetzt regelmäßig hören auf NDR Blue. Und zwar genau jetzt.
3: Bis 22 Uhr.
4: Ab jetzt geht's los.
3: Wow.
4: Auf NDR Blue. Wow, da wünschen wir jetzt viel Spaß. Und,
3: jetzt hör auf zu, jetzt, Leute wollen das jetzt hören.
4: Naja, okay. Viel Spaß.
5: Mein Name ist Miguel Rubitzki und ich schließe diese Woche meine Tabs zu Gammler.
6: Mein Name ist Caro Worps und ich schließe diese Woche meine Tabs zum Voynich-Manuskript. Ihr hört Too Many Tabs, der Podcast.
5: Ich muss mich mal anders hinsetzen. Ja, ich guck dich mal ein bisschen an.
6: Ach, setz dich nochmal um.
5: Ach, ich setz mich nochmal, damit ich dich besser angucken kann, Caro.
6: Jetzt gucken wir uns an. Ja, herzlich willkommen, liebe ZuhörerInnen hier in der ARD Audiothek. Wir sitzen bereit Wir haben ein Wässerchen vor uns, wir haben hier unsere Notizen stehen zu unseren offenen Tabs. Es fühlt sich immer an wie so ein bisschen, so wie so ein kleines Referat halten hier jede Woche.
5: Ja, Schulreferat, aber ein bisschen gemütlicher ist
6: ja,
5: es dann doch.
6: Ja, schon gemütlicher.
5: Also mir ging immer mächtig der Stift, wenn ich Referat halten musste in der Schule. Ich fand das gar nicht gut, so vor der Klasse sich so exposen. Ich meine, ich habe eigentlich schon immer gerne so vor Leuten gestanden und dann auch so da durchmoderiert und so. Aber ich hatte doch immer echt Muffensausen vor der Bewertung, sowohl von den LehrerInnen als auch von den Schülern.
6: Hast du irgendeine krasse Referaterfahrung, weil ich erinnere mich immer nie so an so Einzelreferate.
5: Doch,
6: also
5: manche doch,
6: so
5: durchaus.
6: Ein paar Streberaktionen habe ich noch im Kopf, so dass ich da einmal irgendwie so Dinosaurierreferate hatte, ich dann so Dino-Figuren dabei und solche Sachen.
5: Nee, ich musste mich immer am Ende des Jahres nochmal quasi so retten mit einem Referat, weil ich so schlechte Noten hatte, dass ich mir quasi nochmal irgendwo so eine einfache Eins habe hier verhandeln müssen, um das Jahr irgendwie nochmal eine gute Note hier und da zu bekommen. Ich kann mich an eine Sache erinnern, wir hatten einmal so ein großes klassenübergreifendes Referatsprojekt, Projektwoche. Da gab es einen großen Überbegriff, zu dem jeder sich dann nochmal ein Einzelthema raussuchen sollte für ein Referat, und der Begriff war Apokalypse. Also ein breit gefächerter Begriff. Mhm. Ich muss so 13, 14 oder so gewesen sein und habe dann Referat über den 11. September gehalten. Und wie das dann so ist, wenn man jetzt 11. September googelt und sich noch nicht so wahnsinnig mit dem Internet auskennt, da habe ich dann halt diverse Verschwörungstheorien gefunden, die ich nicht so richtig unterscheiden konnte zu jetzt den Fakten.
6: Kommen wir zur Theorie Inside Job.
5: Ja, genau. Also ich habe dann wirklich bei dem Referat, also ich habe schon erstmal die Fakten ausgebreitet und habe dann halt gesagt, ja, aber man weiß nicht, was genau passiert ist. Es gibt unterschiedliche Theorien, und habe dann die wildesten Verschwörungstheorien gedroppt und dann aber immer dazu gesagt, das ist aber auch nur eine Theorie.
6: Ja. Abgesichert.
5: Das war
6: und die Lehrerin war so ein...
5: Okay, wie werde ich das gleich nochmal einordnen?
6: Miguel.
5: Ja. Aber ein anderer aus meiner Klasse war auch gut, der hatte nämlich das Thema Holocaust und hat das auch eigentlich recht geschmackvoll gemacht, bis zur letzten Folie. Da war dann so ein Foto von einem Waschbär drauf, der hat so ein High Five gegeben, da stand dann vielen Dank für Ihre Aufmerksamkeit.
6: Oh nein.
5: Das sind so meine Referatserinnerungen.
6: Ja, geschmackvolle Bebilderung bei Referaten ist immer so eine Sache, ne?
5: Ja.
6: Wenn man da irgendwie, da hat man nochmal so das Gefühl, da könnte jetzt noch so ein Bild hin, dann ist irgendwie poppiger das Ganze nochmal.
5: Ja, man muss es ja auch fürs Auge anregend hier machen, ne?
6: Du warst da 13, 14. Also bei mir ist sowas in der Uni nochmal untergekommen. Im Romanistik/Kulturwissenschaft Lateinamerika, wo man so mit Anfang, Mitte 20 drin ist. Und da sollte eben auch eine Gruppe ein Referat halten zum Thema Kinderarbeit. Und dann kam man dann nun zu der Folie Kinderprostitution, was ja denkbar dark ist. Und da hatten sie auch das Gefühl, da könnte man das jetzt, da braucht es ein Bild.
5: So ein Clipart.
6: Nee, und sie haben sich entschieden für so einen ganz kleinen High Heel auf Asphalt.
5: Nein!
6: Das ist wirklich so krass gewesen.
5: Boah, das
6: da
5: geht gar
6: so ein paar
5: nicht.
6: Im Kurs, die sich so angeguckt haben, was geht denn jetzt ab?
5: Okay.
6: Ja, und dann haben sie auch gesagt, was dann Pro und Contra ist von Kindern.
5: Ah, was war Pro?
6: Pro war,
5: einfach zu organisieren.
6: Dass sie ja bei der Arbeit auch andere Kinder treffen.
5: Nein!
6: Und es fällt mir gerade alles wieder ein. Das ist gerade hochgekommen.
5: Oh,
6: oh Mann.
5: On tape hochgekommen. Ist ja perfekt.
6: Ja, bevor wir uns jetzt hier weiter um Kopf und Kragen referaten, würde ich sagen, gehen wir mal in unsere Tabs, oder? Erinnerst du dich daran, wie du neulich auf den Beruf des History Mystery Historikers gestoßen bist?
5: Von Galileo.
6: Ein Galileo-Beitrag, ne? Der Galileo History

0: in der altehrwürdigen Universität von Yale.
1: Oh, spannende Musik.
2: Mysteriöse
1: History
2: Musik.
1: Mystery Vibes.
2: History Mystery. Ja, es wird extrem nerdig hier heute. Es geht um das Voynich-Manuskript und es ist ein Buch. Und das Besondere an diesem Buch ist eben, es kann niemand lesen. Ich fange mal von vorne an. Es wurde 1912 entdeckt in Italien. Und zwar ist der polnische Buchhändler Wilfried Voynich zufällig drauf gestoßen in der Bücherei. Deswegen heißt es Voynich-Manuskript. Und er konnte das Buch nicht lesen. Und in seinem Fundbericht hat Voynich das beschrieben, wie er das entdeckt hat. Im Jahre 1912 stolperte ich über eine sehr bemerkenswerte Sammlung kostbarer illuminierter Handschriften. Jahrzehntelang waren sie in Kisten begraben gewesen, wo ich sie in einem alten südeuropäischen Schloss fand. Während ich die Handschriften im Hinblick auf einen Ankauf wenigstens eines Teils der Sammlung untersuchte, wurde meine Aufmerksamkeit von einem Band besonders angezogen. Es war ein so hässliches Entlein, verglichen mit den anderen, mit Gold und Farben reich verzierten Manuskripten, dass meine Neugier sogleich erregt war. Ich stellte fest, dass es vollständig in einer Geheimschrift geschrieben war.
1: Ah. Wow, das klingt jetzt richtig drei Fragezeichen mäßig.
2: Also erstmal muss man sich natürlich so gut mit Schriften auskennen, dass man checkt, dass das eine unbekannte Geheimschrift ist.
1: Das könnte ja auch erstmal jede andere Sprache sein, die man halt nicht beherrscht.
2: Exakt, guck mal, so sieht die aus. Und ich finde, es sieht aus einfach wie eine Schrift, die es halt geben kann.
1: Ja, so Wingdings, Webdings.
2: Ja. Ja, ein bisschen.
1: Naja, eher nicht.
2: Ja, da hatte Voynich also plötzlich dieses Manuskript erstanden und viele Fragezeichen, weil es gibt keinen Autor, es gibt keinen Titel, man kennt die Schrift nicht, man kennt die Sprache nicht, man checkt die Bilder nicht. Es sind Bilder dabei mit so sehr mysteriösen Zeichen und Bildern von Pflanzen und Apparaturen, die man nicht zuordnen kann. Guck mal, zum Beispiel so eine Fantasiepflanze, die man hat mal irgendwie noch nie irgendwo gesehen.
1: Mhm.
2: Und auch zum Beispiel dieses creepy Pferd. What is it?
1: Das Pferd hat einen Reifen hinten. Also das ist wie so ein, als
2: wie so
1: es hat keine Beine und hinten ist quasi wie so eine Art
2: wie so ein Kokon. Sack.
1: Ja, so ein Kokonsack.
2: Mit kleinen Edelsteinen drauf.
1: Und dann ist aber dann ein Reifen dran, dass man quasi so diesen lapprigen Pferdesack hinten noch so mit sich nachziehen kann.
2: Und das Pferd hat noch einen lustigen Pompom auf dem Kopf.
1: Ja, das ist, finde ich, sowieso gut. Das ist auf jeden Fall Camp, das Pferd.
2: Das Pferd ist Camp, aber niemand weiß, auf welcher Sprache. Also es sind 200 Seiten mit keine Ahnung was. Es ist eines der größten Rätsel der Welt. Eine der geheimnisvollsten Schriftstücke der Erde. Man hat inzwischen rausgefunden, das Buch ist vor ca. 600 Jahren geschrieben worden, von einer unbekannten Person oder Personen, verfasst oder abgeschrieben, irgendwann zwischen 1401 und 1599. Das weiß man, weil man Papier und Tinte untersucht hat. Und Voynich konnte damals auch rausfinden, wem es vorher gehört hat. In einem beiliegenden Brief standen nämlich ein paar Vorbesitzer und das waren vor allem Alchemisten. Was ja jetzt im Mittelalter nicht so der entspannteste Beruf war. Das hat man besser nicht zu laut gesagt, dass man Alchemist ist. Und ich habe gelesen, es war wohl zwischenzeitlich auch mal im Besitz von Rudolf II. Vielleicht geht es in diesem Buch auch so um Zusammenhänge in der Natur, weil man kann es wie gesagt nicht lesen, aber die Zeichnungen sind alle so sehr Heilkräuter, Medizin, nackte Frauen, Astronomie, also irgendwie so sehr sorgfältig gezeichnete botanische, anatomische und astronomische Zusammenhänge, wobei man natürlich sagen muss, man hat keinen Kontext. Also man weiß auch nicht genau, sind das legit jetzt Pflanzen? Ist das ein Medizinlexikon oder ist das alles erfunden? Ist das irgendwas Übersinnliches? Man weiß es alles nicht. Und das Spannendste ist eben die Sprache bzw. Schrift. Es ist eine völlig unbekannte Sprache. 170.000 einzelne Glyphen, über 35.000 Wörter und kryptisch wiederkehrende Zeichen. Und weil man absolut nichts wiedererkennt, gibt es eben WissenschaftlerInnen, die davon ausgehen, dass es eine sogenannte A priori-Sprache ist. Also eine Sprache mit komplett eigener Grammatik, Vokabular, Alphabet, die keine anderen ähnelt.
1: Genau, das hätte mich jetzt nämlich interessiert. Sieht das irgendwie nach etwas aus, was man ansatzweise kennt? Oder
2: nicht
1: ist das
2: so richtig. Nicht so richtig.
1: Ach, das ist ja merkwürdig. Oder ist das dann jetzt sowas wie so klingonisch? Hat das einfach irgendein Fantasy-Nerd sich was zusammenfantasiert?
2: Kann nämlich auch sein, ja.
1: Und hat da ein paar lustige Zeichnungen zugemacht und jetzt Jahrhunderte später...
2: Im Mittelalter.
1: Genau.
2: Ja, man weiß es nicht so richtig. Ich habe mich ja in der Uni mal so ein bisschen mit so indigenen und amerindischen Sprachen beschäftigt. Wir hatten zum Beispiel mal so ein Modul linguistische Feldforschung und da haben wir immer geskypt, jede Woche mit so einem Mann in Guatemala, der hat jakaltekisches Maya gesprochen.
1: Mhm.
2: Und dann mussten wir das runterschreiben, was der sagt, in phonetischer Lautschrift. Und dann mussten wir ein jakaltekisch-spanisch Wörterbuch nehmen und suchen, ob es diese Wörter geben könnte und was dann die Sätze bedeuten können. Und das war so schwierig, das war ultra, ultra schwierig.
1: Ach, du liebe Himmel,
2: und zum Beispiel
1: komplett

0: rausgeschmissen.
1: Einer meiner Profs an der Uni, der entziffert so Maya-Hieroglyphen. Das ist auch so ein richtig kompliziertes Feld, aber immerhin hat man da Anhaltspunkte. Also man hat irgendwann in den 50ern dieses System verstanden, wie Maya-Schrift funktioniert. Plus, es gibt ja heute noch MuttersprachlerInnen, verschiedene Maya-Sprachen in Mesoamerika. Man kann also dadurch so Rückschlüsse ziehen. Aber was macht man jetzt, wenn man wirklich gar keinen Anhaltspunkt hat? Wie soll das gehen? Und da haben eben ein paar Leute versucht, sich an diesen Illustrationen irgendwie lang zu hangeln. Es gibt zum Beispiel so einen Abschnitt mit nackten Frauen in Wannen oder Teichen, die mit so Röhrensystemen miteinander verbunden sind. Und da könnte man jetzt draus lesen, naja, es sind halt nur mal Frauen in der Badewanne oder das sind menschliche Fortpflanzungsorgane oder die Frauen machen Wein. Oder es sind Seelen auf Wanderschaft. Es kann halt alles sein.
0: Also das Letzte wäre mir jetzt auch sofort als erstes eingefallen. Ja, genau. Die Seelen auf Wanderschaft müssen es sein.
1: Ja, oder wenn man zum Beispiel dann so eine Art Löwe sieht, weiß man nicht, ist das ein Fabeltier oder soll das ein echter Löwe sein, den die Person in echt gesehen hat? Und wo kann das im Mittelalter schon gewesen sein? Und übrigens, kleiner Side-Tap und Empfehlung an dieser Stelle, es gibt so Bilder von Tieren aus dem Mittelalter, die gemalt worden sind, ohne dass die MalerInnen eine Ahnung davon hatten, wie die aussehen. Hast du das schon mal gesehen?
0: Nein, das
1: so vom Hören sagen.
0: Hey,
1: kann ich dir mal zeigen.
0: Wie mag wohl ein Löwe aussehen?
1: Ja, so.
0: Ja. Ja.
1: Oder hier, Krokodil.
0: Krokodil ohne den Schnabel.
1: Ja, so ein bisschen, aber mit einem Löwenkopf.
0: Sieht eher aus wie so ein Leguan.
1: Ja, Elefant.
0: Elefant sehr klein,
1: ganz
0: kleiner
1: klein,
0: als ein Pferd.
1: Mit einer Tröte.
0: Das ist ja interessant.
1: Das ist
0: ja, da gab es noch kein Google.
1: Sehr interessant, genau. Das ist ein Rabbit Hole, das ich sehr empfehlen kann. Man hat also versucht, so ein bisschen was rauszufinden, aber das Alphabet gilt nach wie vor als unknackbar. Und es gibt ja verschiedene Möglichkeiten, so Manuskripte und Codes zu knacken. Das hat man ja zum Beispiel im Zweiten Weltkrieg, haben die Alliierten das auch geschafft, mit dem Nazi-Geheimcode, mit Enigma oder die ägyptischen Hieroglyphen hat man geschafft zu entschlüsseln. Und bei dem Voynich-Manuskript hat man das auch mit allen möglichen bekannten Sprachen verglichen und eine KI drüber laufen lassen. Und dort gab es gewisse Übereinstimmungen mit dem Hebräischen. Und da haben auch Wissenschaftler versucht, einen Satz zu übersetzen. Und zwar, sie machte dem Priester Empfehlungen, dem Hausherren, meinen Herren und dem des Volkes. Und da haben dann wieder andere Wissenschaftler auf welcher Grundlage auch immer gesagt, nee, das ist es noch nicht. Das ist keine Übersetzung.
0: Nee,
1: das ist eher
0: so
1: eine Interpretation.
0: Ja, es klingt nicht wie Musik in meinen Ohren in erster Linie.
1: Es haben sich echt schon sehr, sehr viele Leute daran versucht, absurd viele Leute, aber bisher konnte noch kein Ansatz wirklich überzeugen und so der fachlichen Untersuchung standhalten. Und es ist natürlich auch immer noch total unklar, ob der Text überhaupt einen Inhalt hat oder nur Bullshit ist. Und es ist einfach so eine Bubble, die ist komplett obsessed damit. Das finde ich total geil. Über Jahrzehnte, über Jahrhundert inzwischen, diesen Code zu knacken. Ich finde auch geil, wie in dieser Code-Knacker-Bubble wieder so casual so Sachen gedroppt werden.
2: Die Mittelalter-Spezialistin Lisa Fagan-Davis befasst sich seit Jahren mit dem geheimnisvollen Manuskript.
3: Die größten Kryptologen des 20. und 21. Jahrhunderts haben sich an diesem Manuskript versucht. Die Jungs in Bletchley Park, die den Enigma-Code der Nazis knackten, sie versuchten es über Jahrzehnte mit dem Voynich-Manuskript. Die weltweit stärksten Supercomputer wurden damit gefüttert und keiner hat es bisher geschafft, es zu dechiffrieren.
1: Ja, die Jungs vom Enigma-Code, die haben sich da dran gesetzt. Ne?
0: Ja. Ja, und sie hat eine coole Sonnenbrille auf im Raum.
1: Ja, das ist mir auch aufgefallen. Das ist so ein bisschen Special Agent-Feeling, das Ganze.
0: Ja, es ist so eine gewisse Matrix-Vibe, der die alle umwandelt.
1: Ja, total. Also alle haben sich dran versucht. Angefangen mit Wilfried Voynich selbst, der natürlich da schon dran getüftelt hat, sind über die Jahrzehnte wirklich die krassesten Theorien irgendwie emporgekommen. Also oft wurde gesagt, altgriechisch, mikroskopisch, klein, versteckt, kodiertes Latein. Dann haben wieder andere gesagt, nee, das ist eine Sonnenblume und spanischer Pfeffer, das muss aus Mittelamerika kommen. Dann gab es wieder die Theorie, nein, es ist Schabernack. Dann gab es wieder die Theorie, nein, es war ein italienischer Architekt. Dann wurde gesagt, das ist Deutsch und Dänisch, aber einfach ohne Vokale. Dann kam diese Hebräisch-Theorie. Irgendwann hat einer gesagt, naja, auf dem einen Bild ist ein Vulkanausbruch. Das kann nur Vulcanello sein, in der Nähe von Sizilien. Also ganz klar, es ist geschrieben worden von der Entourage von Alfons dem V.
0: Ja, völlig klar. Ja.
1: Absolut klar. Und 2020 hat eben ein deutscher Forscher, Rainer Hanning, gesagt, spätmittelalterliches Hebräisch. Und der hat auch was versucht zu übersetzen, und zwar mit einem Bauer mit Verdauungsproblemen. Das hat er da irgendwie rausgelesen. Okay. Da war wirklich alles schon dabei.
4: Die Bilder beflügeln zwar die Fantasie, doch keiner weiß so recht, was sie bedeuten.
5: Es gibt Hypothesen, dass das Buch in verschlüsseltem Latein geschrieben sein könnte oder dass es ein in einem Kloster gefangener Außerirdischer geschrieben haben könnte oder dass Leonardo da Vinci es als Kind verfasst habe.
0: Klar. Klar.
1: Das wäre jetzt die Stelle, wo du im Referat sagen würdest, und das ist nur eine Theorie.
0: Genau. Ja, in dem Kloster gefangener Außerirdischer oder Leonardo da Vinci.
1: Ich finde das irgendwie krass, dass das alles so widersprüchlich ist. Also da baut man jetzt nicht über die Jahrzehnte aufeinander auf in die gleiche Richtung. Es gibt immer eine neue, abstruse Idee und die Leute sind obsessed damit, das zu knacken. Und wie witzig wäre es, wenn es wirklich einfach ein Riesenprank wäre. Einfach totaler Quatsch.
0: Ja, also wahrscheinlich ist es so, oder? Ich kann mir da jetzt nichts anderes erklären, weil man so viele andere Sachen schon rausgefunden hat mit Wissenschaft und so.
1: Oder irgendwer hat was hingekritzt, so eine geheime Bandenschrift von den wilden Hühnern im Mittelalter oder sowas. Einfach Nonsens.
0: Aber was mich interessieren würde, ist, vielleicht hat ja jemand aus unserer Hörerschaft eine einleuchtende Theorie und vielleicht können wir hier mal so ein Best-of zusammenstellen an einfach so, ja, was ihr euch ausdenkt, was das denn sein könnte.
1: Ja, schreibt uns doch mal. Wenn ihr das Voynich-Manuskript geknackt habt, schreibt uns doch gerne.
0: Oder nur eine Idee habt, was das sein könnte.
1: Wie verzweifelt die Lage ist, sieht man übrigens auch daran, dass Harald Lesch sich zu sowas hinreißen lässt.
6: Nostradamus, der weltberühmte Astrologe, Hellseher und Prophet, der Kriege, Revolutionen und Naturkatastrophen prophezeit hat? Ausgerechnet der soll das Buch geschrieben haben, das keiner lesen kann? Naja, ganz so abwegig ist das nicht, denn Nostradamus ist auch als Kryptologe unterwegs gewesen. Er hat nämlich versucht, die ägyptischen Hieroglyphen zu entziffern. Und wer entschlüsseln kann, der kann auch verschlüsseln.
1: So ist es.
0: Das sagt Harald Lesch.
1: Harald Lesch ist da jetzt auf der Spur von Nostradamus unterwegs.
0: Vielleicht hatte Nostradamus aber auch einfach nur eine Sauklaue und hat sehr undeutlich geschrieben.
1: Das kann natürlich auch sein. Nostradamus, das sind irgendwie Tabs nochmal für einen ganz anderen Tag. Und bevor ich da jetzt auch mit Harald Lesch mit reingezogen werde, komme ich da jetzt erstmal wieder raus und mache die Tabs zu.
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0: So, reicht jetzt auch mit Musik. Ich will jetzt weitermachen mit meinem Tab und ich wünsche euch viel Spaß.
1: Mir wurden in den letzten Wochen immer wieder TikToks auf die For You-Page gespült von so alten Schwarz-Weiß-Interviews aus den 60er Jahren mit sehr vielen jungen Menschen von damals, also Menschen, die damals jung waren. Bevor ich da jetzt weiter drauf eingehe, hören wir mal rein. Also so ungefähr hören sich diese Videos an.
2: Warum sind Sie von zu Hause weggegangen? Weil ich hatte einfach das Gefühl, dass ich irgendwie tot bin innerlich. Ich habe überhaupt nicht gelebt und meine Eltern konnten gar nichts dazu. Sie waren sehr gut zu mir, aber ich habe mich eben eingeengt gefühlt. Und dann bin ich dann zum Gammeln gekommen. Und dann war noch ein gewisses Fernweh da. Und so bin ich dann gereist und unterwegs kam ich mir sehr lebendig vor. Ich bin jetzt auch sehr produktiv geworden. Ich habe für mich sehr viel getan. Ich meine, äußerlich sieht es zwar nicht so aus, aber innerlich schon mehr. Außerdem male ich mehr und schreibe mehr. Und wovon ich lebe, das ist Pflastermalerei.
3: Ja, sie sieht eher aus wie Grace Kelly beim Gammeln.
1: Ja, ich frage mich, woher das kommt mit dem äußerlich sieht man das nicht. Sie hat eine total geile Brille, Sonnenbrille auf.
3: Auch eine mega gute Frisur.
1: Mega gute Frisur. Aber sie hat es auch schon gesagt, worum es heute bei mir gehen soll. Nämlich, sie ist zum Gammeln gekommen.
3: Sie ist von zu Hause weg.
1: Sie ist von zu Hause weg.
3: Und bemalt jetzt Pflastersteine, wie ich das verstanden habe.
1: Genau.
3: Und hat sich gefunden.
1: Es ist eine Gammlerin.
3: Mhm.
1: Das war ein Jugendphänomen in den 60er Jahren. Und es waren so in der Regel Menschen so zwischen 17 und 23, sage ich mal so grob, die sich der Arbeit verweigert haben, lange Haare hatten und so weiter. Und halt mehr oder weniger den Ruf hatten, dass sie stinken. Das hat natürlich jetzt so in den 60er Jahren, in dem Deutschland, altes BRD, was ja gerade erst so aus dem Zweiten Weltkrieg wiedergekommen ist und so, ne, alte Bundesrepublik Ludwig Erhard Vibes hatte das Ganze und da sind natürlich die Gammler unangenehm aufgefallen. Mhm. Da habe ich mir gedacht, tauche ich nochmal so ein bisschen tiefer ein und schaue, was es da noch so für Material zu finden gibt. Und deshalb habe ich mich mal mit GammlerInnen beschäftigt und es gibt super, super viele von diesen Schwarz-Weiß-Berichten aus dem Archiv über Gammler.
3: Geht jetzt das GammlerInnen sein? Einher mit auf der Straße leben oder nicht zwingend?
1: Doch, in dem Fall schon. Man muss dazu sagen, dass die Gammler sich diesen Begriff nicht selber ausgedacht haben, sondern die waren mehr so, okay, wir sind eine rebellische Jugendbewegung, wir wollen nicht arbeiten, wir leben dann in Parks, haben dafür aber so eine Art Gemeinschaft untereinander und leben halt von dem, entweder vom Betteln oder von so kleinen Straßenarbeiten wie auf der Straße malen oder irgendwie singen oder sowas. Halt gerade so, dass es für die Bedürfnisse reicht, die man halt so nur am Tag hat. Also jetzt nicht in die Zukunft investieren und so ein Quatsch. Und das war eben dann so doll ein Thema, dass dann so die bürgerliche Mitte sich dann gedacht hat, die stinken, die haben lange Haare, die Gammler. So, ja. Die haben sich dann diesen Begriff der Gammler ausgedacht. Und da gibt's eben super viele Schwarz-Weiß-Berichte noch drüber aus dem Archiv über die GammlerInnen. Damals hat man natürlich noch nicht gegendert, das waren einfach die Gammler. Hier zum Beispiel ein sehr interessanter Bericht, finde so interessant, wie die darüber so sprechen. Und dann werden auch so ein paar Interviews noch mitgeliefert von der bürgerlichen Mitte, was die damals so von den Gammlern gehalten hat.
4: Wir fragten Passanten, was halten Sie von Gammlern?
5: Sie müssten eingesperrt werden und gezwungen werden zur Arbeit. Das ist meine Ansicht.
6: Von mir aus können die machen, wieso? Ich finde es ganz interessant.
7: Wie heißt der Gammler? Was ist
8: das? So, das sind diese Rocker mit den langen Haaren und die Nietenhosen.
5: Was für Penner sind das?
9: Da denen sagt sie den Gammlern, Schiet, das ist also ist Dreck.
10: Ja, die sind mir persönlich sehr unsympathisch.
1: Also es ist von bis, ne? Also es finden entweder die Leute super eklig und oder egal. Ich glaube, das Beste, was damals passieren konnte, ist, dass es denen egal ist.
3: Mhm.
1: Es wurde irgendwie ein Riesenbohai drum gemacht. Man merkt dieses super spießige alte Deutschland. Ja, diese bürgerlichen Mitte-Menschen damals waren wirklich außer sich, dass es wirklich jemand wagt, diese deutsche Arbeitsmoral zu hinterfragen. Und es war super lange ein total dominierendes Thema in den Medien. Die Gammler haben es sogar auf den Spiegel geschafft. Hier, guck mal, habe ich ein Spiegelcover gefunden. Gammler in Deutschland. Sieht man da so Leute auf der Straße sitzen. Und
3: Mumford & Sons.
1: Genau, wie so, aus wie so ein Cover von Mumford & Sons oder Annenmay Kantereit. Und den Spiegelartikel, dazu habe ich mir auch nochmal durchgelesen. Der war auch sehr interessant. Hier ein Zitat. So sehen sie aus. Deutschlands Gammler. Langhaarig, trinkfest, schmuddelig, gleichgültig lungern sie an den Ecken der Nation. Am Ohr oder um den Hals blecherndes Geschmeide, um die Hüften zerfranste Jeans, an jedem Fuß eine andersfarbige Socke, eher aber noch ohne Strümpfe und Schuhe. Also letzten Endes sind es eigentlich eigentlich so, so Punks, echt, ja, eine frühe Version von Punks. Mhm. Der Spiegel hat dann eben auch Zitate gesammelt von Gammlern auf der Straße. Hier zum Beispiel auch: ein nacktfüßiger Berliner Gammler mit Bart und Abitur sagt, ich halte es wie Karl Marx, der hielt auch nichts von dieser Eigentumsscheiße. Und sie kennen auch ein Vorbild, schreibt der Spiegel, Jesus war der erste Gammler. So, ich finde es so geil, mit welchem Selbstbewusstsein die denn diesen Reportern da entgegengekommen sind. Da so ihre, ja, der ja dann doch politische Meinung, den sagen, dass es dann so, ja, es geht halt schon so ein bisschen gegen Spießbürgertum und gegen Arbeitsmoral, mhm, und so weiter und so fort. Obwohl sie ja im Prinzip nichts Schlimmes machen.
3: Nee.
1: Sie arbeiten halt nur nicht.
3: Und die sahen jetzt auch, also die in deinen, in den Videos, die wir jetzt gesehen haben, die sahen jetzt so recht, in Anführungsstrichen, normal bürgerlich irgendwie, ja, aus. Das war jetzt,
1: also
3: jetzt
1: heute
3: nicht
1: total, ja, also extrem modern eigentlich,
3: ja, total,
1: vom Look.
3: Ja.
1: Also sie haben halt lange Haare, haben eigentlich geile Sonnenbrillen auf und chillen da ihr Leben, ja, in der Straße, ja, und alle koffern sich irgendwie auf, obwohl sie das sogar noch quasi ihr ganzes Vorhaben recht lieb in die Kamera erklären. Da habe ich auch nochmal so ein paar Selbsterklärungsclips mitgebracht.
4: Warum gammeln diese Jungen und Mädchen, die meist zwischen 17 und 23 Jahre alt sind?
11: Um zu zeigen, dass man nicht nur ein Gesetztier ist, so ein Kriecher, so ein Gesetzschleicher und nicht so ein Spießer, wie die anderen Leute sind jetzt da.
12: Ich wollte nicht so ein Arbeitstier werden wie mein Vater, ja. Wozu soll ich arbeiten? Ich kann frei leben. Die Luft ist frei. Wozu soll ich da arbeiten?
13: Ja, ich gammel, um mich eben von der Gesellschaft loszulösen.
1: Ich gammel, um mich von
14: der Gesellschaft
1: loszulösen.
14: Ich möchte nicht kompetent sein für irgendetwas. Ich möchte nicht Verantwortung tragen.
13: Ich bekam Prügel von meinem Vater und ich kann mich mit meinen Eltern nicht verstehen, durch das, dass sie andere Ansichten haben.
15: Von was leben Sie?
13: Ja, ich schnorre, ich arbeite ab und zu und bekomme auch was von Mädchen geschenkt.
15: Stehlen Sie?
13: Ja, ab und zu.
15: Warum sind Sie von zu Hause weggegangen?
16: Mein Vater hat wieder geheiratet und ich habe mich mit der Frau nicht verstanden und hat mein Vater gemeint, es ist besser, wenn ich gehe und seitdem mich allein.
13: Vor seinem Bus da bin gefahren zu meiner Freundin, da saß eine Dame im älteren Sohn, ungefähr 60 Jahre. Und die hat zum Bus gesagt, ganz laut, kick dir mal den Halbsänger an, der müsste zum Arbeitsdienst.
1: Ich finde das so geil, wie casual alle einfach das Wort gammeln so nehmen. Für mich, ja, hat das irgendwie immer so einen komischen...
3: Ich gammel und ich schnorre.
1: Ja, ich gammel und ich schnorre. Und alle anderen regen sich wirklich derartig auf. Und diese Leute werden auch interviewt, das können wir auch mal abfahren.
17: Die gehören ins Arbeitshaus, beziehungsweise mit Knüppeln nur hier runterjagen. Anders werden die gar nicht mehr, sind die gar nicht mehr groß zu kriegen. Bei Adolf hat sowas nicht gegeben.
18: Warum nicht Arbeitslager, Arbeitsdienste, ja, sowas ähnliches? Wäre eine vollkommene Lösung da.
19: Ich würde ein Insektenmittel vorschlagen, dass die rechtslos ausgeräuchert werden. Gehen damit ans Brühen, der irgendwie den Versuch macht zu gammeln.
20: Das können Sie kein Benzin besorgen und das Zeug verbrennen. Na, dieses Gesindel da.
21: Dieses Gesindel? Sollen Sie ins Arbeitshaus stecken? Boah. Damit Sie wenigstens mal richtig arbeiten. Bei Adolf wäre sowas nicht hochgekommen.
1: What the fuck?
22: Topstechen. Arbeiten.
1: Was ist da
3: man
1: los?
3: Man muss sagen, es ist gegengeschnitten, einfach mit so einer Gruppe Jugendliche, die so in der Sonne sitzt und Mundharmonika spielt.
1: Die gammeln.
3: Und sich den Tag freut, ihres Lebens freuen.
1: Die gammeln. Die haben einfach die genießen einfach das schöne Wetter. Und die anderen sagen, das hätte es unter Adolf nicht gegeben, die gehören in Arbeitslager. Boah, also da merkt man dann doch recht, ne, die Entnazifizierung, ja, und so, ist nicht bei jedem angekommen, nee, Ende der 60er Jahre. Ich finde das super krass, was für radikale Ansichten die da haben, wie spießig das ist.
3: Und wie bereitwillig man die da in die Kamera sagt.
1: Ja, erstens das und zweitens ist es ja auch krass, dass es dann noch so gesendet wird, aber wenn ich mir so die anderen Statements anhöre, dann gehörte das damals scheinbar so zum normalen Ton. Hier der Kanzler von damals, Ludwig Erhard, hat nämlich gesagt, solange ich regiere, werde ich alles tun, um dieses Unwesen zu zerstören.
3: Ui.
1: So, die sitzen da einfach im Park.
3: Das größte Problem, was wir haben, sind die Gammler.
1: Wirklich, unter Hitler hätte es das nicht gegeben. Wird auch nochmal im Spiegel zitiert. Also diese Sehnsucht nach Hitler war da irgendwie scheinbar ein Thema noch, dass die gesagt haben, da war doch noch so einiges besser. Das ging sogar so weit, dass der Schlagersänger Freddie Quinn einen eigenen Song über die Gammler geschrieben hat.
3: Den will ich jetzt aber sehen.
1: Den hören wir auch mal.

0: Wer sorgt sich um den Frieden auf Erden? Wir. Ihr lungert herum in Parks und in Gassen. Wer kann eure sinnlose Faulheit nicht fassen? Wir. Wir. Wir.
1: Ja, wir.
2: Also es ist doch irgendwie ganz komisch, dass die alle so obsessed waren mit den Gammlern, wenn man mal bedenkt, dass es gar nicht so viele Leute waren. Das habe ich nämlich auch in diesem Spiegelartikel jetzt erst erfahren. Das hört sich alles so an, als wären irgendwie die gesamte Jugend super verroht und hätte in Parks abgehangen. Aber im Spiegel steht, dass es im Jahr 1966 tatsächlich nur 800 Leute in Deutschland waren. Mhm. Vielleicht 5000 in ganz Europa. Es gibt allerdings auch so ein paar andere Zahlen in diesen Berichten aus dem ARD-Archiv. Sagen sie 3000. Aber selbst das ist doch so wenig. Wieso regen die sich alle derart auf?
3: Aber war das so diese Angst, so, dass sie da irgendwie deren Sozialhilfe irgendwie finanzieren? Gab es das da überhaupt?
2: Ja, die sagen das schon in den Interviews. Denkst du nicht an die Zukunft? Und wenn du mal eine Familie hast, dann sagst du, ja, weiß ich nicht, ich habe jetzt noch keine Familie. Ich möchte jetzt erst nochmal rumhängen. Und früher gab es doch auch Wandersgesellen und Reisende und sowas. Also die haben schon mit denen irgendwie diskutiert. Da gibt es schon interessante Szenen in diesen Dokumentationen. Und ich finde so geil, dass man an diesen Videos merkt, dass sich halt wirklich immer alles wiederholt, dass es so ähnliche Dynamiken hat wie heute. Da ist ja auch der Vorwurf immer von den älteren Generationen an Gen Z, dass sie faul, arrogant, arbeitsscheu, verwöhnt sind. Wir erinnern uns noch an dieses Markus Lanz Zitat mit hier Hafermilchtruppe, Guavendicksaft, Gesellschaft und so. 4-Tage-Woche, immer wieder Diskussion, pipapo. Obwohl dieses Vorurteil ja auch gerade frisch erst widerlegt wurde. Da gab es ja jetzt Statistiken, die herausgefunden haben, dass die jungen Leute nicht viel arbeitsscheuer sind als die älteren Leute auch. Also der Mythos wurde jetzt auch gerade erst aufgehoben, dass das jetzt gar nicht irgendwie auf keinen Bock auf die Arbeit liegt, sondern ja an anderen Sachen. Also von daher würde ich sagen, schließen wir mal die Tabs zu den Gammlern. Es sind ein paar Clips, die man sich nochmal angucken kann. Stöbert da gerne selber nochmal ein bisschen drin rum. Super viel Interviews, super viel lange Szenen und auch Streitereien zwischen den Älteren und den Jüngeren auf der Straße. Es hat auf jeden Fall sehr viel Spaß gemacht. Und ansonsten gammelt gerne mal eine Runde. Gammelt in der ARD-Audiothek.
3: Seid jederzeit herzlich eingeladen, in der ARD-Audiothek genau. Mit uns rumzugammeln.
2: Genau. Podcast machen ist ja eigentlich auch sowas wie gammeln.
3: Ja,
2: nur halt
3: Referat
2: bezahlt.
3: Und wie gammeln.
2: Genau. Das waren meine Tabs zu den Gammlern.
3: Ja, dann vielen Dank, Miguel, dafür. Wenn ihr zu Hause offene Tabs habt, wenn ihr da draußen das Voynich-Manuskript entschlüsselt habt oder eine andere bahnbrechende Entdeckung gemacht habt im Bereich der Tabs, dann schreibt uns doch gerne. Zum Beispiel eine Mail an toomanytabs@ndr.de.
2: Richtig, oder an unsere Social-Media-Kanäle. Da heißt du @carowobs und ich @miguelr_aus_a on all platforms.
3: Übrigens habt ihr noch bis zum 20. Mai Zeit, für uns abzustimmen beim Publikumsvoting des Deutschen Podcastpreises in der Kategorie Unterhaltung. Schade eigentlich, dass es keine Kategorie History Mystery gibt.
2: Ja, schade. Da hätten wir natürlich dann gute Chancen. So wissen wir noch nicht.
3: So wissen wir noch nicht.
2: Also in diesem Sinne, vielen Dank für eure Aufmerksamkeit.
3: Sind noch Fragen?
2: Nicht.
3: Ist nicht der Fall.
2: Okay.
3: Tschüss.
2: Tschüss. Ach, wie schön. Schon fast eine Stunde um hier auf NDR Blue meets the Podcast. Ja, so schnell geht das, wenn man so tief im Internet versinkt, wie wir beide immer, oder?
3: Ja, ja. Ja, zum Glück geht das Ganze ja noch bis 22 Uhr weiter.
2: Best of.
3: Jetzt erstmal gibt's noch ein bisschen Musik. Das ist auch schon wieder super aufgedreht, weil wir so aufgeregt sind, dass wir laufen hier auf NDR Blue Meet the Music.
2: Und ich habe 5 Red Bull Intus.
3: Das merkt man dir an. Naja, es kommen auch Nachrichten.
2: Auch
3: es kommt
2: noch
3: Musik, es kommen Nachrichten
2: Herren.
3: Und dann sind wir wieder da. Bis gleich.

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1: Um 21 Uhr mit Astrid Fietz. Berlins regierender Bürgermeister Wegner tritt bei der Abgeordnetenhauswahl im September nicht erneut als Spitzenkandidat für die CDU an. Als Nachfolger haben die CDU-Kreisvorsitzenden Finanz- und Kultursenator Evers nominiert. Aus der NDR-Nachrichtenredaktion Johannes Zuber.
2: Zuvor hatte Wegner seinen Rückzug angekündigt. Damit reagiert er auf die zunehmende Kritik auch aus der eigenen Partei. Im Zentrum stehen falsche Angaben zu seinem Krisenmanagement während des großen Stromausfalls im Berliner Südwesten im Januar. Wegner hatte unter anderem verschwiegen, dass er am ersten Tag der Krise eine Stunde lang Tennis gespielt hatte. Die Affäre hatte den Wahlkampf der CDU zuletzt stark belastet. In Umfragen liegt sie teilweise nur noch bei 17% hinter Linken, Grünen und AfD.
1: US-Präsident Trump hat sich im Konflikt mit dem Iran zu weiteren Gesprächen bereit erklärt. Zugleich drohte Trump mit weiteren Angriffen. Aus der NDR-Nachrichtenredaktion Diane Batani.
3: Der US-Präsident erklärte auf seiner Plattform wörtlich, die Islamische Republik habe Washington gebeten, weiter miteinander zu sprechen. Die Vereinigten Staaten hätten dem zugestimmt, aber auch unmissverständlich mitgeteilt, dass die Waffenruhe vorbei sei. Trump hatte am Mittwoch beim NATO-Gipfel in der Türkei das vorläufige Abkommen zur Beendigung des Irankrieges für nichtig erklärt. Vorher hatten die USA Teheran für den Beschuss von 3 Öltankern verantwortlich gemacht und daraufhin iranische Stellungen angegriffen. Das Land reagierte mit Gegenschlägen auf US-Militärstützpunkte in benachbarten Golfstaaten. Zuletzt wurden keine weiteren Attacken gemeldet.
1: Der Bundestagsabgeordnete und AfD-Vorsitzende von Mecklenburg-Vorpommern Holm ist mit einem Dienstwagen des Bundestags zum AfD-Parteitag in Erfurt gefahren. Holm verteidigte die Fahrt jetzt gegen Kritik. Er habe den Wagen in seiner Funktion als wirtschaftspolitischer Sprecher der Bundestagsfraktion genutzt, sagte er der deutschen Presseagentur. Vorher hatte der Nordkurier berichtet, dass die Nutzung womöglich gegen Regeln verstoße. In dem Bericht hatte Holm als Grund für die Fahrt auch eine angespannte Sicherheitslage rund um den Bundesparteitag genannt. Nach dem Tod der konservativen Abgeordneten Widdecombe hat die britische Polizei einen Verdächtigen festgenommen. Das mögliche Motiv des 26-Jährigen ist noch unklar. Widdecombe war am Donnerstag tot in ihrem Zuhause aufgefunden worden. Die 78-Jährige hatte unter anderem als überzeugte Befürworterin des EU-Austritts im Europäischen Parlament gesessen. Die Politikerin vertrat ultrakonservative Ansichten. So forderte sie etwa die Todesstrafe wieder einzuführen und sprach sich gegen die gleichgeschlechtliche Ehe aus. Das waren die Nachrichten. Das Wetter in Norddeutschland. Nachts fast überall trocken, an der Nordsee Nebelfelder, Tiefstwerte 16 bis 11 Grad. Morgen freundlich und trocken, in Mecklenburg-Vorpommern einzelne Schauer, Höchstwerte 25 bis 30 Grad, an der See um 21 Grad. Es ist 21.03 Uhr.
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4: Ihr seid ja immer noch da.
5: Nein, wie lieb von euch. Unglaublich. Immer noch da bei unserem Best-of von Too Many Tabs auf NDR Blue. Ich würde sagen, quatschen wir gar nicht weiter rum, auch wenn es uns beiden sehr schwer
4: fällt. Nein, wir gehen direkt rein in Stunde 2.
5: Direkt weiter, Stunde 2. Auf geht's, ab geht's. Sind wir dabei? Bye.
4: Nächste Folge, let's go.
5: Auf geht's, ab geht's.
6: Mein Name ist Miguel Rubitzki und ich schließe diese Woche meine Tabs zu Weltrekorden aus Turkmenistan.
7: Mein Name ist Caro Worps und ich schließe diese Woche meine Tabs zur 9-Month-Cruise. Ihr hört Too Many Tabs, der Podcast. Herzlich willkommen zu einer neuen Ausgabe von Too Many Tabs, eurem Lieblingspodcast in der Kategorie Liebe, Sex und Leben. Wir sind in der ARD-Audiothek gelistet unter Comedy und Satire, aber auch unter Liebe, Sex und Leben.
5: Ist ja wohl gerechtfertigt.
7: Ich frage mich, wie das passiert ist. Wir haben wahrscheinlich irgendwie einmal zu oft Sexdelfin gesagt oder Vorhaut Christi oder so. Aber ansonsten geht's doch recht unsexy zu hier,
5: ja,
7: finde ich.
5: Ja, also apropos unsexy, hast du gesehen, ich habe so richtige Tomatensoßenflecken von der doppelten Arabiata auf meinem
7: Pullover.
5: Ich
7: hätte gedacht, das ist Senf oder so, aber...
5: Nee, ich bin hier richtig eingesaut, hier ins Studio gekommen.
7: Also was wir hier eigentlich machen, ist ja jede Woche gemeinsam unsere offenen Tabs zu schließen und sie zu besprechen. Wir, das bist du, Miguel Rubitzki und ich, Caroline Worps. Und manchmal, so wie heute, besprechen wir auch offene Tabs aus der Community. Denn ihr schickt uns hier jede Woche offene Tabs und Rabbit Holes ohne Ende ein. Manchmal kommen Bezugnahmen, manchmal kommt Lob, manchmal kommt erboste Kritik und Rüge. Und da haben wir uns jetzt mal wieder durchgepflügt. Miguel, was hat dein Postfach hergegeben?
5: Ach, wie immer viel. Es wird immer mehr, habe ich den Eindruck, von Woche zu Woche, was so eintrudelt mit den unterschiedlichsten Anregungen und Ergänzungen. Und ich habe hier direkt einen Veranstaltungstipp geschickt bekommen, bezogen auf einen Tipp von uns. Mhm. Ein Hörer namens Julius hat mir geschrieben zu dem Tipp mit dem Elefanten Miss Barber. Wir erinnern uns, der Elefant, der
8: totgekitzelt wurde.
5: Hast du besprochen damals. Ja. Julius schreibt, er habe einen Veranstaltungstipp. Am 21.06. wird es in Hamburg eine szenische Lesung zum Gedenken an Miss Barber geben. Zitat, das wollte ich gern mit dir und allen anderen Miss Barber-SupporterInnen auf dieser Welt teilen.
7: Und das sollte man sich nicht entgehen lassen, wenn man vor Ort ist und Zeit hat, hinzugehen.
5: Ja, da merkt man natürlich, Miss Barber bewegt die ganze Nation und es wird jetzt vom deutschen Kulturbetrieb natürlich auch standesgemäß bearbeitet. Endlich mal.
7: Ja, wir stehen schon in den Startlöchern für das nächste Elefantenfest. Ich glaube, in 5 Jahren oder so.
5: Was ist bei dir so eingetrudelt?
7: Mir haben einige Leute geschrieben, auch einige InformatikerInnen zum Thema Millennial Bug, wo wir uns ja angeschaut haben, was da im Vorfeld für Horrorberichterstattung passiert ist, und im Nachhinein ist dann auch gar nichts Schlimmes passiert. Da haben mir einige geschrieben, naja, das liegt vor allem daran, dass sich eben so viele Leute im Vorhinein damit auseinandergesetzt haben.
5: Da haben wir mal wieder zu schnell das Maul aufgerissen.
7: Ja, beziehungsweise es ist ein klassischer Fall von There's no glory in prevention. Also man hat halt die schlimmen Folgen nicht so richtig mitbekommen, dadurch, dass halt gute Vorarbeit geleistet wurde. Aber das habe ich auch gar nicht angezweifelt, sondern eher fand ich es dann krass, was Tage vorher noch so in den Nachrichten vorhergesagt wurde und Schnittbilder von brennenden Mülltonnen irgendwie sich auf die Netzhaut gebrannt haben. Am Ende sind dann nur ein paar Sachen passiert, die am Ende dann jetzt gar nicht so schlimm waren. Ein paar sind natürlich passiert, das wurde mir auch nochmal geschickt, aber eher
5: Kleinigkeiten, nicht das, was in der Berichterstattung war.
7: Und das haben mir auch einige geschickt, darauf bin ich auch in der Recherche schon gestoßen, uns steht ein weiterer Fuck-up bevor, und zwar im Jahr 2038, das sogenannte 2038-Problem. Da läuft, ich habe keine Ahnung, was es bedeutet, aber das 32-Bit-System in eine Datumsvariable über.
5: Ach.
7: Das liegt an der 64-Bit-Architektur, hat mir Wikipedia gesagt. Es liegt an, Moment, jetzt muss ich nochmal nachgucken, an der Unix-Zeit, ich weiß es nicht. Und die zählt seit dem 1. Januar 1970 abgelaufene Zeit in Sekunden. Und der dafür genutzte Datentyp ist ein als Vorzeichen behafteter 32-Bit-Ganzzahl definiert und weist einen Maximalwert von 2.147.483.647 auf. Und alle dazu kompatiblen Systeme werden dann am Dienstag, dem 19. Januar 2038 um 3.14 Uhr die Anzahl der vergangenen Sekunden diese Kapazität überschreiten. Ich habe keine Ahnung, was ich da gerade gesagt habe.
5: Ich check gar nichts.
7: Aber anscheinend 2038 könnte uns nochmal alles um die Ohren fliegen.
5: Oh, wir laufen mal wieder mit offenen Armen ins Messer.
7: Man hat nichts gelernt.
5: Scheiße.
7: Man hat nichts draus
5: gelernt.
7: Und
5: ich check gar nichts, also ich kann da gar nicht helfen, irgendwie macht euer
7: wir
5: Ding.
7: Wir können gar nicht helfen, sorry.
5: Macht euer Ding, sorry. Aber wir verbreiten gerne die Informationen, die ihr uns schickt, wenn wir die verstehen, was da abgeht.
7: Ja, aber da nochmal großen Dank an alle InformatikerInnen, die uns vor dem Millennial Bug bewahrt haben. Ja. Wir sehen euch.
5: Und ähnlich romantisch geht's auch in einer anderen Nachricht zu. Ich weiß nicht, hast du es auch gelesen, Caro, dass wir mal wieder Leute verkuppelt haben über den Podcast, ohne dass wir es wussten.
7: Ja.
5: Ja, eine Nachricht von einer Hörerin, die hat Folgendes erzählt. Auf einer gin-getränkten Gartenparty vor circa einem Jahr erzählte mir ein Typ die skurrile Geschichte von Sexdelfin Peter. Wie man das halt so macht. Und erweckte nicht nur mein Interesse an dem Podcast, sondern auch mein Interesse an ihm selbst. Also ich hoffe an dem Typen und nicht an Sexdelfin, ehrlicherweise. Und wir lernten

0: er war ein Gammler.
1: Ja, das habe ich öfters bekommen.
0: Hast du auch geschickt bekommen?
1: Von vielen Leuten. Ja, können wir abfahren. Herrliche Gitarrenmusik.
0: Oh. Auch Klarinette. Oh.

0: Straße fahren.
1: Irgendwie finde ich es catchy.
2: Ja, Jesus war ein Gammler.
1: Jesus war ein
2: Man lernt ja nie aus. Jesus war ein Gammler.
1: Ja, und eine weitere Sache, die wohl an dich geht. Irgendwie schreiben mir häufiger Leute zu dem Thema, wie du dein Altöl entsorgst.
2: Ach, ja, ich hab's doch jetzt gelernt.
1: Betreff Miguels Fritteuse.
2: Das ist aus dem Dezember. Meine Güte, die Leute, die sind immer noch völligst wild auf mein Öl hier.
1: Kolja schreibt, er möchte zum Thema Ölentsorgung kurz erwähnen, dass es für Bratöl bestimmte Binder, Pulver gibt, die verhärten das Fett und man kann sie easy im Hausmüll entsorgen. Liebe Grüße.
2: Danke.
1: Ja, das geht wohl an dich, Miguel.
2: Ja, das nehme ich mit auf. Dann eine Sache, die wir auch sehr, sehr oft beide, glaube ich, geschickt bekommen haben, ist eine Schlagzeile, die rumging im letzten Monat.
1: Ist es die mit den offenen Tabs?
2: Ja, ja, genau. Also da war die Schlagzeile, ich lese mal vor von Spiegel Online, extreme Browsernutzung. Mhm. Firefox-Userin arbeitet mit 7500 geöffneten Tabs.
1: Ja, I can relate.
2: Und verliert alle auf einmal nach einem Browserabsturz. Das ist natürlich scheiße.
1: Das
2: sind jetzt
1: schlimm.
2: Alles weg. Also ich kann nur empfehlen, einen Podcast machen, in dem man das alles dokumentiert, alles nochmal öffentlich erzählt. Mhm. Und dann hat man eigentlich alle Tabs so für sich in chronologischer Reihenfolge aufgearbeitet. Und dann ist es auch nicht so schlimm, wenn der Browser mal abstürzt.
1: Ich kann mir vorstellen, dass das war ein painful Moment.
2: Auf jeden Fall.
1: Sofort Gänsehaut bekommen.
2: Ich würde auch sofort Spiegel Online schreiben.
1: Also, meine Tipps sind weg.
2: Thoughts and Prayers gehen raus.
1: Ja. Ansonsten habe ich noch die Apple-Bewertung des Monats anzubieten. Bist du dafür empfänglich gerade?
2: Mhm.
1: Wappne dich. Naja, geht besser. 5 Sterne.
2: Ehrlicherweise sehe ich das genauso. Und wir versuchen das exakt jetzt mit den ZuhörerInnen-Tabs auch in die Tat umzusetzen.
1: Eine Sache dürfen wir noch verkünden. Oliver Neuville ist dabei.
2: Ja.
1: Bei der EM.
2: Ah ja, das freut
1: Verstehst
2: mich.
1: Verstehst du, es war ein kleiner Fußballgag?
2: Ja, das, nee, verstehe ich überhaupt nicht. Ich weiß nicht, wer das ist und ich weiß nicht, warum. Was hat das mit uns zu tun? Ich verstehe gar nichts.
1: Ja, gehen wir mal in unsere Tabs.
2: Wer ist das? Ist der hot?
1: Ja, ich habe mir aus den zahlreichen Einsendungen unserer HörerInnen mal wieder was rausgepickt. Mein Rabbit Hole der Woche ist eine International Einsendung von der lieben Stella.
3: Hallo, hier ist Stella aus London. Ich bin in Deutschland geboren, bin aber mit meiner Familie nach England gezogen, als ich 12 Jahre alt bin. Aber höre mir immer noch gern Podcast jeden Tag an. Aber mein Deutsch ist sehr schlecht geworden, deshalb mache ich das auf Englisch, mein Rabbit Hole. A few weeks ago, I couldn't go to sleep, so I was just on Instagram. And I came across an article about a 9-month world cruise, which has become an internet sensation. There's lots of influencers on there, old people. It's a really random mix.
1: Ja, hier cutte ich mal die Voicemail von der Stella. Wow, erstmal, wir haben Listeners in London.
2: Oh, wow.
1: Oh, well. Well. Yes, thank you, Stella, for the rabbit hole. Das hat sie mir schon vor 3 Monaten oder so geschickt, aber you know, wie es ist mit den Rabbit Holes in den Postfächern. Ich konnte mich nicht richtig entscheiden, welches ich jetzt hier ausführlich mitbringe. Aber jetzt, es geht um einen Internet-Hype diesen Jahres, der bisher völlig an mir vorbeigegangen ist, aber an sehr vielen anderen nicht. Und es ist wirklich so richtig Peak, Late, Kapitalismus, es ist alles irgendwie komplett hassenswert. Aber ich war sehr interessiert daran, warum es jetzt genau diesen Hype gab um diese spezielle Cruise. Also es geht um eine Kreuzfahrt. Offiziell heißt sie Ultimate World Cruise. Und auf der Website von Royal Caribbean Cruise, das ist der Veranstalter, wird die Kreuzfahrt beworben als die epischste Kreuzfahrt, die jemals in See gestochen ist.
2: Aha, das klingt schon mal vielversprechend.
1: Das Konzept ist, man kann die ganze Welt sehen in 9 Monaten. Du kannst 247 Nächte verbringen auf diesem Kreuzfahrtschiff oder du pickst dir halt so einen Kontinent, das ist wirklich absurd, oder du pickst dir halt so eine Etappe raus, einen Kontinent für so um die 60 Nächte und das ist irgendwie verstörend, aber auch super faszinierend. Ich frage dich jetzt mal so, ganz abgesehen von den offensichtlichen katastrophalen Impacts, die so eine fette Kreuzfahrt auf die Umwelt hat. Also nehmen wir mal an, das wäre alles komplett unbedenklich, kein CO2, alles easy. Hättest du Bock, 9 Monate lang auf so einem Schiff zu sein? 9 Monate in so einer Kabine, tagelang auf See, du kommst da nicht runter, du siehst immer dieselben Leute, aber du kommst natürlich auch eben in der Welt rum und du

0: siehst jeden Abend eine mittelmäßige Aufführung von Phantom der Oper oder König der Löwen oder so.
1: Ja.
0: Wäre das was, worauf du Bock hättest?
1: Boah, 9 Monate glaube ich nicht. Also das Phantom der Oper catcht mich schon. Das würde ich mir natürlich auch in dieser Amateur-Version angucken.
0: Mhm.
1: Aber ich weiß nicht, diese Leute, die auf Kreuzfahrtschiffe gehen, das sind nicht so my kind of people, glaube ich. Ich weiß es nicht. Vielleicht mit den richtigen Leuten in ein bisschen weniger Zeit, aber 9 Monate.
0: Das ist schon krass, ne? Ja, es ist schon 9 Monate Urlaub am Stück. Und es hat auch sowas Faszinierendes, so dieser Gedanke, du wirst jetzt die Welt sehen in diesem einen Jahr. Ich glaube, dass du irgendwann so abstumpfst.
1: Mhm.
0: Stell dir vor, du schaust dir irgendwie jeden Tag eine andere europäische Stadt an. Oder du fährst einmal am Amazonas vorbei und an der Antarktis. Ich glaube, das irgendwann.
1: Ja, man gewöhnt sich an alles einfach.
0: Ja, ich glaube, irgendwann schockt es nicht mehr. Und ich glaube, das ist eine ganz weirde Art von emotionaler Abstumpfung, die du da erlebst. Und ich glaube, das ist kein guter Modus.
1: Ja, irgendwann juckt es dich gar nicht mehr, dass da Florian Silbereisen und Harald Schmidt auf dem Deck die ganze Zeit rumlaufen.
0: Das muss ich sagen. Die einzige Kreuzfahrt, die ich liebe, das ist natürlich das Traumschiff. Und diese Ultimate World Cruise ist im Dezember schon gestartet und eben seitdem unterwegs, 9 Monate insgesamt. Losgefahren in Miami und es ist sauteuer, wie man sich vorstellen kann. Wenn man die komplette Reise macht, kostet das zwischen 60.000 und 118.000 US-Dollar. Deutlich mehr natürlich, was die meisten Menschen so in einem Jahr verdienen. Und die Preisunterschiede kommen natürlich dann durch verschiedene Standards in der Unterbringung. Es gibt auch so einen sogenannten Pinnacle Club, so spricht man es glaube ich aus. Das sind dann die Leute, die noch ein bisschen was Besseres sind, die da irgendwie Bonusse gesammelt haben und mehr bezahlen. Weiß ich nicht genau, aber es ist nochmal so eine kleine Luxusgruppe, die dann so spezielle Vorzüge an Bord genießt. Und irgendwie hat das Ganze natürlich sowas Faszinierendes an sich, dann so reiche Leute zu beobachten, wie sie 9 Monate auf diesem Schiff verbringen. Und das hat sich das Internet auch gedacht und hat jetzt diese ganz normalen, also natürlich privilegierten, aber ganz normalen PassagierInnen genommen und die so zu Charaktern gemacht und aufgebaut wie in so einer Reality-Soap. Also
1: aha.
0: TikTok hat quasi sich auf die gestürzt, als wäre das so eine Art Reality-Serie. Es ist so ein bisschen wie Big Brother in Reich. Also diese ganzen reichen Leute ziehen in diesen schwimmenden Blechkasten für 9 Monate.
1: Echte Leute
0: streamen, viele InfluencerInnen an Bord. Die streamen live aus ihren Kabinen. Und die Leute auf TikTok sind irgendwie, haben die sich da draufgestürzt und dann so ganze Character-Arcs gesponnen und irgendwie gesagt, oh, jetzt trifft gleich die von Deck 3, die kenne ich doch schon aus dem Reel, die treffen sich bestimmt gleich mit Abigail aus Blablabla.
1: Ach, krass,
0: beim
1: weil
0: Abendessen.
1: Das so gut dokumentiert war, haben die Möglichkeit gehabt, fiktionale Geschichten sich da drumherum auszudenken und
0: genau,
1: das zusammenzustecken.
0: Gar nicht so unbedingt fiktional, die waren einfach obsessed mit dem Everyday-Life dieser PassagierInnen an Bord, als wäre es halt einfach eine Reality-Show, wo du jeden Tag guckst, ach, was passiert denn?
1: Mhm.
0: Ach, jetzt putzt sich die gerade die Zähne und heute landen sie irgendwie Zwischenstopp in Kapstadt. Also so einfach.
1: Ach, aber es ist doch auch ein Aufwand, überhaupt rauszufinden und zu recherchieren, wer ist da auf dem Boot und bis man die mal alle zusammengesucht hat und denen allen folgen kann, das dauert doch seine Zeit, oder?
0: Es dauert.
1: Hat ja auch 9 Monate Zeit.
0: Es dauert, aber es ging sehr schnell. Also schon in den ersten Wochen ging es komplett ab.
1: Gruppenarbeit natürlich auch, ne, wenn da alle mithelfen.
0: Es gab halt diesen Hashtag Ultimate World Cruise beziehungsweise
1: okay.
0: Cruise Talk und dort haben halt diese ganzen Leute alle gepostet und da konntest du halt beobachten, wie die TikTok-FollowerInnen-Zahl von diesen Leuten einfach abgegangen sind, irgendwie von 0 auf über 100.000 angestiegen von heute auf morgen. Also die Passagiere sind die Charaktere und die Updates sind die Handlung und wo die eigentlich da rumfahren und so, ist ein kompletter Hintergrund. Wenn alle erhoffen sich halt irgendwie Drama an Bord. Und diesen Artikel, den mir unsere Hörerin Stella da geschickt hat, auf den sie da nachts in ihrer schlaflosen Nacht gestoßen ist, heißt Everyone Worth Following on the 9-Month Cruise. Also da sitzen wirklich Redaktionen zusammen und kuratieren die besten Social-Media-Accounts der echten Personen, die da einfach Urlaub machen auf diesem Kreuzfahrtschiff, als wäre es eben eine Reality-Show. Wem musst du jetzt folgen, um dann die besten Updates zu bekommen?
2: If not the world, by storm. As passengers document the first 2 weeks of this 274-day journey in a reality TV, tongue-in-cheek kind of way.
3: Hello, MTV, and welcome to my crib. Come on in.
4: Hey, guys, come with me for a sea day of my life.
2: Which has already generated massive interest. Some 100 million views on the hashtag Ultimate World Cruise, as inquiring minds want to know. Is this an aquatic soap opera or what?
5: I would be shocked if someone didn't get impulsively married at some point.
6: Put cameras on that ship right now. Bravo, where are you? I need eyes.
7: I've made it my mission for the next 9 months to follow every single person who is on this 9-month cruise.
0: Also die Obsession ist real. Und ich kann mir vorstellen, ja klar, dass du irgendwie Bock hast auf jeden Tag so eine Aktualität aus dem Leben von anderen Leuten. Ich kann mir schon vorstellen, dass es einen das irgendwie anfixt.
1: Ja klar, das kennt man ja auch von so ähnlichen Formaten. Ich finde jetzt nur interessant, dass da eben keine Redaktion im Hintergrund sitzt, die da irgendwelche Fäden zieht, dass da kein Budget reingepumpt wird von irgendwelchen Sendern.
0: Das Internet regelt komplett alleine.
1: Komplett alleine?
0: Ja, ja.
1: Also die sind da einfach auf dem Schiff und filmen sich gegenseitig und dann kann man da gucken, wer welches Verhältnis zu wem hat, was da passiert und kann spekulieren. Heiratet jemand, kommt jemand zusammen, streitet sich jemand, gibt's Drama, was passiert? Ist sehr interessant.
0: Absolut. Und es gibt halt so natürlich auch die verschiedensten Charaktere dort jetzt an Bord. Du hast halt so einige Influencerinnen, die sofort wittern, okay, hier ist meine Time to shine und richtig groß zu werden. Also so zum Beispiel haben wir hier Classic Influencer Girl, ich glaube Amike heißt sie, aus South Africa.
8: Good morning, you guys. Today we are in Antarctica and it is so beautiful outside. I'm gonna do a quick get ready with me.
0: Also so get ready with me ist morgens in der Kabine und draußen fährst du halt irgendwie an den Eisbergen vorbei. Mhm. Also so Influencer boring stuff, auf das niemand so richtig Bock hat.
1: Aber halt in der Antarktis.
0: Aber halt in der Antarktis. Oder du hast hier Angie, sie ist auch richtig big geworden. Hier gibt's so einen Clip von ihrer Roomtour zum Beispiel.
9: Okay, so I'm kind of starting here, front door. Kind of hung up the things that I want to be able to grab on my way out of the room. Water bottles, a couple games maybe, headphones, Sunny.
0: Es ist halt wirklich nichts Besonderes. Es sind einfach Leute, die zeigen irgendwie ihren Get Ready With Me und ihre Roomtour in ihrem Urlaub. Aber die Leute sind total hooked.
1: Ich kann das total nachvollziehen, weil wenn man selber schon mal irgendwie in einem Hotel war oder sowas, dann stellt man sich doch immer die Frage, was passiert hinter den anderen Türen? Mhm. Man ist da immer mit fremden Leuten und das stelle ich mir bei einem Kreuzfahrtschiff total ähnlich vor. Du hast einfach nicht zu jedem eine Verbindung und jetzt kann man quasi mal hinter jede Tür gucken. Also man kann sich selber zusammen recherchieren, wer ist alles auf diesem Schiff. Vielleicht kennen die sich untereinander gar nicht, gucken dann aber den Content voneinander und wissen dann, wer sie sind.
0: Hast du schon recht?
1: Oder?
0: Hast du schon recht, aber ich habe nicht das Gefühl, da passiert nicht so richtig viel.
1: Also ja,
0: es gibt ein paar ganz spannende Charakter. Zum Beispiel ist auch der klassische Boomer-Dad, beziehungsweise die Boomer-Parents an Bord.
10: Hey kids, welcome to the Great Passage. Earlier today I was live and I plan on going live.
11: Did you just say great?
10: Did I say great? Great Drake. Welcome to Drake Book.
0: Anmod schon verkackt.
1: Naja, aber gut, irgendwie das sind die lieb. Wir auch.
0: Ja, schon. Irgendwie sind die aber lieb. Man kann der ganzen Crew folgen, zum Beispiel auf TikTok. Und jetzt kommt's, es gibt eben jetzt noch Accounts, die auf einer Meta-Ebene darüber berichten, was auf dem Kreuzfahrtschiff abgeht. Also wer sich jetzt nicht die Mühe machen will, jedem einzelnen Account zu folgen, kann sich auch Recaps angucken.
1: Aber von Leuten, die nicht auf dem Schiff sind.
0: Von Leuten, die irgendwo ganz anders sind. Mhm. Zum Beispiel von der Influencerin @livingmybethlife. Die hat diese Kreuzfahrt in eine TikTok-Reality-Show verwandelt, die sie Ship Happens nennt. Zum Beispiel so klingt das dann.
12: I want to take some credit for this. We did this, guys. I feel like we did this. So yesterday was Army's birthday, so happy birthday, Army. And we saw all of the cast of Ship Happens coming together to do us like a little quiz show segment. And we are here for it. Like the fact that they know now what's happening on TikTok and that we have turned this into the soap opera on the seas.
1: Yeah. Das ist doch genau das, was ich gerade gesagt habe. Sie haben sich dann über diesen TikTok-Trend kennengelernt, weil sie voneinander erfahren und überhaupt sich erst kennenlernen. Ja. Und dann machen die ein Gruppenfoto und die freuen
0: und
1: sich dann darüber.
0: Und realisieren irgendwann, ich bin Teil von irgendeiner weirden TikTok-Soap, die irgendjemand kreiert hat.
1: Wie komisch ist das? So, ohne das zu wollen, ohne dass ich weiß, ich gehe in eine Reality-Sendung und da passiert dann dieses, das und jenes. Danach kennen mich Leute. Sondern du postest dich einfach im Internet, bist irgendein komischer, irgendein Rich Kid, irgendein reicher Boomer, reiche Gen Z-Leute alle auf einem Schiff, plötzlich fangen an, Leute deinen Alltag zu rezipieren. Das ist doch super absurd.
0: Ein komplett abgedrehter Story-Arc ist auch der des TikTokers Mark Sebastian. Das ist ein super erfolgreicher TikToker. Der ist viral gegangen mit diesem Video.
6: Someone is going overboard. I wanna watch. Bravo, where are you? I need eyes. We're witnessing Fire Festival, Alabama Rush, and no one is rushing there.
0: Also, Mark will Drama. Und er framed es irgendwie als die größte Opportunity für Drama und Gossip, die Television je gesehen hat. Und das hatte irgendwie 7 Millionen Views, dieses Video. Und er hat sich dann sponsern lassen, um bei der Antarktis-Etappe dabei zu sein. Von der Crew.
1: Mark ist mein Mann. Der will da
0: I wanna see, I wanna drama, I wanna. Also, und er hat sich dann wirklich sponsern lassen von einem Verlag. Von Atria Book,
11: nein,
0: in dem er, pass auf, den versprochen hat, an Bord einen Buchclub zu gründen und live zu streamen. Auf TikTok als Werbung für diesen Verlag.
1: Schlau.
0: Ja. Geiles Zitat aus einem Artikel, aus einem Times-Artikel, den ich gelesen habe. Sebastian provided honest and transparent updates about everything he was experiencing, making him the enemy of the boomers on Facebook, on and off the ship. Also, er hat es ja irgendwie geschafft, da hinzukommen mit seinem...
1: Ich will jetzt Drama, ich will da jetzt jemand über Bord werfen.
0: Und hat sich halt einfach mit den... Und die Boomer waren anscheinend abgefuckt. Und jetzt gibt es wiederum ein TikTok, wo er mit den Boomern abrechnet, wo ich auch sehr lachen musste.
13: Next one says, if he really is there to cause drama, he needs to be escorted off. No one needs that on a ship. Honk shoe, what a bore, 2 out of 10, and your dog's ugly. Next is...
0: Das ist auch so absurd. Draußen ist Antarktis.
1: Er sitzt jetzt mitten auf dem Schiff, was er vorher nur auf Social Media gesehen hat. Er hat es wirklich geschafft, auf dieses fucking Schiff sich zu setzen.
0: Die Leute fucken sich ab, dass er da ist.
1: Würde ich auch ehrlicherweise, weil du weißt genau, okay, das ist jetzt, da springt jetzt jemand auf den Hype mit auf, aber irgendwie ahne ich auch seine Haltung.
0: Ja, es gibt halt auf dem Schiff wirklich kein Drama, außer dieses Metadrama, was er selber mitproduziert im Prinzip.
1: Er ist jetzt da, um daraus Content zu machen, richtig?
0: Genau, das sind halt TikTokerInnen und Nicht-TikTokerInnen an Bord. Die Boomer-Generation anscheinend rottet sich in privaten Facebook-Gruppen zusammen und lästert über die TikTokerInnen. Weil sie auch abgefuckt sind, dass ständig irgendwer ein Reels dreht und postet und so, und sie wollen gar nicht Teil davon sein, sie wollen auch nicht gefilmt werden. Dann gab es auch noch einen Absatz in dem Artikel, wo dieser Influencer Mark Sebastian droppt, dass er, glaube ich, beim Frühstück irgendwie einmal zu laut Titanic gesagt hat.
1: Oh.
0: Und das war die Reaktion. Also er war nicht der beliebteste Passagier an Bord. Wie ich das aber jetzt insgesamt überblicke, passiert wirklich einfach wenig. Es ist das, was man von einem Haufen InfluencerInnen im Urlaub erwarten würde. Es ist recht boring. Zwischendurch denkt man dann, jetzt irgendwie ist es Drama, aber dann geht es halt zum Beispiel drum, dass Leute sich aufregen, weil sie schlechter behandelt werden als die Leute in diesem Pinnacle Club, die irgendwie mehr zahlen. Ja, Schocker. Natürlich werden die, gibt's immer so Klassenunterschiede in verschiedenen Preiskategorien. Ein Story-Arc, den ich aber noch ganz lustig fand, war das Pineapple Gate. Es gab ganz kurz Gossip auf TikTok, weil ganz TikTok dachte, dass Swinger auf dem Schiff sind. Eine Frau an Bord wurde in Anführungsstrichen beschuldigt, eine Swingerin zu sein, weil sie an ihrer Tür eine Ananas-Dekoration hatte. Das ist wohl ein Symbol für Swinger.
1: So wie Schilf im Vorgarten.
0: Im Pampasgras, genau.
1: Auf dem Kreuzfahrtschiff hat man da eine Ananas.
0: Irgendwie ist Ananas ihr whole Vibe, und der auch von ihrem Ehemann zeigt sie zum Beispiel...
1: Ananas ist ihr whole Vibe.
0: Zeigt sie zum Beispiel die Ananas auf der Badehose ihres Mannes.
14: Hey ladies, the day you have all been waiting for is here. It's husband reveal time. I'm gonna show you what he looks like. So, we have choices, ladies. Here's one bathing suit. But I don't know. A lot of those pineapples seem to be upside down.
0: Also sie revealed irgendwie ihren Ehemann und zeigt 100.000 Badehosen, wo Ananas drauf ist.
1: Auf jeder Badehose ist eine Ananas.
0: Auf jeder Badehose sind Ananas drauf, und TikTok ist eben irgendwie, das ist, man muss sagen, eine ältere, super süße Frau.
1: Heißt ja nichts.
0: Ist auch einer der Hauptaccounts.
1: Kann man auch trotzdem noch swingen.
0: Also wenn man jetzt eintauchen will in das Cruise-Leben, empfiehlt sich der Account von Adita, die regelmäßig postet. Turns out, nein, sie sind keine Swinger, sie mögen einfach gerne Ananas. Und hier ist auch das Sorry to Disappoint You Video.
14: Sorry to disappoint you, but we are not swingers. But we do like pineapples. Here's my pineapple ring. Here's my pineapple necklace and earrings. And here's that infamous sign for my door.
0: Also sie ist irgendwie Pineapple Girl, und das war, glaube ich, das spannendste Drama, was ich in dem ganzen...
1: Sind die alle jetzt noch auf dem Schiff?
0: Yep.
1: Aber man kann ja jetzt noch einsteigen in das
0: jetzt
1: Game.
0: Noch einsteigen.
1: Oh, ich muss den allen folgen.
0: Beziehungsweise, ich kann mir vorstellen, dass einige dabei sind, die eben nur Etappen machen. Also, dass die halt dann 2 Monate dabei sind und nicht 9.
1: Also, wenn die Fame wollen, dann müssen die da jetzt draufbleiben.
0: Eigentlich ja.
1: Und ist der Marc auch noch mit drauf?
0: Nee, der ist dann tatsächlich nur für die Antarktis-Episode. Ich glaube, 2 Wochen hat er gesponsert gekriegt und dann war er wieder weg. Ja, natürlich hast du immer diese Alltags-Updates, in die du dann eintauchen kannst, aber so richtig viel passiert eben nicht. Hier nochmal ein Update von einer Influencerin, die seit Anfang an mit dabei ist auf dem Schiff mit ihrem Boyfriend von vor ein paar Wochen.
15: Important World Cruise Update. It's day 116. And we've officially finished our first tube of toothpaste.
0: Zahnpasta ist leer.
1: Ach, so ein Ärger aber auch.
0: Nach 116 Tagen an Bord. Irgendwie ist es ein bisschen boring und irgendwie glorifiziert es halt total diesen, was ich am Anfang gesagt habe, dieses Tourismus, der sich irgendwie anfühlt wie so Fast Food.
1: Dieses Triangle of Sadness Gedöns.
0: Triangle of Sadness, irgendwo hingekarrt werden und dann weniger als einen Tag Zeit haben, sich irgendwie Tokio anzugucken. Da gibt's halt super viele Clips, wo less than 24 hours in Tokio. Das ist so der absolute Horror, in unter 24 Stunden Tokio sehen zu wollen zum Beispiel. Also es ist alles irgendwie so eine Problematic und irgendwie nervige Bubble, aber ich kann schon, also es lässt mich irgendwie ratlos zurück, weil ich es irgendwie super scheiß und hassenswert finde, aber gleichzeitig komplett verstehen kann, dass es irgendwie dieses Triangle of Sadness.
1: Ja, das Traumschiff auch, ne? Die Antarktis.
0: Ja, genau.
1: Unendliche Weiten. Ja. Alles ist kühl und kalt. Robbenkloppen wird gemacht. Also da muss man dann immer, da kann man dann so Robbenkloppen und so.
0: Hier spricht Ihr Kapitän.
1: Max
0: das
1: Parker.
0: Das ist mein Lieblingsmoment immer, wenn Florian Silbereisen sagt, hier spricht Ihr Kapitän, da kriegt man. Oh,
1: ich finde immer schön, wenn sie am Ende alle dann mit diesen Wunderkerzen auf der Torte reinkommen. Da frage ich mich immer, ist das eine unrealistische Darstellung von Kreuzfahrtschiffen? Weil ich kenne nur Kreuzfahrtschiffe vom Traumschiff. Oder passiert das da wirklich jeden Abend?
0: Ich glaube, es gibt wirklich dieses Captain's Dinner und es gibt Wunderkerzen und es ist alles super schlimm.
1: Ach, vielleicht sollten wir da mal eine Kreuzfahrtfolge machen. Ja. Wenn wir Glück haben, sponsert uns der NDR da auch rein auf diese Kreuzfahrt.
0: Live von der Icon of the Sea, hast du es mitbekommen? Das ist jetzt dieses riesen Schiff. Das ist auch von dieser Royal Caribbean Cruise Brand. Das ist dieses super fette, bunte Schiff mit diesen 1000 Wasserrutschen obendrauf.
1: Ja, das habe ich gesehen.
0: Das hatte ich schon ganz oft in meinem Feed. Und das ist noch größer und noch fetter. Mhm. Und da habe ich auch schon super viele Artikel drüber gelesen.
1: Ach, diese Disney-Schiffe gibt es doch
0: das
1: auch.
0: Dass das super schrottig ist.
1: Ach, das ist alles irgendwie schrottig. Also Kreuzfahrtschiffe ist alles scheiße. Es tut mir leid. Ich möchte jetzt da nicht den Tab kaputt machen. Und wenn der NDR dann trotzdem uns dahin sponsern will, nehme ich das auch gerne an. NDR gibt Geld. Ansonsten ist das auch alles super shitty.
0: Die sind jetzt auch schon eine Weile unterwegs. Ich habe jetzt heute Morgen noch mal extra nachgeguckt, ob man irgendwas Interessantes in den letzten Wochen verpasst hat.
1: Ist Zahnpasta
0: Update,
1: wieder voll.
0: In Südkorea haben sie zwei Passagiere vergessen. Ärgerlich. Da mussten sie zwischendurch mal einen Umweg nehmen wegen Rebellion im Jemen, glaube ich. Dann gab es eine Überflutung an Bord. Jemand ist gestorben. Jemand hat geheiratet. Also tatsächlich so ein paar Milestones passieren dann irgendwie doch auf dieser Reise. Aber all in all muss ich sagen, ich weiß nicht so richtig, wie ich dazu stehen soll. Da lobe ich mir aber den Comedy Cruise von der AIDA. Hast du das schon mitbekommen?
1: Nein.
0: Zu Beginn der Sommerferien rollt eine wahre Witzewelle auf sie zu. Wir freuen uns riesig, namhafte Comedians an Bord zu begrüßen, die mit ihrem Comedy-Repertoire von flapsig bis fantastisch bestens unterhalten. Jetzt kannst du raten. Wer ist dabei?
1: Ingo
0: aus
1: Appelt.
0: Der AIDA Nova. Die ganze Familie soll was zu lachen haben auf der AIDA. Wer ist dabei?
1: Also ich sag Ingo Appelt.
0: Leider nein.
1: Ist es eher vom Promi-Faktor drüber oder drunter?
0: Ungefähr der Promi-Faktor.
1: Ah, okay. Dann, ach, jetzt gehen wir mal richtig in die Scheiße rein hier.
0: Nee, du hast
1: Johann
0: jetzt,
1: König.
0: Nee, aber du bist nah dran.
1: Mirja Böß.
0: Richtig.
1: Nein, ding. Mirja Böß hat eh ein Ja. Die hat LOL gewonnen.
0: Ja.
1: Sie hat The Masked Singer gewonnen.
0: Ja.
1: Und hat dann nochmal, hast du gesehen, sie hat dann in dem Kostüm super verschwitzt, als Flo auf einer Schnecke sitzend Thank You for the Music gesungen.
0: Das
1: und
0: hab
1: alle
0: ich
1: haben
0: nicht
1: mit den Armen gewippt.
0: Jetzt ist sie aber auch noch auf dem AIDA Comedy Schiff bald. Und
1: toll.
0: 20 Zentimeter ist ein Evergreen.
1: Ist ein Evergreen.
0: Sagen. Okay, wer ist noch dabei?
1: Olaf Schubert?
0: Nee.
1: Nee, der ist zu kredibil.
0: Der ist kein Kreuzschifftyp.
1: Nee, der ist kein Kreuzschifftyp. Dann der Typ, der die Lehrer als Eltern hat.
0: Ja.
1: Der immer Bücher drüber schreibt.
0: Ja.
1: Bastian Bielendorfer.
0: Richtig, korrekt. Ein ganz alte Schule, ganz alte Gags.
1: Jürgen von der Lippe?
0: Nee.
1: Von Jürgen von der Lippe gibt es eine Geschichte, der sollte mal eine Sendung auf einem Schiff drehen.
0: Mhm.
1: Und dann ist er aufs Schiff gekommen, hat dann gemerkt, dass das Schiff halt wackelt und ist dann, bevor die Sendung angefangen hat, noch gegangen. Ah nee, das mache ich hier nicht mit. Deswegen hätte ich da jetzt eh drauf kommen können, dass er nicht auf dem Schiff ist. Aber so aus der Kategorie Jürgen von der Lippe?
0: Ja.
1: Mike Krüger?
0: Nee.
1: Otto Waalkes macht das doch auch nicht.
0: Nee, der wird gerne so...
1: Fips Asmussen ist tot.
0: Aber das ist in fast...
1: Markus Krebs?
0: Richtig.
1: Ah.
0: Markus Krebs ist mit an Bord.
1: Stefan Raab inkognito, denkt man da immer so optisch. Also er hat immer eine Mütze auf und eine Brille. Und es könnte immer Stefan Raab sein nach den 10 Jahren, die man ihn jetzt
0: nicht
1: gesehen
0: hat. Und da ist noch
1: eine
0: Person dabei, die würde an sich auch reichen, weil die alle anderen nachmachen kann.
1: Ah, Max Giermann?
0: Nee.
1: Matze Knob?
0: Ja. Und noch viele andere.
1: Schön. Oh, da müssen wir eigentlich hin.
0: Ja,
1: warum machen wir da nicht Too Many Tabs
0: vielleicht
1: live?
0: Vielleicht melden wir uns da an auf der Comedy-AIDA.
1: Oh, boah.
0: Damit würde ich jetzt mal die Tabs einfach mal.
1: Ach, das hat mir aber Spaß gemacht, das kleine Spiel zum Schluss noch.
0: Ja, das war's mit den ersten Tabs in dieser Folge Too Many Tabs. Gleich folgen weitere, aber jetzt gibt's erstmal einen kleinen Cooldown für euch mit ein bisschen Musik und wir hören uns gleich wieder. Bis gleich.

0: So, reicht jetzt auch mit Musik. Ich will jetzt weitermachen mit meinem Tab und ich wünsche euch viel Spaß. Mir wurden diese Woche folgende Tabs vererbt.
1: Und zwar geht es um den ehemaligen Präsidenten von Turkmenistan. Der ist nämlich ein richtiger Tausendsasser, ein krasses Multitalent. Neben dem Regieren seines eigenen Landes hat er noch zig Guinness World Records aufgestellt, war richtig verrückt danach.
0: Ja, vielen Dank dafür. Offensichtlich ist der ehemalige Präsident von Turkmenistan weltrekordsüchtig. Caro, Turkmenistan, was ist die Hauptstadt, weißt du's?
2: Ja, Aschgabat.
0: Nein, wirklich, wir haben es wirklich nicht besprochen. Ja, es stimmt. Ah. Ohne Scheiß. Weißt du sonst noch Sachen über das Land? Weil es gibt nicht so viel, was man so richtig weiß, weil die das mit der Pressefreiheit nicht so genau nehmen. Mhm. Da sind nicht so viele JournalistInnen vor Ort erwünscht.
2: Ja, es liegt zwischen Usbekistan und Afghanistan im weitesten Sinne.
0: Genau, in Zentralasien, am Kaspischen Meer.
2: Kaspischen Meer.
0: Da leben echt nicht so wahnsinnig viele Menschen, nur 6 Millionen.
2: Ist es eines der Länder, das Joten hat? Das könnte sein.
0: Weiß ich nicht, habe ich jetzt nicht auf Fotos gesehen. Ich weiß nur, dass es viel Wüste und viel Erdgas da vor Ort gibt. Und das ist dieses Land mit dem brennenden Loch. Hast du das schon mal gesehen? Die haben mitten in der Wüste so ein riesiges brennendes Loch. Und es ist total mystisch, weil keiner genau weiß, wie das entstanden ist und wie das zu löschen geht. Also es brennt einfach permanent. Es wird auch
2: aus der Erde raus.
0: Genau, es brennt aus der Erde raus. Also es ist wirklich so ein dauerbrennender Krater. Und es wird auch Tor zur Hölle genannt. Und keiner weiß so richtig, wie das entstanden ist. Und da gibt es verschiedene Theorien. Das brennt seit Jahrzehnten einfach unkontrolliert durch ausströmendes Methan. 2022 wurde bekannt gegeben, dass dieses Feuerloch eben gelöscht werden soll. Aber man weiß noch nicht, wie. Und da versuchen sich gerade so viele ExpertInnen dran, wie das jetzt wohl zu löschen geht. Aber es brennt einfach immer weiter fröhlich vor sich hin. Ein mystisches Land hat auch ein paar Schlagzeilen, weil sie mal Einfuhrstopp für Bikinis hatten und schwarze Autos verboten haben. Es wird nicht ohne Grund das Nordkorea Zentralasiens genannt. Also es hat so diktatorische Züge und nehmen es eben mit den Menschenrechten nicht so genau, Pressefreiheit eingeschränkt und auch nur so eine dahingeheuchelte Demokratie. Also es gibt zwar so ein Zweikammerparlament wohl, aber trotzdem klare Eingriffe ins Persönlichkeitsrecht, wenn es eben darum geht, wie man sich kleiden soll. Zum Beispiel wurden auch Schönheitsoperationen für Frauen verboten, weil das dem Präsidenten einfach nicht gefällt. Der ist zum Beispiel kein Fan von Schönheitsoperationen, aber Fan von der Farbe Weiß, weshalb alle Häuser dort weiß sein müssen. Und
2: Im ganzen Land
0: und 2015 auch alle Autos zumindest helle Farben haben. Also da wurden wirklich Autos mit schwarzem Lack verboten, werden nicht mehr importiert. Er ist obsessed mit Weiß.
2: Er ist ein Vanilla Girl.
0: Also ein Vanilla-Diktator, kann man sagen. Und Amnesty International beklagt da zum Beispiel auch immer wieder so Menschenrechtsverletzungen, Misshandlungen, Folter. Also es ist jetzt nicht das angenehmste Land, auch wenn die Häuser schön weiß sind. Wenn man sich da irgendwie so ein bisschen gegen das Regime wehrt, kommt man auch schon mal ins Gefängnis. Und 60% der jungen Menschen vor Ort sind arbeitslos. Also ein Land, dem es allgemein irgendwie nicht so gut geht, obwohl sie ja mit diesem Öl eigentlich finanzielle Unabhängigkeit haben könnten, ist das eben durch dieses diktatorische Regime eine angespannte Situation vor Ort. So, und jetzt geht es um den ehemaligen Diktator dieses Landes, Gurbanguly Berdimuhamedow. Ich hoffe, ich habe es richtig ausgesprochen. Der ist der Vater des aktuellen Präsidenten / Diktators des Landes. Der Vater eben, der frühe Präsident / Diktator war, der hat so den ein oder anderen Spleen. Zum Beispiel hat er sich gerne in skurrilen Videos inszeniert, in Rap-Videos und anderen Sachen. Ich habe hier so eine Zusammenfassung gefunden auf dem YouTube-Kanal Atlas. Die haben das ganz gut zusammengefasst, was da alles so abging bei dem.
3: Es gibt Videos von Gurbanguly, in denen er auf einem Fahrrad sitzt und auf Zielscheiben schießt. In denen er zusammen mit seinem Enkel rappt oder so. Wie Gurbanguly um das Tor zur Hölle driftet. Es gibt Videos, die zeigen Gurbanguly als DJ, Sänger, Fahrradfahrer, wie er mit Kumpels in der Halle kickt und im Fitti pumpt. Es gibt Videos, in denen Gurbanguly reitet. Pferde sind sowieso das Allergrößte für den ehemaligen Diktator. Genauer, die Pferderasse der Achal Tekina. Gurbanguly hat über sie sogar ein Buch geschrieben. Der Titel Achal Tekina, unser Stolz und Ruhm.
0: Also da gibt's so einige Kuriositäten bei ihm zu finden
2: Hans
0: auf dem YouTube-Channel.
2: Ja.
0: Ich stelle mir so vor, dass er so einen YouTube-Channel hat und so unterschiedliche Persönlichkeitsaspekte von dem präsentieren will.
2: Bis wann war der jetzt an der Macht, weißt du das?
0: Ja, das ist noch gar nicht so lange her, dass er aufgehört hat. Er war bis 2022 Präsident.
2: Und seitdem sein Sohn.
0: Und seitdem sein Sohn. Aber er hat davor eben alles dafür getan, dass er dieses... in Erinnerung bleibt, dieses unbesiegbare Bild von sich hat, der irgendwie alles kann. Mhm. Irgendwann ging mal so Gerüchte rum, dass er verstorben sei und dann hat er das versucht zu dementieren mit eben diesem Video, wo er um dieses brennende Höllenloch mit dem Auto so gecruised ist und so ganz nah immer an diesen Rand von diesem brennenden Loch da so rangefahren ist mit seinem Auto.
2: Das wäre auch safe seine Trivia bei Wer wird Millionär.
0: Der
2: ist schon mal um das Tor zur Hölle gedriftet.
0: Ja, aber der ist dann trotzdem so gut im Talk, dass Günther Jauch ihm dann so ein bisschen unter die Arme hält den schwierigen Fragen, weil er ist entertaining, hat schon viel erlebt, viel gesehen. Ja, und er inszeniert sich eben mit diesen Videos, guten PR-Auftritten, hat eben den Anspruch, dass er in allem immer das Beste ist, dass er immer einen Rekord aufstellt. Er hat einen schwarzen Gürtel und eine nahezu kindliche Besessenheit von Weltrekorden. Also der war einfach geil darauf, dass möglichst viele Weltrekorde in seinem Land von ihm und seinem Volk hergestellt werden. Und deswegen gibt es absurd viele Weltrekorde
2: also
0: aus
2: Menschenrechte
0: Turkmenistan.
2: Menschenrechte brechen und Weltrekorde brechen.
0: Genau. Und die Weltrekorde in Sachen Menschenrechtsverbrechen, die verschweigt man aber dann trotzdem. Also die sind nicht im Guinness-Buch der Rekorde, aber die anderen schon. Zum Beispiel steht in Turkmenistan das größte Riesenrad, aber indoor.
2: Okay.
0: Also nicht das größte Riesenrad, sondern das größte Riesenrad.
2: Da, wo man kein Riesenrad braucht, indoor.
0: Genau, indoor, weil wo will man sonst rausgucken? Also es ist ein Riesenrad, das ist verkleidet, das ist auch nicht irgendwie sowas wie eine Mall oder so, dass es in einem Haus steht, sondern es ist ein Riesenrad und da ist eine Verkleidung drumrum.
2: Wurde das einfach für den Zweck dieses Rekordes
0: gebaut? Richtig.
2: Boah, ist das dumm.
0: Das hat einen Durchmesser von 47,6 Metern und es ist nicht das größte Riesenrad, aber das größte Riesenrad. Indoor, was das auch immer sein soll. Ich habe ein Reel gefunden von einer Person, die damit gefahren ist. Da sieht man so ein bisschen das Riesenrad eben von innen, von indoor. Und die hat aber auch noch eine zweite kleine Beobachtung, die ich auch sehr interessant fand.
4: Largest indoor Ferris wheel in Askabat. And there are lots of bird carcasses. Right there.
0: Vogelleichen. Da liegen überall in diesem Gebäude, verirren sich Vögel drin und verenden da elendig.
2: Nee.
0: Ich weiß nicht, ob das auch ein offizieller Rekord ist. Das höchste Riesenrad indoor mit den meisten
2: toten Vögeln
0: da.
2: Scheiße.
0: Die räumen die dann da irgendwie nicht weg, weil das ist, glaube ich, schwer zu reinigen, dieses Haus um dieses absurd große Riesenrad.
2: Meinst du, wir haben das weltweit kleinste Indoor-Podcast-Studio?
0: Ich weiß nicht, vielleicht das kleinste, was man nicht privat finanziert, sondern...
2: Das kleinste Indoor-Studio in der gesamten ARD-Audiothek.
0: Das haben wir vielleicht.
2: Bestimmt.
0: Und dann kann man sich ja so Rekorde ausdenken. Das ist ja dann der Trick dabei, dass man nicht guckt, was braucht die Welt jetzt wirklich, sondern dass man dann zum Beispiel auch den Weltrekord aufstellen möchte. Das größte Gebäude in Form eines Pferdes. Gibt's ja nicht so oft.
2: Gibt's
0: ich weiß nicht,
2: nicht
0: das ist wahrscheinlich zufälligerweise auch das kleinste Gebäude in Form eines Pferdes. Ich weiß nicht, wie viele Gebäude in Form eines Pferdes
2: Kann
0: es überhaupt gibt.
2: Kann ich das mal sehen?
0: Ja, das ist hier. Also es ist, auch das ist so ein bisschen hin konstruiert, weil da sind mehrere Pferde drauf. Da, es ist nicht wirklich in Form eines Pferdes, da sind mehrere Pferde auf dem Gebäude.
2: Ja,
0: also
2: das zählt ja wohl nicht.
0: Irgendwie finde ich,
2: dann
0: zählt
2: auch,
0: das auch
2: dann
0: nicht.
2: Dann ist auch das Brandenburger Tor ein Gebäude in Form eines Pferdes.
0: Da sind auch Pferde drauf. Ja. Es ist kein Gebäude in Form eines Pferdes.
2: Nee.
0: Irgendwie komisch. Dann wurde 2013 die Hauptstadt Turkmenistans zur Stadt mit der höchsten Dichte an Marmorgebäuden weltweit.
2: Ja, weil alles weiß ist, ne?
0: Ja. Der Präsident ist obsessed mit Marmor. Der hat auch so eine Statue von sich bauen lassen auf einem Pferd in Gold und dann steht die auf einem riesigen Marmorstein. Die ganze Hauptstadt ist komplett in weiß, eben auch durch diese Autos, was wir vorhin schon besprochen haben. Und da kann man sich so Vlogs auf YouTube angucken von Leuten, die da durchlaufen, weil eben so wenig JournalistInnen da vor Ort sind, dass da so wenig Dokumentation und sowas darüber hergestellt werden.
2: Die ganze Stadt sieht aus wie das Wohnzimmer von den Kardashians.
0: Hier sieht aus wie das Wohnzimmer von den Kardashians oder ist wirklich so eine Art Disneyland. Mhm. Oder, woran mich das auch erinnert hat, wir haben doch mal über diese Keksstadt gesprochen, die mal in Hannover gebaut werden sollte und dann nicht gebaut wurde. So ähnlich wie die Pläne davon sah das auch aus, weil die so Fantasiegebäude haben. Ich kann ja auch mal ein paar Fotos zeigen. Also da ist auch dieses Riesenrad von außen, das sieht so magisch aus. Und dann sind da so Gebäude, diese einfach da neue hingebaut werden, ob dieser Weltrekords willen. Und es ist komplett weiß, wie aus Miniaturwunderland.
2: Ein blau, bisschen Gold, aber vor allem weiß, ja.
0: Ja, da mal so eine goldene Kuppel, sowas sieht man mal auf dem Dach. ja, wie so eine 3D-Grafik fast. Also sehr clean, sehr weiß, sehr wenig Müll, keine Graffitis und solche Sachen da dran.
2: Und damit hat er auch ein paar Rekorde gebrochen.
0: Genau, eben die weißeste Stadt und mit den meisten Marmor, pipapo. Aber damit nicht genug. Er wollte noch eine neue Stadt gründen mit dem Namen Arkadak, benannt nach dem Lieblingspferd des Diktators, das auch wieder
2: weiß
0: Schade. Benannt nach dem Lieblingspferd des Diktators, das auch einen Rekord aufgestellt hat. Das ist nämlich 10 Meter auf Hinterhufen in nur 4,19 Sekunden gelaufen. Na, ist das was?
2: Wow.
0: Ja, da staunt man doch Bauchglänze, oder? Also ein Rekord nach dem anderen, der einem scheißegal sein kann aus diesem Land. Aber allein der Move, eine neue Stadt zu bauen, so aus dem Nichts. 3,3 Milliarden US-Dollar sind da reingeflossen. Eine Stadt, die 2022 eben erst gegründet wurde. Niegelnagelneu, eine Stadt. Also so eine Stadt, die erfunden wird, fand ich auch interessant. Und in dieser Stadt gibt es wiederum den weltweit größten handgeknüpften Teppich.
2: Och.
0: Ja, ich merke, also die Stimmung, also die Stimmung steigt. Ja, wow, ist eine Reise wert, oder?
2: Ja, wie groß ist der denn?
0: Ja, der ist ja wahnsinnig
2: sehr groß.
0: Ja, so groß wie sonst keiner. Ach so. Also es gibt vielleicht einen Teppich, der ist so ähnlich groß, aber der ist dann eben nicht handgeknüpft.
2: Ja.
0: Also es gibt vielleicht sogar einen, der ist größer. Ne? Aber
2: von
0: der
2: einem Pferd auf den Hinterhufen handgeknüpft.
0: Innerhalb von 5 Sekunden in einem riesigen Riesenrad innen drin.
2: Okay.
0: Dann gibt es noch, was habe ich noch auf dem Zettel, den Rekord, der höchste nicht unterstützte Fahnenmast.
2: Ja.
0: Kann ich dich damit hinterm Ofen hervorlocken?
2: Ja, bin begeistert.
0: Den haben sie dann aber leider verloren, den Rekord, weil der ist abgebrochen. Und jetzt hat den Rekord leider Ägypten. Schade.
2: Och Mann.
0: Naja, man kann nicht alles haben, ne? Aber 2015 gab es dann wieder einen neuen Rekord. 4200 TurkmenInnen brechen den Weltrekord im Kanonsingen. Dazu gibt es sogar ein Video.
2: Und das finde ich toll.

0: Jetzt laufen wieder Pferde rum. Direkt so Eurovision-Vibes.
1: Und jetzt in dem YouTube-Titel steht, dass der Präsident selber singt. Das war der Präsident.
0: Nee, die singen für den Präsidenten. Ach so. Natürlich wieder ein Propagandasong. Mm. Aber es ist trotzdem irgendwie ein Banger. Auch was ein problematischer Banger, so wie neulich dieser Kim Jong-un-Song auf TikTok. Hast du den
1: ja,
0: gesehen?
1: Klar, der war mega.
0: Warum haben Diktatoren immer geile Banger?
1: Mach mal bitte den Kim Jong-un-Song an.
0: Ich fahr den mal ab.
1: Der hat leider so Bock gemacht.
0: Der hat Bock gemacht.

0: Die sind alle so fröhlich da vor Ort.
1: Das ist wie, wenn in Disneyland die Parade kommt.
0: Ja, wirklich, oder? Das ist wie It's a Small World. It's a Small Komplett. World after all. Ganz komisch und obskure Weltrekorde, die man da finden kann und Chorgesänge. Und irgendwie finde ich natürlich, obwohl ich für Menschenrechte und Pressefreiheit bin, finde ich manchmal diese Kreativität, die hinter diesen diktatorischen Regimes steht, zumindest interessant.
1: Popkulturell interessant,
0: ja. Um darüber in Podcast zu sprechen. Wie absurd doch da manche Ideen sind, die daherkommen, oder? Ja, also vielen Dank für diese kleine Parade an sinnlosen Weltrekorden, die daherkommen. Hat sehr viel Spaß gemacht, sich da durchzuklicken und sich die Videos dazu anzugucken. Vielen Dank dafür.
1: Ja, und vielen Dank auch für die ganzen zahlreichen offenen Tabs und Rabbit Holes, die ihr uns so zuschickt. Das macht wirklich immer sehr viel Spaß, sich
0: dadurch zu wühlen.
1: Ja, vielen Dank.
0: Vielen Dank.
1: Jetzt sind wir müde. Vom ganzen Tabs schließen.
0: Aber wir haben ein bisschen was abgearbeitet. Ja. Jetzt könnten unsere Browser erstmal hier abstürzen. Bis nächste Woche, weil da sammelt sich ja dann wieder neues Material an. Aber das muss man wirklich wie so Ablage machen, fühlt sich das mittlerweile an. Dass man nur so denkt, oh nee, da sind jetzt wieder Tabs angesammelt und jetzt muss wieder abgearbeitet werden.
1: Wenn euch der Podcast gefällt, empfehlt ihn doch gerne weiter. Und bewertet ihn gut. Ihr könnt auch dazu schreiben, naja, geht besser, solange ihr uns 5 Sterne gebt. Das ist ganz wichtig. Und schreibt uns, die DMs sind offen, die E-Mails sind offen. Wie ist nochmal die E-Mail-Adresse, Miguel?
0: Warte, ich guck kurz nach. Die heißt toomanytabs@ndr.de.
1: Kannst du auch noch die Socials durchgeben?
0: Ja, da heißt du @carovobs und ich @miguelr_aus_a. So, und wenn ihr jemand auf einer Party ansprechen wollt mit einer Sexdelfin-Geschichte, wissen wir jetzt auch, funktioniert.
1: Und dann hören wir uns nächste Woche wieder.
0: Tschüss!
1: Das war's mit Too Many Tabs für heute. Es ist 22 Uhr. Husch! Ins Bett mit euch.
0: Es ist schon Uhres.
1: Vielen Dank, dass ihr heute wieder mit dabei wart und zugehört habt bei
0: unseren
1: Best-of-Folgen.
0: Also ich fand's wunderschön.
1: Ich fand's auch ganz schön.
0: Das können wir gerne mal wieder machen, jederzeit wieder.
1: Vielleicht ja nächste Woche.
0: Nächste Woche sind wir dann schon wieder am Start.
1: Das wäre ja was, oder?
0: Unglaublich.
1: Zur Sicherheit würde ich jetzt euch was empfehlen, und zwar einfach dranbleiben bei NDR Blue. Jetzt bis nächsten Freitagabend einfach durchhören, zur Sicherheit, damit ihr uns nicht verpasst. Bitte NDR Blue nie wieder ausmachen.
0: Mach ich nicht. Bis dann. Tschüss.
1: Tschüss.

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1: Um 22 Uhr mit Astrid Fietz. Der Berliner Finanzsenator Evers soll CDU-Spitzenkandidat für die Wahl zum Abgeordnetenhaus im September werden. Darauf haben sich die Kreisvorsitzenden der Christdemokraten am Abend geeinigt, wie CDU-Fraktionschef Stettner am Rande des Treffens sagte. Sie sprachen sich für Evers als Nachfolger des regierenden Bürgermeisters Wegner aus. Der hatte die Kandidatur nach wachsender Kritik an seinem Krisenmanagement während des Stromausfalls im Januar aufgegeben. Unter anderem waren Wegner falsche Angaben zu seinen Tätigkeiten direkt nach dem Anschlag vorgeworfen worden. Nach dem Tod einer rechtspopulistischen Politikerin in Großbritannien geht die Polizei von einem Tötungsdelikt aus. Ein Tatverdächtiger wurde festgenommen. Aus London Lisa Maria Röhling.
2: Die Gründe für die Tat sind aktuell noch unklar. Die 78-jährige Ann Widdecombe war am Donnerstag tot in ihrem Haus im Süden Englands gefunden worden. Laut den Ermittlern habe sie heftige Verletzungen erlitten. Die Polizei teilte nun mit, ein 26-jähriger weißer Brite sei im Zusammenhang mit der Tat festgenommen worden. Ein terroristisches Motiv sei ausgeschlossen worden. Auch Anhaltspunkte für eine politisch motivierte Tat gebe es derzeit nicht. Die Ermittlungen dauern an. Ann Widdecombe war seit 2023 Sprecherin für Immigration und Justiz der rechtspopulistischen Partei Reform UK.
1: Außenminister Wadefuhl erwartet nach eigenen Worten, dass die Bundeswehr auch nach Ende des multinationalen Einsatzes im nordirakischen Erbil dort weiter präsent ist. Wadefuhl betonte, er halte dies auch außenpolitisch für richtig und für geboten. Die Einzelheiten dazu würden derzeit noch in der Bundesregierung diskutiert. Die Bundeswehr unterstützt den Irak im Rahmen des Einsatzes unter anderem bei der Ausbildung von Soldaten. Die Abholzung des Regenwalds im brasilianischen Amazonasgebiet hat in der ersten Jahreshälfte offenbar den niedrigsten Stand seit Beginn der Aufzeichnungen erreicht. Diese hatten 2016 begonnen. Aus der NDR Nachrichtenredaktion Jonas Valentin Weber.
3: Von Januar bis Ende Juni wurden fast 1300 Quadratkilometer Regenwald gerodet, erklärte das Nationale Institut für Weltraumforschung. Laut den Wissenschaftlern entspricht das einem Rückgang von 38% im Vergleich zum Vorjahreszeitraum. Der linksgerichtete Präsident Lula hatte angekündigt, die illegale Abholzung des Amazonaswaldes bis 2030 komplett zu stoppen. Im Oktober stellt er sich zur Wiederwahl. Der Amazonas gilt als grüne Lunge des Planeten. Sein Regenwald nimmt in gigantischen Mengen Kohlendioxid aus der Erdatmosphäre auf und wirkt damit der Erderwärmung durch dieses Treibhausgas entgegen.
1: Das waren die Nachrichten. Das Wetter in Deutschland. Nachts bleibt es trocken, gebietsweise Nebel, Tiefstwerte 19 bis 10 Grad. Morgen überwiegend sonnig, im Norden und Osten Wolken, im Osten einzelne Schauer. Höchstwerte 22 Grad an der Nordsee bis 35 Grad im Südwesten. Am Sonntag heiter, im Osten vereinzelt Schauer, 25 bis 35 Grad. 22.03 Uhr.
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4: Hallo zum Nachtclub, am Mikrofon ist Matthias Böhm. Heute mit Musik von Muscle Cars, Omar, G&T und Brian Jackson und Masters at Work.
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1: It's Your World. Brian Jackson gemeinsam mit Masters at Work, also Kenny Dope und Louis Vega, mit einer Neuinterpretation eines der Klassiker, die Brian Jackson gemeinsam mit Gil Scott-Heron geschaffen hat. Ein Track des Albums Now More Than Ever mit Neuinterpretationen und Remixes von Stücken aus den 70er und 80er Jahren, die Gil Scott-Heron und Brian Jackson damals in ihren 20ern geschrieben haben. Stücke, in denen sie, so sagt Brian, einfach auf das eingingen, was sie gesehen und erlebt haben. Stücke mit einem sehr politischen Hintergrund, die dann vom Publikum darüber hinausgehend auf eine Weise interpretiert wurden, wie sie es sich niemals hätten erträumen lassen. Obendrein wurden all diese Stücke in den letzten Jahren von einer ganz anderen, einer viel jüngeren Generation neu entdeckt und der werden sie nun zugänglich gemacht.

in diesen hervorragenden und absolut tanzbaren Remixes. Etliche Gäste sind auf diesem Album auch vertreten, denn es fehlt ja der wichtige Protagonist Gil Scott-Heron, der leider inzwischen verstorben ist. Wir hören also eins der legendären Stücke der beiden, The Bottle, in diesem Fall interpretiert von Omar, dem britischen R&B-Star.

0: Ein weiteres der extrem bemerkenswerten Stücke von Gil Scott Heron und Brian Jackson, The Revolution Will Not Be Televised. In diesem Falle ebenfalls eine Neuinterpretation, diese hier von G&T. Dahinter verbergen sich die französischen Musiker Guillaume Métainier und Slick Tim, die bekannt sind für ihre Dub-Versionen berühmter Tracks, sich hier aber gesagt haben, wir können nicht einfach nur ins Studio gehen und diese Stücke mit ein paar Dub-Blades modifizieren und das war's. Nein, wir müssen auf ihren politischen Inhalt eingehen und sie aktualisieren, denn sie sind heute genauso gültig wie damals, vielleicht sogar noch wichtiger. Ganz besonders kommt das zum Tragen beim folgenden Stück B-Movie, in ihrer Version Nothing But Bad TV genannt, aktualisiert auf die amerikanischen Verhältnisse und insbesondere nicht arm an Seitenhieben auf den jetzigen amerikanischen Präsidenten Donald Trump. G&T.
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Der vorhin schon gehörte Omar hier mit einem Remix eines seiner eigenen Stücke. Er hat im vergangenen Jahr sein 9. Studioalbum vorgelegt. Brighter the Days heißt das. Und davon wurden inzwischen einige Remixes angefertigt. Dieser hier von Joe Clausel. Es war der World Africa Dub von There's Much Love in the World. Auch das folgende Stück ist ein Remix von Muscle Cars 2024er Album Sugar Honey Iced Tea, eins der großen Tanzalben dieses Jahres. Und diverse Produzenten haben sich der Tracks angenommen. Darunter zum Beispiel auch Adam Rios, der mit Louis Vega zusammengearbeitet hat. Der spielte vorhin schon eine Rolle bei den Remixes von Brian Jackson. Und Mark Francis, ein DJ, der im legendären New Yorker Club Shelter aufgelegt hat und ebenfalls Remixes anfertigt, in diesem Fall von Muscle Cars Water.

Ein weiterer Klassiker von Gil Scott-Heron und Brian Jackson, Home Is Where the Hatred Is, hier in der 12-Inch-Version von Masters at Work, also Kenny Dope und Louis Vega, die eine ganze Reihe von Klassikern von Gil Scott-Heron und Brian Jackson für das Album Now More Than Ever bearbeitet haben. Mit diesen Klängen geht diese Stunde des Nachtclubs auf NDR Blue jetzt zu Ende. Am Mikrofon war Matthias Böhm. Ich wünsche noch einen schönen Abend und sag Bye-bye.

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1: Um 23 Uhr mit Astrid Fietz. Berlins regierender Bürgermeister Wegner tritt bei der Abgeordnetenhauswahl im September nicht erneut als Spitzenkandidat für die CDU an. Als Nachfolger haben die CDU-Kreisvorsitzenden Finanz- und Kultursenator Evers nominiert. Aus der NDR Nachrichtenredaktion Johannes Zuber.
2: Zuvor hatte Wegner seinen Rückzug angekündigt. Damit reagierte er auf die zunehmende Kritik auch aus der eigenen Partei. Im Zentrum stehen falsche Angaben zu seinem Krisenmanagement während des großen Stromausfalls im Berliner Südwesten im Januar. Wegner hatte unter anderem verschwiegen, dass er am ersten Tag der Krise eine Stunde lang Tennis gespielt hatte. Die Affäre hatte den Wahlkampf der CDU zuletzt stark belastet. In Umfragen liegt sie teilweise nur noch bei 17% hinter Linken, Grünen und AfD.
1: US-Präsident Trump hat sich im Konflikt mit dem Iran zu weiteren Gesprächen bereit erklärt. Zugleich drohte Trump mit weiteren Angriffen. Aus der NDR Nachrichtenredaktion Diane Batani.
3: Der US-Präsident erklärte auf seiner Plattform wörtlich, die Islamische Republik habe Washington gebeten, weiter miteinander zu sprechen. Die Vereinigten Staaten hätten dem zugestimmt, aber auch unmissverständlich mitgeteilt, dass die Waffenruhe vorbei sei. Trump hatte am Mittwoch beim NATO-Gipfel in der Türkei das vorläufige Abkommen zur Beendigung des Irankrieges für nichtig erklärt. Vorher hatten die USA Teheran für den Beschuss von 3 Öltankern verantwortlich gemacht und daraufhin iranische Stellungen angegriffen. Das Land reagierte mit Gegenschlägen auf US-Militärstützpunkte in benachbarten Golfstaaten. Zuletzt wurden keine weiteren Attacken gemeldet.
1: Bei einem russischen Luftangriff auf die ostukrainische Frontstadt Kramatorsk sind nach Behördenangaben 4 Menschen getötet worden. Unter den Opfern sei auch ein Jugendlicher, teilte der Gouverneur der Region Donetsk mit. Zudem gäbe es mindestens 9 Verletzte. Die russischen Streitkräfte hätten 7 Bomben auf die Stadt abgeworfen. Nach dem Tod der konservativen Abgeordneten Widdecombe hat die britische Polizei einen Verdächtigen festgenommen. Das mögliche Motiv des 26-Jährigen ist noch unklar. Widdecombe war am Donnerstag tot in ihrem Zuhause aufgefunden worden. Die 78-Jährige hatte unter anderem als überzeugte Befürworterin des EU-Austritts im Europäischen Parlament gesessen. Die Politikerin vertrat ultrakonservative Ansichten. So sprach sie sich für die Todesstrafe und gegen die gleichgeschlechtliche Ehe aus. Spanien steht im Halbfinale der Fußball-Weltmeisterschaft. Die Spanier gewannen mit 2:1 gegen Belgien. Damit treffen sie am Dienstag im Halbfinale auf Frankreich. Das waren die Nachrichten. Das Wetter in Deutschland. Nachts bleibt es trocken, gebietsweise Nebel, Tiefstwerte 19 bis 10 Grad. Morgen überwiegend sonnig, im Norden und Osten Wolken, im Osten einzelne Schauer. Höchstwerte 22 Grad an der Nordsee bis 35 Grad im Südwesten. Es ist 23.03 Uhr.
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4: Hallo und guten Abend. Hier ist Heinrich Oehmsen mit dem Nachtclub, der ganz im Zeichen des Blues steht. Es geht heute um Howlin' Wolf, ihren großartigen Sänger, Mundharmonikaspieler und Gitarristen, der bereits vor 50 Jahren in Chicago gestorben ist. An ihn und seine Musik möchte ich in der heutigen Sendung erinnern. Und zwar nicht nur mit Songs von Howlin' Wolf, sondern auch mit Coverversionen von jüngeren Künstlern, vor allem aus Großbritannien. Denn in den 60er Jahren nahm der Blues durch junge Musiker und Bands wie die Rolling Stones, Led Zeppelin, John Mayall und Jeff Beck einen enormen Aufschwung. Beginnen möchte ich den Nachtclub mit einer der signifikantesten Nummern, die Howlin' Wolf, der mit bürgerlichem Namen Chester Burnett hieß, geschrieben hat. Killing Floor hat er 1964 zum ersten Mal aufgenommen. Es ist ein Stück, das oft gecovert wurde. Später in der Sendung gibt es weitere Beispiele. Hier ist Killing Floor jetzt in einer Aufnahme, die 1970 in London bei der sogenannten London Howlin' Wolf Session entstand. Zu dieser Sitzung später ebenfalls mehr. Hier ist jetzt Killing Floor.

Killing Floor, ein Schlüsselwerk von Howlin' Wolf. Die junge englische Musikszene der 60er Jahre verehrte den bereits 1910 im Bundesstaat Mississippi geborenen Wolf. Im Mai 1970 organisierte sein Label Chess Records deshalb eine einwöchige Aufnahme in London mit so prominenten Musikern wie Bill Wyman und Charlie Watts von den Rolling Stones, Steve Winwood und Eric Clapton. Auch Ringo Starr schaute vorbei und trommelte bei einer Nummer, weil Watts verhindert war. Dieses Album war das erfolgreichste, das Howlin' Wolf je veröffentlicht hat, was natürlich auch mit der Zugkraft seiner Begleiter zusammenhängt. Der Leadgitarrist beim gerade gehörten Stück war Eric Clapton. Howlin' Wolf wurde 1910 geboren und wuchs in bitterster Armut auf. Seine Eltern ließen sich scheiden, als er ein Jahr alt war. Mit 10 Jahren setzte

Harlin Wolf mit Poor Boy and What a Woman. Zur Besetzung der London Sessions gehörten Eric Clapton, Leadgitarre, Steve Winwood, Klavier und Orgel, Bill Wyman Bass, Charlie Watts Schlagzeug, Hubert Sumlin, ein alter Weggefährte von Harlin Wolf an der zweiten Gitarre, sowie der Mundharmonikaspieler Jeffrey M. Karp. Weil Harlin Wolf erst als Erwachsener lesen und schreiben gelernt hatte, war sein Output als Komponist nicht so groß wie der von Kollegen. Doch es gab einen Musiker, der sehr viele Songs für ihn geschrieben hat, und das war Willie Dixon. Dixon war eine wichtige Person innerhalb von Chess Records. Er spielte Bass, war als Berater, Produzent und vor allem als Songwriter tätig. Ein weiteres markantes Lied, das Harlin Wolf in seinem Repertoire hatte, war Dixons Spoonful. Das spiele ich jetzt nicht im Original, sondern in der Version von Eric Claptons Band Cream. Es befindet sich auf Creams Debütalbum Fresh Cream. Sänger ist Jack Bruce, das Schlagzeug spielt Ginger Baker.

Spoonful von Cream war das. Harlan Wolfe wurde mit 18 Jahren zum professionellen Bluesmusiker. Er tingelte durch die schwarzen Clubs in Mississippi und Arkansas und hatte sich schnell einen Ruf als außergewöhnlichen Sänger erworben. Mit 2 Meter Körpergröße war Wolfe auch äußerlich eine imposante Erscheinung. Charlie Patton und Sonny Boy Williamson gehörten zu seinen Lehrern. Im Delta spielte er unter anderem mit Robert Johnson zusammen. Seine ersten Plattenaufnahmen machte Wolfe jedoch erst Anfang der 50er Jahre im Alter von 40 Jahren für Sun Records und deren Chef Sam Phillips. Er hatte damals eine Band namens The House Rockers, die vor allem in den Bars und Bordellen in West Memphis auftrat. Phillips hatte bereits von Wolfe gehört, nahm 2 Lieder mit ihm auf und schickte die Pressung dann nach Chicago zu den Chess-Brüdern, die dort ein erfolgreiches Label betrieben. Die waren begeistert und holten Harlan Wolfe nach Chicago, wo er anfangs in einem Haus mit Muddy Waters zusammenwohnte. Waters behandelte Wolfe sehr freundlich, doch für den heulenden Wolfe war der erfolgreiche Waters zeitlebens ein Konkurrent. Hören wir jetzt 2 Nummern, die ich in meinem Archiv gefunden habe und bei denen es sich um einen Live-Mitschnitt handelt. Datum und Besetzung der Aufnahme kenne ich leider nicht. Aus der LP mit dem Titel The Ultimate spiele ich Evil, ebenfalls oft gecovert, und Highwayman, ein Song, in dem es um Autofahren und Cadillac-Limousinen geht.

Ich habe zu Beginn dieses Nachtclubs bereits Killing Floor gespielt, das vielleicht berühmteste Lied, das Howlin' Wolf geschrieben hat. Auch Led Zeppelin, die zu Beginn ihrer Karriere eine Reihe von Blues-Klassikern im Repertoire hatten, bedienten sich bei Howlin' Wolf. Ihr Lemon-Song auf dem Album Led Zeppelin 2 zitiert Killing Floor, doch die Briten gaben auf dem Cover Chester Burnett nicht als Co-Autoren an. Später gab es einen Rechtsstreit darüber. Arc Music, damals Rechteinhaber, klagte gegen Led Zeppelin und gewann die Auseinandersetzung. Howlin' Wolf wurde nachträglich als Autor des Songs aufgenommen und konnte Tantiemen kassieren. Im Lemon-Song findet sich auch die Zeile »Squeeze my lemon till the juice runs down my leg«, also »quetsche meine Zitrone aus, bis mir der Saft die Beine runterläuft«. Diese eindeutige sexuelle Anspielung stammt aus einem Song von Robert Johnson aus dem Jahr 1937. Den durfte Led Zeppelin jedoch verwenden, weil er bereits tantiemenfrei war. Hier ist die Version der britischen Band.

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Nachdem wir gerade Led Zeppelins Interpretation gehört haben, möchte ich noch zwei weitere Versionen dieses grandiosen Stücks spielen. Jimi Hendrix hat die Nummer sehr häufig auf seiner Setlist gehabt. Von ihm gibt's gleich eine Live-Version, die am 18. August 1967 in der Hollywood Bowl aufgenommen worden ist. Anschließend folgt die Version von einer amerikanischen Band namens Electric Flag, die nicht lange existiert hat und sich 1974 auflöste. Zu Electric Flag gehörten ein paar außergewöhnliche Musiker wie der Gitarrist Mike Bloomfield, der Sänger Nick Gravenites und der Schlagzeuger Buddy Miles, der später mit Hendrix zusammen bei der Band of Gypsies getrommelt hat. Electric Flag coverten Killing Floor auf ihrem Debütalbum A Long Time Coming aus dem Jahr 1968. Darauf gelingt der Band eine tolle Mischung aus Rock, Jazz und Blues.

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Nochmal zurück zu den London Howlin' Wolf Sessions. Sie lief nicht ganz so ungestört, weil Howlin' Wolf dazu neigte, sehr aufbrausend zu sein. Gegenüber seinen Bandmitgliedern in Memphis und Chicago soll er sogar gewalttätig und handgreiflich gewesen sein. Er feuerte auch schon mal Musiker auf offener Bühne, wenn ihm irgendetwas nicht passte. In London störte er sich vor allem an dem jungen Produzenten Norman Daron, von dem er sich nichts sagen lassen wollte. Es war das Verdienst von Eric Clapton, dass die Sessions nicht platzten. Clapton fand einen guten Draht zu den Blues-Veteranen aus den USA, sodass eine Platte entstand, die Howlin' Wolfs Musik sehr gut repräsentiert. Das reguläre Album kam 1971 heraus und eine Deluxe-Version folgte 2002, die ich nur empfehlen kann, weil die Alternate Takes darauf sehr viel länger sind. Jetzt noch ein weiterer Song, den Howlin' Wolf nicht geschrieben hat, der aber wichtig für sein Repertoire gewesen ist. Bei I Ain't Superstitious besteht die Rhythmusgruppe aus Ringo Starr am Schlagzeug und Klaus Voormann am Bass.

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1: Die London Howling Wolf Sessions waren der größte Erfolg für den Bluesmusiker aus Mississippi. 1970 war er bereits von Krankheit gezeichnet. 1969 erlitt er zum ersten Mal eine Herzattacke. Die nächste folgte 1971. 1973 wurde seine Gesundheit durch Nierenversagen weiter beeinträchtigt. Wolf musste dreimal pro Woche zur Dialyse. 1975 nahm sein Sehvermögen ab und er wurde zunehmend verwirrter. Im Januar 1976 stellten Ärzte bei ihm dann einen Hirntumor fest, der sofort operiert werden sollte. Doch die Operation überlebte er nicht. Am 10. Januar 1976 starb Howlin' Wolf in Chicago. Zu seiner Beerdigung kamen später mehr als 10.000 Leute, um von ihm Abschied zu nehmen. Howlin' Wolf gilt in der Geschichte des Blues als bedeutender Wegbereiter mit einer einzigartigen Stimme. Hier zum Schluss dieser Nachtclubstunde noch eine weitere Nummer aus den London Sessions. Sie heißt Going Down Slow. Heinrich Uimsen bedankt sich fürs Zuhören und sagt Tschüss.

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1: Um 0 Uhr mit Gabriela Kühne. Spanien steht im Halbfinale der Fußball-Weltmeisterschaft. Die Spanier gewannen ihr Viertelfinale gegen Belgien mit 2:1. Aus dem ARD-WM-Team Michael Küster.
2: Wie schon im Achtelfinale gegen Portugal hat der eingewechselte Mikel Merino das Siegtor für Spanien erzielt. Und wieder fiel es kurz vor dem Schlusspfiff. Zuvor ging der Favorit nach großer Überlegenheit durch Fabian in Führung. Belgien konnte noch vor der Pause durch De Ketelare ausgleichen. Spanien bestimmte die Partie und war insgesamt auch die bessere Mannschaft. Das Team von Trainer Luis de la Fuente bekommt es im Halbfinale nun mit Frankreich zu tun. Gespielt wird am kommenden Dienstag in Dallas.
1: Berlins regierender Bürgermeister Wegner tritt bei der Abgeordnetenhauswahl im September nicht erneut als Spitzenkandidat für die CDU an. Als Nachfolger haben die CDU-Kreisvorsitzenden Finanz- und Kultursenator Evers nominiert. Aus der Nachrichtenredaktion Johannes Zuber.
3: Zuvor hatte Wegner seinen Rückzug angekündigt. Damit reagierte er auf die zunehmende Kritik auch aus der eigenen Partei. Im Zentrum stehen falsche Angaben zu seinem Krisenmanagement während des großen Stromausfalls im Berliner Südwesten im Januar. Wegner hatte unter anderem verschwiegen, dass er am ersten Tag der Krise eine Stunde lang Tennis gespielt hatte. Die Affäre hatte den Wahlkampf der CDU zuletzt stark belastet. In Umfragen liegt sie teilweise nur noch bei 17% hinter Linken, Grünen und AfD.
1: US-Präsident Trump hat sich im Konflikt mit dem Iran zu weiteren Gesprächen bereit erklärt. Zugleich drohte Trump mit weiteren Angriffen. Der US-Präsident erklärte, die Islamische Republik habe Washington gebeten, weiter miteinander zu sprechen. Die Vereinigten Staaten hätten dem zugestimmt, aber auch unmissverständlich mitgeteilt, dass die Waffenruhe vorbei sei. Trump hatte am Mittwoch beim NATO-Gipfel in der Türkei das vorläufige Abkommen zur Beendigung des Iran-Krieges für nichtig erklärt. Die USA machen Teheran für den Beschuss von 3 Öltankern verantwortlich und griffen daraufhin iranische Stellungen an. Die 3 belgischen Landesteile haben sich darauf geeinigt, eine Maut für Fahrzeuge bis 3,5 Tonnen einzuführen. Laut Verkehrsministerium soll die Maut ab 1. Januar 2027 für alle Autofahrer gelten, egal ob Belgier oder Ausländer. Die Kosten für eine Vignette variieren je nach Fahrzeugmodell und Schadstoffausstoß. Sie beginnen bei 90 Euro pro Jahr und reichen bis zu 125 Euro. Das waren die Nachrichten. Das Wetter in Deutschland. Heute Nacht fast überall klar bei 18 bis 12 Grad. Tagsüber viel Sonne, vor allem im Osten. Auch ein paar Wolken, aber trocken. 27 bis 34 Grad, an der Nordsee etwas kühler. Auch am Sonntag sonnig, im Osten wieder ein paar Wolken bei 27 bis 33 Grad. Und am Montag fast überall Sonne und bis 34 Grad. Es ist 0:03 Uhr.
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1: Um 1 Uhr mit Gabriela Kühne. Bei der Fußball-Weltmeisterschaft steht Spanien im Halbfinale. Die Spanier gewannen ihr Viertelfinale gegen Belgien mit 2:1. Aus dem ARD-WM-Team Michael Küster.
2: Trotz großer Überlegenheit haben die spanischen Fans lange warten müssen auf das erlösende Tor. Der Siegtreffer zum 2:1 über Belgien fiel erst in der 88. Minute durch den kurz zuvor eingewechselten Mikel Merino. Voraus ging ein Fehler des belgischen Torwarts. Spanien war dennoch die stärkere Mannschaft in dieser Partie und ging in der ersten Halbzeit durch Fabian in Führung. Noch vor der Pause gelang De Ketela der Ausgleich. Es war gleichzeitig der erste Gegentreffer der Spanier bei diesem Turnier. Im Halbfinale wartet am kommenden Dienstag das Team aus Frankreich.
1: In Nürnberg ist ein Open-Air-Konzert wegen eines Waldbrandes abgebrochen worden. Der Veranstalter haben wir wegen der großen Rauchwolke entschieden, das Konzert zu beenden, sagte ein Polizeisprecher dem BR. Feuerwehr und Polizei sind im Großeinsatz. Auch ein nahegelegener Campingplatz in Nürnberg wurde geräumt. Angaben über mögliche Verletzte gibt es noch nicht. Die Waldbrandgefahr ist in Franken wegen der Trockenheit groß. Wegen der starken Rauchentwicklung gilt eine amtliche Gefahrenmeldung. Berlins regierender Bürgermeister Wegner tritt bei der Abgeordnetenhauswahl im September nicht erneut als Spitzenkandidat für die CDU an. Als Nachfolger haben die CDU-Kreisvorsitzenden Finanz- und Kultursenator Evers nominiert. Aus der Nachrichtenredaktion Johannes Zuber.
3: Zuvor hatte Wegner seinen Rückzug angekündigt. Damit reagierte er auf die zunehmende Kritik auch aus der eigenen Partei. Im Zentrum stehen falsche Angaben zu seinem Krisenmanagement während des großen Stromausfalls im Berliner Südwesten im Januar. Wegner hatte unter anderem verschwiegen, dass er am ersten Tag der Krise eine Stunde lang Tennis gespielt hatte. Die Affäre hatte den Wahlkampf der CDU zuletzt stark belastet. In Umfragen liegt sie teilweise nur noch bei 17% hinter Linken, Grünen und AfD.
1: Der US-IT-Konzern Apple hat eine Klage gegen den ChatGPT-Hersteller OpenAI eingereicht. Das Unternehmen wirft dem Konkurrenten vor, Firmengeheimnisse gestohlen zu haben. Es geht um 2 ehemalige Apple-Mitarbeiter, die inzwischen für OpenAI tätig sind. Beide haben nach Apple-Angaben an hochsensiblen Stellen gearbeitet, bevor sie zum Konkurrenten gewechselt sind. OpenAI entwickelt derzeit ein Gerät, das speziell darauf ausgerichtet sein soll, künstliche Intelligenz zu nutzen. Das waren die Nachrichten. Das Wetter in Deutschland. Heute Nacht fast überall klar bei 18 bis 12 Grad. Tagsüber viel Sonne, vor allem im Osten, auch ein paar Wolken, aber trocken. 27 Grad in Sachsen und Brandenburg und zu 34 Grad im Südwesten, an der Nordsee etwas kühler. Auch am Sonntag sonnig, im Osten wieder ein paar Wolken. Es ist 1:03 Uhr.
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0: Um 2 Uhr mit Gabriela Kühne. Bei der Fußball-Weltmeisterschaft steht Spanien im Halbfinale. Die Spanier gewannen ihr Viertelfinale gegen Belgien mit 2:1. Aus dem ARD-WM-Team Michael Küster.
1: Trotz großer Überlegenheit haben die spanischen Fans lange warten müssen auf das erlösende Tor. Der Siegtreffer zum 2:1 über Belgien fiel erst in der 88. Minute durch den kurz zuvor eingewechselten Mikel Merino. Vorausging ein Fehler des belgischen Torwarts. Spanien war dennoch die stärkere Mannschaft in dieser Partie und ging in der ersten Halbzeit durch Fabian in Führung. Noch vor der Pause gelang De Ketelaer der Ausgleich. Es war gleichzeitig der erste Gegentreffer der Spanier bei diesem Turnier. Im Halbfinale wartet am kommenden Dienstag das Team aus Frankreich.
0: Viele Firmen in Deutschland sind nicht bereit, hier zu investieren. Laut einer Konjunkturumfrage des Instituts der deutschen Wirtschaft verzichtet jedes 5. Unternehmen vollständig auf Investitionen. Die Umfrage liegt der Welt am Sonntag vor. Die meisten gaben an, dass vor allem hohe Arbeitskosten, Regulierung, hohe Steuern und hohe Energiekosten sie daran hindern, zu investieren. Der US-IT-Konzern Apple hat den ChatGPT-Hersteller OpenAI verklagt. Es geht um 2 ehemalige Apple-Mitarbeiter, die inzwischen zum Konkurrenten gewechselt sind. Aus San Francisco, Nils Damz.
2: Der Vorwurf von Apple, die beiden sollen bei ihrem Wechsel zu OpenAI streng geheime Informationen mitgenommen haben. Über Designs, den Herstellungsprozess oder die Lieferketten von Apple-Geräten. Dafür soll einer der Mitarbeiter einen Arbeitslaptop mit vertraulichen Daten nicht zurückgegeben haben. Apple hat bei einem Bundesgericht in Kalifornien eine 40-seitige Anklageschrift eingereicht. Demnach soll OpenAI ehemalige Apple-Mitarbeiter in Vorstellungsgesprächen auch nach geheimen Apple-Produkten